0: ein in eine Serie von Scheinangeboten. Thomas Bleskin, Berlin.
1: Zum Fußball. Im Abendspiel der Bundesliga hat sich Union Berlin bei Mainz 05 mit 3:1 durchgesetzt. Zuvor gewann Heidenheim beim FC Köln ebenfalls mit 3:1 und darf damit weiter auf den Klassenerhalt hoffen. Der SC Freiburg verlor beim HSV mit 2:3. Das waren die Nachrichten mit Ursula Winkler.
2: Das Wetter.
3: Das könnte durchaus angenehmer da draußen sein. 7 bis 4 Grad. Es ist also richtig knackig kalt heute nochmal. Und dazu müssen wir immer wieder auch damit rechnen, dass da ganz schön viel Regen runterkommt. Der Regen bleibt uns dann auch heute tagsüber erhalten. Das Ganze bei höchstens 12 Grad. Der Dienstag sieht schon wieder besser aus. Ein Mix aus Sonne und Wolken. Auch da immer noch ein bisschen Regen. Aber wie gesagt, deutlich freundlicher.
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5: Zurzeit liegen uns keine Meldungen vor. Wir wünschen allen unterwegs gute Fahrt.
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3: Kuckuck, ich bin Vera Körber. Komm, wir machen eine kleine Zeitreise. Back to the roots quasi mit Aha. Und Take on Me. Habt eine schöne Nacht.
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0: Ach, ich mag das ja, wenn man so richtig schön essen geht. Ne? Ich sag euch aber eins, sobald einer das Handy rausholt, um das Essen zu posten und ich dann auch erstmal nicht anfangen darf zu essen, ich sag euch, ich richte sofort ein Chaos auf meinem Teller an, weil ich das wirklich finde, ist fürchterlich, ne? Und viele Restaurants finden das auch nicht ganz so geil. Ne? In einem Berliner Restaurant zum Beispiel hat ein Gast jetzt seinen Tisch storniert, weil er sein Essen nicht fotografieren durfte. Warum müssen Menschen denn ihr Essen immer posten? Kollege Stefan Rijek, du hast dich dazu mal schlau gemacht.
1: Ja genau, also erstmal ist das natürlich eine günstige Art, Luxus zu präsentieren. Es muss eben kein teures Auto sein, mit dem man sich als wohlhabend darstellt, sondern da reicht eben schon ein ästhetisches Bild vom Teller Spaghetti zum Beispiel.
0: Ja, gibt jetzt aber auch die stinknormale Currywurst oder ein Fischbrötchen posten. Das hat jetzt wenig mit Luxus zu tun, ne?
1: Ja, guter Punkt. Luxus ist aber nicht der einzige Grund, aus dem wir unser Essen posten. Das sagt die Professorin Marie Schröer von der Uni Potsdam, die auf genau diesem Gebiet forscht.
2: Weil Essen eben auch Identität bedeutet. Und da ist der Currywurst-postende Onkel natürlich ein schönes Beispiel, ne? Weil man mit der Currywurst dann vielleicht eine Arbeiteridentität, Ruhrgebietsidentität, sozialdemokratische Identität so etwas verknüpfen kann.
1: Ja, und noch ein Grund ist laut Marie Schröer auch einfach, dass die meisten von uns sehr, sehr gerne essen. Essen macht eben einfach glücklich und natürlich will man dann sein Glück mit anderen teilen.
0: Also heißt, wenn sich Menschen was Leckeres kochen und das dann posten, dann schmeckt das vielleicht auch besser.
1: Ja, lustig, dass du sagst. Genau das wurde jetzt nämlich durch mehrere Studien sogar belegt.
2: Weil man ein Stück weit sich natürlich vorher genauer mit der Speise auseinandersetzt, vielleicht darüber nachdenkt, wie sie zubereitet worden ist. Und dadurch ist man bewusster, als wenn man sich irgendwie im Gehen schnell einen Döner reinzieht.
0: Naja gut, dann sollen mal alle schön ihr Essen posten. Ich gucke dann einfach nur weiterhin dabei zu. Dankeschön, Stefan Rijek, aber dass du der Sache mal auf den Grund gegangen bist.
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0: Das Wetter.
1: 7 bis 4 Grad und es wird nass. Der Regen ist unser ständiger Begleiter. Und auch tagsüber lässt sich die Sonne heute nicht blicken. Es bleibt also sehr nass und das Ganze bei höchstens 12 Grad. Die Temperaturen gehen auch in den nächsten Tagen nicht so richtig nach oben. Dafür sieht der Dienstag aber trotzdem schon ein bisschen besser aus. Da lässt sich zumindest auch mal die Sonne blicken.
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2: Zurzeit liegen uns keine Meldungen vor. Wir wünschen allen unterwegs gute Fahrt.
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1: Hallo, schöne Nacht. Ich bin Vera Körber. Oh, da war ich neulich neidisch. Da habe ich gesehen, dass eine Kollegin von mir auf einem Blue-Konzert war. Habe ich verpasst. Hätte ich auch gerne hingegangen, kann ich euch mal sagen. Naja, dann jetzt hier im Radio, ne? 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
1: Ich bin Ursula Winkler. Die 4 in die Niederlande ausgeflogenen deutschen Passagiere des von einem Hunter-Virus-Ausbruch betroffenen Kreuzfahrtschiffs sind auf dem Weg nach Frankfurt. Mehrere Rettungswagen brachen am späten Abend vom Flughafen Eindhoven aus Richtung Deutschland auf. Von dort werden sie dann zur Quarantäne in die jeweiligen Bundesländer gebracht. An Bord des Schiffs waren nach dem Virusausbruch 3 Menschen gestorben, ein Ehepaar aus den Niederlanden und eine Frau aus Deutschland. CSU-Chef Söder sieht für die im Bundesrat gestoppte 1.000-Euro-Prämie zur Entlastung von Beschäftigten keine Zukunft mehr. Er glaube, die sei vom Tisch, sagte der bayerische Ministerpräsident im ARD-Bericht aus Berlin.
2: Eine gut gemeinte Idee, sagt Söder, aber es habe großen Widerstand in der Wirtschaft gegeben, mit der offenbar vorher auch niemand gesprochen habe. Die Prämie war dann im Bundesrat gescheitert, weil die Länder hohe Steuerausfälle befürchteten. Ob die Bundesregierung nun den Vermittlungsausschuss anruft, um doch noch einen Kompromiss zu finden, ist unklar. Am Dienstag ist erst einmal Koalitionsausschuss. Da dürfte das Thema Entlastungen bei Schwarz-Rot ziemlich weit oben stehen. Thomas Brock, Berlin.
1: Die Bundesregierung reagiert skeptisch auf die jüngsten Äußerungen von Kreml-Chef Putin. Sie reiten sich ein in eine Serie von Scheinangeboten, heißt es aus Regierungskreisen. Putin hatte gesagt, er sei zu direkten Gesprächen mit dem ukrainischen Präsidenten Selenskyj bereit. Als Vermittler brachte Putin Altkanzler Schröder ins Gespräch.
3: Putin sagte überraschend, dass er bereit sei, jemanden aus der EU in die Verhandlungen über ein Kriegsende in der Ukraine einzubinden. Aber es müsse jemand sein, der sich nicht mit Abfälligkeiten gegenüber Russland geäußert habe. Dass er sich dabei am liebsten Altkanzler Schröder wünscht, kam bei ihm überraschend direkt und schnell als Vorschlag. Putin kennt den Ex-SPD-Chef lange, vertraut ihm und nennt ihn seinen Freund. Aufhorchen ließ der Kreml-Chef hier in Moskau außerdem, weil er sagte, dass sich der Ukraine-Krieg aus seiner Sicht dem Ende zuneige. Aus Moskau, Ulf Mauder.
1: Zum Fußball. Im Abendspiel der Bundesliga hat sich Union Berlin bei Mainz 05 mit 3:1 durchgesetzt. Zuvor gewann Heidenheim beim FC Köln ebenfalls mit 3:1 und darf damit weiter auf den Klassenerhalt hoffen. Der SC Freiburg verlor beim HSV mit 2:3. Das waren die Nachrichten mit Ursula Winkler.
4: Das Wetter. Mal heiter und trocken, mal bewölkt und nass. So wird der Tag heute bei maximal 13 Grad auch nicht mehr so warm wie die letzten Tage. Morgen am Dienstag dann ähnlich, aber immerhin bei höchstens 16 Grad.
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5: Zurzeit liegen uns keine Meldungen vor. Wir wünschen allen unterwegs gute Fahrt.
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4: Viele schauen ja schon so auf den Montag jetzt, ne? Macht ja auch Sinn, ist ja nicht mehr so weit weg leider. Und viele haben ja auf der Arbeit so einen Lieblingskollegen, so einen Best Friend auf der Arbeit. Wir haben einen auf der Arbeit, den hassen alle. Also wirklich jeder hasst ihn. Es ist keine Person, ne? Wir wollen jetzt nicht unmoralisch werden. Nein, es ist der Drucker. Ihr kennt das vielleicht. Eine Kollegin hat sich hingesetzt und hat einen ganzen Hörfunkbeitrag über dieses verhasste Gerät gemacht. Seid gespannt, das dürft ihr sein. Eben diesen Beitrag gibt es nach 10 Minuten.

0: Madonna und Sabrina Carpenter. 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

0: Oh, da musste wirklich schon der eine oder andere vorbeikommen, um uns zu beruhigen, denn es ist wirklich Wahnsinn, da wirst du jedes Mal aggressiv, weil ja, wir haben hier einen Drucker auf der Arbeit und jeden Morgen, wirklich jeden einzigen Morgen zieht der, wenn du was drucken willst, erstmal ein Papier ein, zerknüttelt das dann und schreit dann, ey, Papierstau, ja, es ist zum Wahnsinnig werden. Die Kollegin Laura Potting verzweifelt so langsam und ich befürchte, es ist nicht mehr weit. Dann wird sie dem Drucker vielleicht etwas antun.
1: 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Von 0 auf Potting.
2: Ich bin's, Laura.
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2: Ich werde es wie einen Unfall aussehen lassen, wobei brauche ich gar nicht. Falls das Ding morgen nicht mehr angeht, weil komplett zerstört, wird niemand hier an Vandalismus denken, sondern einfach nur denken, ach guck, da hat der Drucker wieder Weltschmerz. Ich verstehe das nicht. Ich meine, unsere Handys können inzwischen unseren kompletten Haushalt steuern, von der Temperatur im Bad bis hin zum Dunkelheitslevel im Schlafzimmer aus Kilometern Entfernung. Wir können Organe transplantieren. Gut, also jetzt nicht ich im Speziellen, ja? Was? Ach, das ist gar kein Herz, das ist eine Leber. Ja, ist doch super. Dann hat er jetzt zwei. Weiter im Text. Also die Welt hat schon medizinische Wunder vollbracht. Wir waren auf dem Mond, hinter dem Mond. Wir waren im Weltall. Und mein Drucker so, nee, A5. A5 kann ich nicht drucken, weil, also heute fühle ich mich einfach mehr nach Dinner 4. Und außerdem ist meine Patrone schon fast leer. Und mit fast leer meine ich, sie ist eigentlich noch voll. Aber ich könnte ja mal so alle 5 Sekunden darauf hinweisen, dass ich eventuell in 20 Jahren keine Tinte mehr haben werde. Und außerdem sind deine Patronen eigentlich vom Originalhersteller? Sind deine Patronen eigentlich vom Originalhersteller? Hallo? Sind deine Patronen eigentlich vom Original? Halt den Rand, Mann! Ich sag's euch, so viele Dinge auf der Welt sind nur passiert, weil irgendein Drucker wieder gestreikt hat. Die Titanic zum Beispiel. In Wirklichkeit sind die Eiswarnungen nie angekommen, weil das Fach 2 im Drucker unten in der Mitte leer war. Die hängen da seitdem in einer Druckerwarteschlange. Alleine dieses Wort, Druckerwarteschlange, das sagt doch schon alles. So, ich muss gehen. Der Drucker sagt, er möchte gerne eine heiße Milch mit Honig haben und danach lackiere ich ihm noch die Füße. In Magenta! Ach nee, geht nicht, ist leer.
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0: Das Wetter.
1: Der Frühling macht eine kleine Pause. Heute nicht mehr als 13 Grad. Dazu ein Mix aus Sonne und Wolken, aber auch immer mal wieder Regen. Der Dienstag, also morgen, wird ähnlich, aber mit bis zu 16 Grad etwas milder.
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2: Zurzeit liegen uns keine Meldungen vor. Wir wünschen allen unterwegs gute Fahrt.
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1: Boah, 1.500 Euro für ein paar Sticker. Ich habe gerade mal grob überschlagen. Wenn du das Panini-Album zur kommenden Fußball-WM 2026 komplett füllen willst, kommst du da auf rund 1.500 Euro Kosten. Wenn du dann noch bedenkst, 48 Mannschaften, a 26 Spieler und dann noch 16 Stadien. Also ich glaube, es gibt Bibelübersetzungen mit weniger Seiten. 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

0: Unser Atze Schröder zeigt Kermit dem Frosch, wo er die Locken hat. So geht doch das Sprichwort, oder? Naja, egal. Unser Atze ist gerade auf jeden Fall auf Mallorca und hat da eine ziemlich lustige Entdeckung gemacht.
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3: Ja, nee, ist klar.
4: Wer, wie, was? Der, die, das, wieso, weshalb, warum? Wer nicht fragt, bleibt dumm. Ja, ne, kennt jeder, oder? Überall auf der Welt, Sesamstraße, habe ich gerade im spanischen Fernsehen gesehen, hier auf Mallorca. Das läuft echt überall, in 150 Ländern auf der Welt. Ich meine, das ist doch mal ein Hammer. Kermit der Frosch, überall gern gesehen. Ne? Sobald man Kermit sieht, hat man ja gute Laune. Aber jetzt kommt's. Kermit heißt fast überall Kermit. Deutschland, Frankreich, Italien, in Spanien aber nicht. Ja, und da bin ich ja gerade. Hier heißt Kermit Gustavo. Wirklich, kein Scheiß. Kermit heißt hier Gustavo. Gustavo der Frosch, wie geil ist das denn? Da hat man doch direkt Bock, seinen Urlaub zu verlängern, ne? Oder einen Flamenco-Kurs zu machen. Ach, ich brauche gleich erstmal einen Milchkaffee. Javier, por favor. Una habitación doble con leche. Ja, rapido. Komm, jetzt nicht einschlafen.
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1: Ich bin Ursula Winkler. Die 4 in die Niederlande ausgeflogenen deutschen Passagiere des von einem Hantavirus-Ausbruch betroffenen Kreuzfahrtschiffs sind auf dem Weg nach Frankfurt. Mehrere Rettungswagen brachen am späten Abend am Flughafen Eindhoven auf. Von Frankfurt aus werden die Passagiere dann zur Quarantäne in die jeweiligen Bundesländer gebracht. Der Chef des Robert-Koch-Instituts Schade sah im ZDF-Heute-Journal keine Gefahr für die Bevölkerung.
2: Ja, das Hantavirus ist natürlich für die Personen, die es betrifft, und die daran erkranken, ein Virus, das eben sehr schwer krank machen kann. Aber die gute Nachricht ist eigentlich, das ist kein Virus, das sich verbreitet. Und insofern kann ich, glaube ich, sagen, ich sehe eigentlich keine Gefährdung für die Bevölkerung in Deutschland und auch keine Pandemiegefahr.
1: RKI-Chef Schade im ZDF. Verglichen mit dem Coronavirus sagte er, man kenne das Hantavirus schon sehr lange und könne es deshalb sehr gut einschätzen. Die geplante Beschäftigtenprämie von 1.000 Euro hat der Bundesrat erst einmal gestoppt. Jetzt diskutiert die Politik über andere Möglichkeiten, die Menschen zu entlasten. Berlins regierender Bürgermeister Wegner schlägt eine Senkung der Mehrwertsteuer auf Lebensmittel vor.
3: Grundnahrungsmittel muss sich jeder leisten können, deshalb muss die Mehrwertsteuer darauf deutlich reduziert werden. Solche Sätze hören Sie gerne beim Bundeskongress des Deutschen Gewerkschaftsbundes, auf dem Wegner zur Eröffnung die Forderung aufgestellt hat. Hier fordert er auch noch, die Energiekosten nachhaltig zu senken, für die Industrie, kleinere Unternehmen und auch für uns Verbraucher. Wie er das finanzieren will, sagte Wegner nicht. Die Bundesregierung hatte angekündigt, über weitere Entlastungen zu beraten. Seitdem laufen Diskussionen über mögliche Maßnahmen. Uli Reitinger, Berlin.
1: SPD-Außenpolitiker fordern eine Prüfung des Vorschlags, Altkanzler Schröder als Vermittler im Ukraine-Krieg einzubinden. Unter anderem Ralf Stegner warnte davor, solche Optionen vorschnell auszuschließen, solange sie zur Beendigung des Kriegs beitragen könnten. Zuvor hatte Kreml-Chef Putin Schröder selbst als bevorzugten europäischen Gesprächspartner ins Spiel gebracht. Die Bundesregierung reagierte aber skeptisch und sprach von einem Scheinangebot. Zum Fußball. Im Abendspiel der Bundesliga hat sich Union Berlin bei Mainz 05 mit 3:1 durchgesetzt. Zuvor gewann Heidenheim beim FC Köln ebenfalls mit 3:1 und darf damit weiter auf den Klassenerhalt hoffen. Der SC Freiburg verlor beim HSV mit 2:3. Das waren die Nachrichten mit Ursula Winkler.
4: Das Wetter.
5: Es ist und bleibt sehr wechselhaft. Heute mal freundlich, mal aber eben auch ungemütlich mit Wolken und Regen und auch Wind. Dazu nur noch maximal 13 Grad. Morgen ein Ticken wärmer mit bis zu 16 Grad, aber weiter oft bewölkt und mal nass.
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6: Zurzeit liegen uns keine Meldungen vor. Wir wünschen allen unterwegs gute Fahrt.
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5: Wie esst ihr Erdbeeren eigentlich am liebsten? Ja, das muss man ja auch mal klären bei so einem Frühlingswetter, oder? Na klar, hier und da kommt heute mal Regen runter, aber im ganz Allgemeinen hatten wir in den letzten Tagen Frühlingswetter und ist es zumeist heute auch. Also Thema Erdbeeren, eher so Marmelade, eher so Eis, eher so Sahne oder gar nicht? Wir hören es nach uns 10 Minuten Musik hier.

0: Pflücken, waschen und genießen. Ja, die Erdbeersaison ist wieder gestartet und diese kleine Frucht, wobei sie ist gar keine Frucht eigentlich, per Definition. Ich will gar nicht klug scheißern. Diese kleine rote Frucht, die können wir auf verschiedenste Arten und Weisen schnabulieren. Aber wie verputzt ihr sie denn am liebsten?
1: Erdbeer, Marmelade, da war schon was Feines.
2: Also ich finde Erdbeerquark sehr lecker, Erdbeerkuchen.
3: Alles mit Erdbeeren schmeckt.
4: Mit Waffeln kenne ich, Erdbeeren mit Eis, mit Pfannkuchen, ne?
5: Auf jeden Fall Eis. Quark habe ich gestern Abend noch mit Erdbeeren gegessen. Geht auch mit Vanillepudding.
6: Erdbeeren mit Joghurt, Erdbeeren mit Rhabarber.
7: Sei es jetzt Salat oder eine Acai-Bowl, sind dir Erdbeeren immer gewünscht und schmeckt ja auch gut.
8: Halt alles Süße, ne? Vanilleeis mit Erdbeeren geht sehr gut.
1: Ich bin eher so für frisch kaufen und essen, einfach so.
9: Erdbeeren geht überall.
0: Ich bin schockiert. Ich muss jetzt leider doch noch mal klugscheißern. Es ist wirklich keine Frucht. Also schon irgendwie. Es ist eine Scheinfrucht. Die Erdbeere ist eine Sammelnussfrucht. Also eine... die Erdbeere, die sammelt Nüsse. Sozusagen. Also ich sammle ja am liebsten Erdbeeren.
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0: Das Wetter.
1: Mal heiter und trocken, mal bewölkt und nass. So wird der Tag heute bei maximal 13 Grad auch nicht mehr so warm wie die letzten Tage. Morgen am Dienstag dann ähnlich, aber immerhin bei höchstens 16 Grad.
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2: Zurzeit liegen uns keine Meldungen vor. Wir wünschen allen unterwegs gute Fahrt.
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1: Einen schönen guten Morgen euch. Jetzt wird's hier ein bisschen schnulzig, aber vor allem romantisch. Das ist Nelly und Kelly Rowland mit Dilemma.

0: Ihr geht ins Restaurant, bestellt und dann was? Genießen, essen, nee. Erstmal musst du ein Foto machen, das ist das Wichtigste. Ja, ja, Foodporn und so. Ist ja schon seit einigen Jahren ein Riesending. Viele fotografieren ewig ihr Essen, bis es dann kalt ist und das Foto ist ja inzwischen wichtiger als alles andere. Aber mittlerweile gibt es auch immer mehr Leute, die das nervt, so wie mich zum Beispiel. Ein Berliner Restaurant aber eben auch. Die haben deswegen so richtige Regeln aufgestellt zum Fotos machen bei ihnen im Laden. Und ganz ehrlich, dieses ganze Fotografieren kann ja auch echt die gemütliche Atmosphäre stören. Inzwischen gibt es tatsächlich richtige Hilfsmittel, damit die Leute nicht dauernd zum Handy greifen im Restaurant oder anderswo. Kollege Stefan Rejek, auf welche Anti-Handy-Gadgets bist du bei deiner Recherche gestoßen?
1: Ja, ganz klassisch ist so ein kleiner Tresor mit Zeitschloss. Da legst du einfach dein Handy rein und stellst dann einen Zeitraum ein und in dem kannst du dann dein Handy nicht benutzen. Noch einfacher und nicht ganz so drastisch ist die sogenannte Handygarage. Das ist eigentlich nur ein Kasten und da sind Fächer dran und da kommen die Handys rein.
0: Wird ja in vielen Schulen benutzt, ne?
1: Ja, gibt's aber zum Teil auch schon in Restaurants, was ich zum Beispiel ganz cool finde. Es gibt ein Restaurant in Oldenburg, das gibt allen Gästen 2,5% Rabatt auf ihre Bestellung, wenn ihr Handy die gesamte Zeit über in dieser Garage parkt.
0: Ja, hä? Mega! Win-Win-Situation und entspannte Atmo und dabei auch noch Geld sparen.
1: Ja, ich würde sagen, Win-Win ist auch das Stichwort für das kreativste Gadget, das ich jetzt so gefunden habe. Und zwar das sogenannte Offline-Glas. Ist auf den ersten Blick wie ein normales Bierglas, aber unten am Boden ist eine kleine Ecke ausgefräst und dadurch bleibt das

0: Glas nur dann stehen, wenn das Handy als Stütze darunter liegt. Bedeutet entweder halt handyfreies Ambiente oder man muss eben das Bier exen, wenn man unbedingt ans Handy will.
1: Geil, das ist sehr kreativ. Danke, Stefan. Wie sieht's denn bei euch so mit Handys im Restaurant aus? Braucht ihr ein Offline-Glas oder lasst ihr euer Handy im Restaurant einfach in der Tasche, wo es vielleicht hingehört? Mein kleiner Spieltipp für eine garantiert handyfreie Zeit im Restaurant. Wer zuerst ans Handy geht, bezahlt die Rechnung.

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1: Ich bin Ursula Winkler. Die 4 in die Niederlande ausgeflogenen deutschen Passagiere des von einem Hunter-Virus-Ausbruch betroffenen Kreuzfahrtschiffs sind auf dem Weg nach Frankfurt. Mehrere Rettungswagen brachen am späten Abend vom Flughafen Eindhoven aus Richtung Deutschland auf. Von dort werden sie dann zur Quarantäne in die jeweiligen Bundesländer gebracht. An Bord des Schiffs waren nach dem Virusausbruch 3 Menschen gestorben, ein Ehepaar aus den Niederlanden und eine Frau aus Deutschland. Die Bundesregierung reagiert skeptisch auf die jüngsten Äußerungen von Kreml-Chef Putin. Sie reiten sich ein in eine Serie von Scheinangeboten, heißt es aus Regierungskreisen. Putin hatte gesagt, er sei zu direkten Gesprächen mit dem ukrainischen Präsidenten Selenskyj bereit. Als Vermittler brachte Putin Altkanzler Schröder ins Gespräch.
2: Putin sagte überraschend, dass er bereit sei, jemanden aus der EU in die Verhandlungen über ein Kriegsende in der Ukraine einzubinden. Aber es müsse jemand sein, der sich nicht mit Abfälligkeiten gegenüber Russland geäußert habe. Dass er sich dabei am liebsten Altkanzler Schröder wünscht, kam bei ihm überraschend direkt und schnell als Vorschlag. Putin kennt den Ex-SPD-Chef lange, vertraut ihm und nennt ihn seinen Freund. Aufhorchen ließ der Kreml-Chef hier in Moskau außerdem, weil er sagte, dass sich der Ukraine-Krieg aus seiner Sicht dem Ende zuneige. Aus Moskau, Ulf Mauder.
1: Der Ärzteverband Marburger Bund fordert strengere Regelungen beim Zugang zu Alkohol. So soll der Verkauf von Schnaps nur noch in lizenzierten, spezialisierten Läden erfolgen.
3: Supermärkte, Tankstellen und Kioske sollten keinen hochprozentigen Alkohol mehr anbieten dürfen, fordert der Marburger Bund. Der Verband begründet das mit den gesundheitlichen Folgen von Alkoholkonsum. Besonders junge Menschen müssten besser geschützt werden. Denn wer früh anfange, Alkohol zu trinken, habe ein höheres Risiko, später abhängig und krank zu werden. Der Marburger Bund unterstützt deshalb auch Pläne des Bundesfamilienministeriums, das sogenannte begleitete Trinken für Jugendliche ab 14 Jahren abzuschaffen. Thomas Brock, Berlin.
1: Zum Fußball. Im Abendspiel der Bundesliga hat sich Union Berlin bei Mainz 05 mit 3:1 durchgesetzt. Zuvor gewann Heidenheim in Köln ebenfalls mit 3:1 und darf damit weiter auf den Klassenerhalt hoffen. Der SC Freiburg verlor beim HSV mit 2:3. Das waren die Nachrichten mit Ursula Winkler.
4: Das Wetter.
5: Der Frühling macht eine kleine Pause. Heute nicht mehr als 13 Grad. Dazu ein Mix aus Sonne und Wolken, aber auch immer mal wieder Regen. Der Dienstag, also morgen, wird ähnlich, aber mit bis zu 16 Grad etwas milder.
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6: Zurzeit liegen uns keine Meldungen vor. Wir wünschen allen unterwegs gute Fahrt.
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5: Einen schönen guten Morgen, Sascha Fassbender hier an dem ganz, ganz frühen Montag. Wir schauen nach rund 10 Minuten Musik hier bei mir, was heute wichtig wird, was heute wichtig ist. Bleibt auf jeden Fall dran und kommt gut in die Woche mit uns. Jetzt hier Musik von Pink, das ist Runaway.

0: Guten Morgen, wir starten in eine neue Woche. Zum Glück wieder mal eine kurze.
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0: Heute bis Mittwoch arbeiten, Donnerstag Christi Himmelfahrt und Freitag hoffentlich Brückentag. Kollege Kevin Zimmer, jetzt starten wir aber erstmal in den Montag.
2: Ja, ein Montag, an dem Verona Poth einen Gerichtstermin hat. Sie fordert mehr Geld von ihrer Versicherung. Vor etwa 4 Jahren wurde sie ja Opfer eines Diebstahls. Ihr Schmuck wurde gestohlen. Die Versicherung hat nur einen Teil des Schadens übernommen. Deswegen verklagt Verona Poth jetzt die Maklerfirma, die ihr die Versicherung vermittelt hat, und fordert mehr Geld.
0: Ah ja, in der Türkei startet, Kevin, da startet auch ein Prozess.
2: Da startet der Prozess gegen den abgesetzten Istanbuler Bürgermeister İmamoğlu. Der ist Gegner des türkischen Präsidenten Erdogan und gehört der größten Oppositionspartei an. Heute muss er sich einem Verfahren wegen Spionage stellen und sich dort verteidigen. Viele sehen den Prozess als politisch motiviert an. Sollte er verurteilt werden, drohen ihm 15 bis 20 Jahre Haft. Das ist auch die Forderung der Staatsanwaltschaft in der Türkei.
0: Krass. Schauen wir mal auf uns, Kevin. Bei uns geht der Geldregen weiter.
2: Absolut. 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
0: Macht das auf jeden Fall. Kevin Zimmer mit allem, was heute Morgen für euch wichtig ist. Vielen Dank.
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0: Das Wetter.
1: Es ist und bleibt sehr wechselhaft. Heute mal freundlich, mal aber eben auch ungemütlich mit Wolken und Regen und auch Wind. Dazu nur noch maximal 13 Grad. Morgen ein Ticken wärmer mit bis zu 16 Grad, aber weiter oft bewölkt und mal nass.
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2: A2 Dortmund-Oberhausen. Zwischen Oberhausen, Königshardt und Kreuz Oberhausen 1 Kilometer Stau. Und A3 Arnheim-Oberhausen zwischen Dienstlaken Süd und Oberhausen-Holten 1 Kilometer stockender Verkehr. Wir wünschen allen unterwegs gute Fahrt.
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1: Boah, 1.500 Euro. Für ein paar Sticker. Ich habe gerade mal grob überschlagen. Wenn du das Panini-Album zur kommenden Fußball-WM 2026 komplett füllen willst, kommst du da auf rund 1.500 Euro Kosten. Wenn du dann noch bedenkst, 48 Mannschaften, a 26 Spieler und dann noch 16 Stadien. Also ich glaube, es gibt Bibelübersetzungen mit weniger Seiten. Yeah.

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0: Voyage, Voyage. Desireless. Das sind die 80er für den ganz, ganz, ganz frühen Montag. Einen schönen guten Morgen euch. Ja, wenn in deinem Leben was so richtig schief läuft, so richtig Bockmist, was machst du dann? Übernimmst du Verantwortung oder versuchst du jemandem anderen vielleicht die Schuld in die Schuhe zu schieben? Da muss ich ja sagen, schuldig. Passiert mir ab und an mal. Daniel Harter von der Evangelischen Kirche stellt heute Morgen im Augenblick mal einen Song von Bastian Benoa vor, der genau diese Frage stellt.
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2: Menschen, die an Gott glauben, unterstellt man manchmal, dass sie keine Verantwortung für ihr Leben übernehmen wollen. Oder nur jemanden suchen, dem sie die Schuld in die Schuhe schieben können. Wenn Gott die Dinge lenkt, dann ist er ja schuld. Bastian Benoa ist Songwriter und er kennt diese Spannung gut.
3: Ich erlebe mein Leben oft so als Spagat zwischen so zwei Welten. Also zwischen dem einen Pol von, hey, es funktioniert gerade so vieles richtig gut. Und dann gibt's aber Momente, wo man plötzlich so auf dem Boden der Tatsachen wieder landet und sich fragt, hey, warum geht gerade alles schief?

0: Bastian Benoa setzt sich mit seinem Glauben an Gott intensiv auseinander. Und er verarbeitet seine Gedanken über Gott und die Welt dann in seinen Songs.
1: Über diese Spannung habe ich einen Song geschrieben, der heißt Unerreichbar nah, weil ich Gott bzw. Gottes Anwesenheit so erlebe. Ich spüre, da ist ein Gott, der mich trägt, der mich hält, aber der nicht immer alles automatisch irgendwie wegwischt, was gerade nicht gut läuft.

0: Am Ende bleibt es Glauben. Glauben, dass wir nicht allein sind in schweren Zeiten. Glauben, dass Gott die Dinge in seiner Hand hält. Glauben, dass er nah ist. Daniel Harter von der Evangelischen Kirche für Augenblick mal.
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0: Olivia Dean, so easy to fall in love.
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1: Mit Thorsten Adolfs. Guten Morgen. Der Hunter-Virus-Ausbruch auf dem Kreuzfahrtschiff Hondius beschäftigt seit Tagen die Weltöffentlichkeit. Mittlerweile läuft die Evakuierung der Menschen an Bord. Sie werden nach und nach in ihre Heimatländer ausgeflogen. Auch 4 Deutsche sind am späten Abend von Eindhoven aus nach Deutschland gebracht worden. Danny Hopp aus dem News-Team, wie geht es mit Ihnen jetzt weiter?
2: Also sie sollten mit einem Spezialtransport in die Uniklinik Frankfurt gebracht werden. Dort sollen sie dann erstmal weiter untersucht, beobachtet und dann zur Quarantäne in die jeweiligen Bundesländer gebracht werden. Einer von ihnen stammt aus der Region Berlin-Brandenburg, eine weitere Kontaktperson aus Baden-Württemberg, das wissen wir inzwischen. Beide zeigen nach Angaben der Behörden keine Symptome. Vorher hatten sich auch schon die spanischen Behörden geäußert, weil das Schiff ja auf Teneriffa angelegt hatte. Auch von dort hieß es, alle, die das Schiff verlassen haben, hätten keine Symptome gehabt.
1: Auch das RKI hat sich am Abend nochmal zur Lage geäußert und gesagt, es sehe keine Gefährdung.
2: Genau, RKI-Chef Schade ging im ZDF auch nochmal auf einen Vergleich mit Corona ein und sagte ganz klar, das Hunter-Virus sei ein ganz anderes Virus und überhaupt nicht vergleichbar. Das sei kein Virus, das sich verbreite und man kenne das Virus schon sehr lange und könne es deshalb auch sehr gut einschätzen. Seit der Entdeckung 1995 habe es tausende Fälle gegeben und es sei immer gelungen, die Lage unter Kontrolle zu bringen. Und deshalb sehe er eigentlich auch keine Gefährdung für die Bevölkerung in Deutschland und auch keine Pandemiegefahr, sagte Schade.
1: Dankeschön, Danny. Und jetzt weitere Nachrichten im Überblick. Die Verhandlungen zwischen den USA und dem Iran treten weiter auf der Stelle. Die Antwort des Iran auf einen Vorschlag der USA sei völlig inakzeptabel, schrieb US-Präsident Trump auf seiner Plattform Truth Social. Neue Drohungen gab es auch. Die werden nicht mehr lange lachen, schrieb Trump in Richtung Teheran. Die Bundesnetzagentur erwartet, dass die Gaspreise moderat steigen werden. Behördenchef Müller sagte dem RND, das gelte vor allem bei Anschlussverträgen. Für die meisten Privathaushalte gäbe es dagegen Preisgarantien von 12 Monaten oder länger. Beim Strom sehe es anders aus. Dort gäbe es auch jahreszeitlich bedingt gerade sinkende Preise. Die Polizei in NRW kann ab sofort den genauen Standort eines Anrufers bei einem Notruf bestimmen. Möglich macht das eine Technologie, die in modernen Smartphones steckt. Seit kurzem beteiligt sich NRW an einem bundesweiten Pilotbetrieb. 60 Minuten lang können die Beamten den Standort sehen, dann wird er gelöscht. In der Fußball-Bundesliga ist es im Abstiegskampf so spannend wie schon lange nicht mehr. Der 1. FC Heidenheim kann wieder auf den Klassenerhalt hoffen. Nach dem 3:1 Auswärtssieg beim 1. FC Köln hat das Team jetzt 26 Punkte auf dem Konto. Genauso viele wie der VfL Wolfsburg und der FC St. Pauli. Um die Chance auf die Relegation zu wahren, muss Heidenheim sein letztes Spiel gegen Mainz unbedingt gewinnen. Und am letzten Spieltag treffen St. Pauli und Wolfsburg im direkten Vergleich aufeinander.
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3: Mit Nilay Thayer. Heute trifft sich der Stadtrat unter anderem, um über Investitionen für das Stadtbad Ullendal und das Opernhaus zu entscheiden. Das Schwimmbad soll saniert werden und das Opernhaus braucht dringend einen neuen Vorhang inklusive Anlage, die ihn öffnet und schließt. Wuppertaler Kinder und Jugendliche haben ab heute die Möglichkeit, über 50.000 Euro zu entscheiden. Die Stadt startet ihr erstes Jugendbudget für Warm. Ab heute können Jugendliche und junge Erwachsene ihre Ideen für Freizeit, Sport und Kultur einreichen. Pro Projekt gibt es bis zu 15.000 Euro.
4: Das Wuppertalwetter ein bisschen durcheinander jetzt. Heute starten wir mit Regen in den Tag. Der hört auch erst mittags auf. Später kommt dann aber auch mal die Sonne durch. Es bleibt kühler als zuletzt. Im Moment messen wir auf Hatzfeld 5 Grad, am Hauptbahnhof in Elberfeld 8 Grad. Es gibt heute auch nur 10 Grad maximal. Die nächsten Tage etwas milder, morgen so ein bisschen ruhigeres Wetter. Die Verkehrsinfos um 6:03. Ist alles gut erwartbar. So früh am Morgen und so früh in der Woche ist in der Regel noch nichts los. Wenn euch doch was auffällt, ein Stau oder ein Blitzer, sagt gerne Bescheid, wie immer. Am liebsten mit einer WhatsApp-Sprachnachricht hier in Studio. Nummer ist die 0202 2577 207. Danke euch, kommt gut durch.
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4: Leute, die 2000er sind wieder da. Ne? Das sind die Songs, die gerade gepimpt werden. Ne? Ich sag mal, Pimp My Song, alte Lieder neu gemacht. Gleich zum Beispiel noch. Kennt ihr das noch? Jay Sean, Lil Wayne, Down. Und das hat Leonie daraus gemixt. Und der Song, den wir jetzt hören, ist auch ein 2000er drin.

Das ist die neuere Version. Shaboozy und der Bar-Song. Damit starten wir in die neue Woche. Schön, dass ihr dabei seid. Ihr seid bei Radio Wuppertal. Ich bin Jens Voss.

0: Kennt ihr die Krawatte? Das Begegnungszentrum in der ehemaligen Krawattenfabrik in Heckinghausen. Da treffen sich jede Woche 700 Menschen aus verschiedenen Ländern mit verschiedenen Religionen. Und darum ging es jetzt im großen Interview bei Radio Wuppertal, der Elbertalk. Jetzt immer am Freitagnachmittag bei Kollege Michael Brockert. Er hat mit Leiterin Dorothee van der Borre gesprochen.
1: Die Krawatte, ne? So viele Nationen, so viele Religionen, die sich da täglich treffen. Warum ist das bei euch immer so friedlich?
2: Ich glaube, es liegt zum einen an dem Ort, zum anderen liegt es daran, dass wir ehrenamtlich super starke Brückenbauerinnen haben aus der Ukraine, aus Syrien und so weiter. Das dritte Geheimnis ist das gemeinsame Essen. Wir essen ständig zusammen. Mhm. Und ich glaube, das ist tatsächlich ein Geheimnis des friedlichen Miteinanderlebens, wenn man an einem Tisch sitzt, wenn man miteinander isst und wenn man miteinander im Gespräch ist.
1: Oh, das könnte auch für viele, ich sag mal, Familien gelten, oder? Esst einfach mal zusammen.
2: Ja, das ist wahr.
1: Haben wir doch für viele Streitereien hier eine Lösung gefunden.
0: 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Elbertalk gibt's in jeder Podcast-App. 6.11 Uhr ist es jetzt am Montag, aber ein nicht so schlimm Montag. Diese Woche ist ein Feiertag dabei, Donnerstag. Radio Wuppertal hier. Ich bin Jens Voss.

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1: Nächster Song, der läuft hier bei Radio Wuppertal. Katy Perry, Hot and Cold. Und was davon zutrifft, klären wir vorher noch.
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1: Ja, also eher cold als hot. Temperaturen können ja damit mal anfangen. Heute nur 10 Grad maximal. Jetzt am Morgen liegen wir so bei Temperaturen zwischen 5 und 8 Grad. 10 Grad heute also maximal. Die nächsten Tage so, ja, minimal milder, aber deutlich wärmer wird es dann wohl erst ab dem Wochenende und der neuen Woche. Also heute starten wir ganz schön ungemütlich in den Tag. Immer wieder Regen. Ab heute Mittag ist es dann auch mal länger trocken und später sogar mal sonnig. Morgen ein bisschen ruhiger, Mittwoch wieder viel Regen. Und dann haben wir ja einen Feiertag. Der Donnerstag ist frei für die allermeisten, wird aber auch eher grau.
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0: Guten Morgen, es ist Montag, der 11. Mai, Mitte Mai. Ja, die Saison geht so langsam zu Ende, von Bundesliga bis Kreisliga. Und irgendwo dazwischen ist der Wuppertaler SV unterwegs. Das ist ja schon traurig. Ich meine, die waren ja auch mal in der Bundesliga, lange her. Im Moment spielen sie Regionalliga, also vierte Liga, sind aber mit anderthalb, ein Dreiviertel oder sogar noch mehr Beinen schon in die Oberliga abgestiegen. Da geht fast nichts mehr. Nur ein Thema gleich in den Radio Wuppertal Nachrichten um 6:30. 6:22 ist es jetzt. Vorher gibt's noch Musik.
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0: Guten Morgen, es ist 6:30.
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2: Ich bin Eli Thayer, guten Morgen. Der Chef des Robert-Koch-Instituts sieht trotz des Hunter-Virus-Ausbruchs auf einem Kreuzfahrtschiff keine Gefahr für die Menschen in Deutschland. Das Hunter-Virus sei nicht dem Coronavirus vergleichbar und übertrage sich deutlich schwerer. Die Polizei in NRW kann jetzt bestimmen, von wo ein Notruf abgesetzt wird. Moderne Handys übertragen beim Rufaufbau metergenau ihren Standort an einen zentralen Speicherort. Die Polizei kann den dann bei Bedarf abrufen.
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2: Der Stadtrat soll heute Investitionen in das Stadtbad Ulndal und das Opernhaus beschließen. Die Stadt will das Schwimmbad für 4,7 Millionen Euro weiter sanieren. Der erste Bauabschnitt hat 1 Million gekostet. Jetzt sollen unter anderem neue Fliesen für das Schwimmerbecken folgen, neue Technik für Lüftung, Wasserreinigung und Wassererwärmung und ein neuer Umkleidebereich. Wenn die Politik zustimmt, sollten die Arbeiten dieses Jahr beginnen und nächstes Jahr fertig werden. Das Opernhaus braucht laut Stadt dringend einen neuen Vorhang inklusive Anlage, die ihn öffnet und schließt. Das kostet 200.000 Euro. Der neue Vorhang kann sich nicht nur seitlich, sondern auch nach oben öffnen. Der alte ist fast 20 Jahre alt, die Technik dafür schon 70 Jahre alt. In Barmen haben junge Menschen ab heute die Chance, ihren Stadtteil aktiv mitzugestalten. Die Stadt startet ihr erstes Jugendbudget für Barmen. Insgesamt stehen 50.000 Euro zur Verfügung. Jugendliche und junge Erwachsene zwischen 14 und 21 Jahren können ihre Ideen für Freizeit, Sport und Kultur einreichen. Pro Projekt gibt es bis zu 15.000 Euro. Die Vorschläge lassen sich ohne vorherige Anmeldung online auf der städtischen Beteiligungsplattform über eine interaktive Karte eintragen. Später stimmen die Jugendlichen selbst ab, welche der Projekte umgesetzt werden. Barmen dient dabei als Pilotbezirk, weil da besonders viele junge Menschen leben, heißt es von der Verwaltung. Burgholz und Kiesbergtunnel sind heute ab 9 Uhr in Richtung Kronenberg bzw. Elberfeld gesperrt. Wie der Landesbetrieb Straßen NRW mitteilt, ist dann eine Spezialmaschine im Einsatz, die Teile der Fahrbahn zwischen dem Sonnborner Kreuz und dem Tunnel abfräst. Wenn alles nach Plan läuft, dauern die Arbeiten heute bis 16 Uhr. Je nach Fortschritt sind morgen und übermorgen eventuell noch weitere Sperrungen nötig. Für den WSV hat es wieder nicht zum dringend benötigten Sieg im Abstiegskampf gereicht. Der Wuppertaler Fußball-Regionalligist hat am Wochenende 2:2 bei der U23 von Fortuna Düsseldorf gespielt. Rein rechnerisch ist es für den WSV noch möglich, in der Liga zu bleiben. Das waren die Nachrichten mit Nilay Thayer.
0: Das Wuppertalwetter, boah, das war fies heute Morgen. Immer wieder Regen, mindestens auch bis zum Mittag. Dann bleibt es auch mal länger trocken und später kommt sogar mal die Sonne durch. Kühler als zuletzt. Aktuell messen wir in Ronsdorf Mitte 6 Grad. Am Otto-Hausmann-Ring in der Farresbeck 7 Grad. Gibt auch heute nur maximal 10 Grad. Die nächsten Tage so ein bisschen milder und ein bisschen freundlicher. Zumindest mal morgen, der Dienstag, der wird etwas ruhiger. Mittwoch wieder öfter Regen. Der Feiertag am Donnerstag ist auch eher grau. Die Verkehrsinfo, 6.33 Uhr hat einen Unfall gegeben, und zwar im Kreuz Wuppertal Nord. Wenn ihr von der A43 Richtung Kreuz Nord auf die A46 Richtung Düsseldorf fahrt, da hat es einen Unfall gegeben. Deswegen kann es da auch im Moment ein kleines bisschen länger dauern. Ansonsten haben wir Stau auf der A3 Richtung Köln zwischen Kreuz Hilden und Kreuz Leverkusen. Insgesamt 3 Kilometer stockend und knappe 10 Minuten Zeitverlust. Und geht auch so langsam schon los auf der A46 Richtung Düsseldorf. Ab Barmen stockender Verkehr. Noch sind es aber nur 5 Minuten, die ihr hier länger braucht. Wenn ihr einen Blitzer seht, gerne eine Info ins Studio. Nummer ist die 0202-25-77-207. Also ist unsere WhatsApp-Nummer. Ne? Klingt wie eine Festnetznummer, ist aber WhatsApp. 0202-25-77-207.
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0: Der Moment, wenn du denkst, es ist Montag. Und dann feststellst, die Woche ist ja kurz, weil ein Feiertag kommt.
3: Das glaube ich gar nicht. Boah, meine Güte. Nee, das kann ich jetzt nicht fassen.
0: Okay, also Susanne ist auch fassungslos, weil sie 10.000 Euro aus dem Geldregen rausgeholt hat. Der geht die Woche weiter, diese und nächste Woche noch. Wenn ihr noch mitmachen wollt, es gibt auch heute wieder ein kleines Special. Hören wir gleich um 6:45 hier.
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Erstes Kinowochenende für Billie Eilish. Gibt den Film über ihre Tour in 3D sogar von James Cameron. Avatar, Titanic. Deswegen ist es auch keine so große Überraschung, dass sie das Budget von 20 Millionen Dollar direkt am ersten Wochenende schon wieder reingeholt haben. Birds of a Feather habe ich gespielt hier bei Radio Wuppertal um jetzt 6.41 Uhr. Der Mann, den wir als nächstes hören, den könnt ihr sogar richtig live sehen. Ricky Martin ist auf Tour. Ende Juni, Oberhausen. Tickets ab 80 Euro. Hier ist Livin' La Vida Loca bei Radio Wuppertal. Ich bin Jens Voss. Guten Start.

0: Yes, Ricky Martin bei Radio Wuppertal. Gleich hier deutsche Ricky Martin aus Wuppertal. Kamrat, geboren in Wuppertal, spiel uns Hug Yourself. Also, ich meine, er ist inzwischen auch ein Popstar. 6.45 Uhr.
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0: Jo, diese und nächste Woche könnt ihr dann noch dabei sein, wenn ihr es mal versuchen wollt. Ist ja eigentlich ganz easy, weil ihr steuert den Geldregen ja selbst. Ne? Mit den Kommandos weiter und stopp. Wenn ihr weiter sagt, dann wird es im besten Fall mehr Geld und irgendwann stopp sagen ist halt wichtig, bevor der Blitz kommt, weil dann wäre alles weg. Aber es gibt eben auch immer mal wieder Hinweise, Tipps, kleine Specials und deswegen solltet ihr gut aufpassen, was heute Kollege Thomas Wagner im landesweiten Geldregenstudio so zu erzählen hat. Erstmal guten Morgen an diesem Montag.
2: Ich würde mal sagen, nicht lange rumjammern jetzt. 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
0: Tja, da mal viel Glück von mir.
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0: Kelly Clarkson bei Radio Wuppertal. Stronger, what doesn't kill you, makes you stronger. Was dich nicht umbringt, macht dich nur stärker. Wir kriegen da jetzt die Überleitung zum Thema Hunter-Virus. Habt ihr sicher jetzt auch schon öfter gehört, sprechen wir spätestens seit letzter Woche drüber. Jetzt kommen ja alle Virologen und Expertinnen wieder aus dem Winterschlaf und sagen, das ist nicht so wie bei Corona damals. Nur ein Thema gleich in den Nachrichten um 7.
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1: Mit Thorsten Adolfs. Guten Morgen. Im Irankrieg zeichnet sich weiter keine Lösung ab. Stattdessen wiederholt sich das Spiel, das wir aus den letzten Wochen schon kennen. Auch den neuen iranischen Vorschlag hat US-Präsident Trump als inakzeptabel bezeichnet und neue Drohungen ausgesprochen. Danny Hopper aus dem News-Team, ein Ende des Krieges ist damit nicht in Sicht und auch keine Entspannung bei den Energiepreisen.
2: Nein, die Bundesnetzagentur geht davon aus, dass die Gaspreise leicht hochgehen könnten. Privathaushalte werden das nicht sofort merken, denn für die meisten gelten ja Preisgarantien für 12 Monate oder länger. Bei Anschlussverträgen könnte es dann aber teurer werden, sagte der Chef der Bundesnetzagentur Müller dem RND. Er schränkt aber gleichzeitig ein, dass das nicht so dramatisch wird wie nach dem Ausbruch des Ukraine-Kriegs. Entspannter sieht die Lage aktuell auf dem Strommarkt aus. Da sinken die Preise gerade sogar. Das liegt nach Angaben der Bundesnetzagentur auch an der Jahreszeit, weil dadurch der Anteil der erneuerbaren Energien höher ist, allein weil wir mehr Sonne haben. Und das ist eben kostengünstiger.
1: Trotzdem versuchen viele Menschen wegen des Irankriegs im Alltag Energie zu sparen.
2: Ja, das zeigt eine neue Umfrage des Vergleichsportals Verivox. Demnach lässt jeder Zweite häufiger mal das Auto stehen und steigt aufs Fahrrad, den Bus oder die Bahn um. Fast genauso viele reduzieren gezielt ihren Stromverbrauch, drehen die Heizung runter oder sparen beim Warmwasser. Bei technischen Geräten vermeiden viele auch den Standby-Modus. Also das zeigt, das Bewusstsein zum Energiesparen ist da und das ist auch genau richtig, sagt die Bundesnetzagentur. Mit Blick auf die steigenden Preise rät sie, gerade mit Gas sorgsam umzugehen.
1: Danke, Danny. Und jetzt weitere Themen kurz und kompakt. Die Praxis- und Klinikärzte machen Front gegen das Sparpaket von Gesundheitsministerin Waken. Ärztepräsident Reinhardt sagte, die geplanten Einsparungen seien nicht abstrakt. Sie würden sich unmittelbar auf die Versorgung auswirken. Waken will die Krankenkassen mit dem Paket nächstes Jahr um 16,3 Milliarden Euro entlasten. Nach dem tödlichen Hunter-Virus-Ausbruch auf dem Kreuzfahrtschiff Hondius sind die ersten evakuierten Passagiere und Besatzungsmitglieder in ihre Heimatländer zurückgekehrt. Sie wurden von Teneriffa aus mit Sondermaschinen nach Spanien, Frankreich, Großbritannien und Kanada gebracht. 4 Deutsche landeten gemeinsam mit weiteren Betroffenen in einer niederländischen Maschine in Eindhoven. In der Fußball-Bundesliga hat Heidenheim durch einen 3:1-Sieg in Köln die Chance auf den Klassenerhalt gewahrt. Die Heidenheimer sind als Tabellen-17. punktgleich mit St. Pauli und Wolfsburg. Außerdem hat der HSV 3:2 gegen Freiburg gewonnen und Mainz unterlag Union Berlin mit 1:3. Wenn ihr für das lange Himmelfahrtswochenende einen Ausflug machen wollt, dann solltet ihr für die Fahrt mit dem Auto mehr Zeit einplanen. Der ADAC warnt vor einem der staureichsten Tage des Jahres. Besonders am Mittwoch müssten Autofahrer in NRW viel Geduld mitbringen, heißt es. Vor allem zwischen 13 und 18 Uhr würden dann im Großraum Köln und im Ruhrgebiet massive Staus drohen, weil sich Pendler und Kurzurlauber die Straße teilen müssen.
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3: Mit Nilay Thayer. Heute soll im Stadtrat unter anderem über Investitionen für das Stadtbad Oelndal und das Opernhaus entschieden werden. Das Schwimmbad soll saniert werden und das Opernhaus braucht dringend einen neuen Vorhang inklusive Anlage, die ihn öffnet und schließt. Über 50.000 Euro entscheiden, das können die Wuppertaler Kinder und Jugendlichen ab heute. Die Stadt startet ihr erstes Jugendbudget für BARM. Dann können Ideen für Freizeit, Sport oder Kultur eingereicht werden. Pro Projekt gibt es bis zu 15.000 Euro.
4: Das Wuppertalwetter, ja, ganz schön fieser Start in diesen Tag. Es regnet und es hört auch erst heute Mittag auf. Später kommt dann allerdings auch mal die Sonne durch. Insgesamt kühler als zuletzt. Im Moment messen wir am Sportplatz Lörrerlen 6 Grad, an der Wolkenburg 9 Grad. Viel wärmer wird's auch gar nicht. Die nächsten Tage ein bisschen milder, insgesamt aber durcheinander. Gucken in Ruhe nochmal drauf, direkt nach einem Song gleich. Die Verkehrsinfos, 4:07, schon voller, klar. A1 Richtung Köln, zwischen Gevelsberg und Kreuzwuppertal Nord, 1 Kilometer stockend, paar Minuten nur. Dann im weiteren Verlauf zwischen Burscheid und Köln-Niel, 6 Kilometer Stau, 20 Minuten plus. Schon wieder sehr voll, die A3 Richtung Köln, zwischen Kreuzhilden und Leverkusen Zentrum. 11 Kilometer Stau, mehr als 20 Minuten plus. A43 Richtung Recklinghausen zwischen Kreuzwuppertal Nord und Spruckhövel etwas stockend, paar Minuten. Und die A46 in Richtung Düsseldorf zwischen Oberbarmen und Katernberg, Stau und stockender Verkehr. Hier aber trotzdem nur gute 5 Minuten Zeitverlust. Hinterm Kreuzhilden nochmal etwas stockend und ein paar Minuten plus. Schwebebahn fährt normal heute Morgen. Wenn ihr einen Blitzer seht, gerne eine WhatsApp hier ins Studio. Nummer ist die 0202-2577-207.
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4: Viele junge Leute sprechen lieber mit einer KI als mit echten Menschen. Wir machen den Test. Ich frage jetzt zuerst mal die echte Person Nilay aus den News. Wie war dein Wochenende?
3: Mein Wochenende war sehr schön. Ich war auf dem Luisenfest.
4: War ich
3: 50
4: auch, haben wir uns nicht gesehen, aber waren auch noch ein paar
3: es
4: mehr Leute
3: so
4: da.
3: Es war so voll, wie soll man sich da sehen?
4: Ja, ja. Und ich frage es ChatGPT. Das hören wir dann gleich. Ob ChatGPT auch was vom Luisenfest erzählt? Ich vermute nicht. Und dann fragen wir uns gemeinsam mit der KI sprechen, warum? Oder auch, warum nicht? Nach zwei Songs hier.
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0: das wird schwierig heute mit so einem hellblauen Himmel, Frau Swift. Taylor Swift, Opelite, gespielt bei Radio Wuppertal um 7.09 Uhr.
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0: So ein bisschen Sonne kann heute mal durchkommen, aber der Reihe nach. Also, der Start jetzt am Morgen. Boah, bin heute Morgen am Fahrrad auch ordentlich nass geworden. Es regnet jetzt auch erstmal weiter, bis heute Mittag immer noch. Dann bleibt es auch mal länger trocken. Und später, so am Nachmittag und am späten Abend, kann auch mal die Sonne rauskommen. So sieht's aus. Bis 10 Grad heute auch nur. Morgen, der Dienstag, wird so ein bisschen ruhiger, meistens trocken, aber insgesamt auch oft grau. Am Mittwoch haben wir wieder oft Regen. Und dann ist ja die beste Nachricht der Woche. Wir haben den Feiertag wieder dabei. Der Donnerstag ist frei, Christi Himmelfahrt oder Vatertag. Ja? Wer da unterwegs ist, auch eher grau. Regen müssen wir jetzt mal abwarten. Wahrscheinlich auch dabei, aber nicht so viel. Aber gucken wir die nächsten Tage natürlich immer noch mal aktuell drauf, hier bei Radio Wuppertal.
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0: Radio Wuppertal hier, 7.13 Uhr. Lieber mit einer KI reden als mit echten Menschen. Ha, neue Umfrage. Ja, viele tun das. Reden lieber mit, weiß nicht, ChatGPT oder Siri oder sonst wem, statt mit echten Menschen, der eigenen Familie zum Beispiel. Ich habe eben als Test Nilay aus den News gefragt, wie ihr Wochenende war. Und dann haben wir gemerkt, dass wir beide auf dem Luisenfest waren, wie Zehntausende andere. Es war ja so unfassbar voll, konnte teilweise nicht laufen. Wetter gestern war ja noch richtig mega. Also hat Spaß gemacht und wir hatten direkt ein schönes Gesprächsthema. So, und jetzt frage ich Chatty, wie war denn dein Wochenende?
1: Danke der Nachfrage, ziemlich ruhig. Viel Fragen beantworten, ein bisschen über neue Themen lernen und keine Sonne tanken können. Wie war dein Wochenende?
0: Ja, danke, nee, reicht mir schon. War nicht auf dem Luisenfest, ChatGPT. Kollegin Laura Potting kann das aber schon irgendwie ein bisschen verstehen.
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3: Ich bin's, Laura.
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3: Die Frage ist, liegt es daran, dass die KI so gut ist oder die Verwandten so schlimm? Jetzt komm, nach dem 5. Weihnachten in Folge, wo du neben dem angetütelten Onkel sitzen musstest, der spätestens nach dem 4. Bier anfängt, so Sachen zu sagen wie, früher hat es sowas bei uns nicht gegeben. Da wünscht man sich schon ab und zu mal so einen neuen Gesprächspartner. Komm, wir haben alle diese eine Person im Familienkreis, die immer so ein klitzekleines bisschen unangenehm ist. Ne, Rainer? Was machst du so in den Sommerferien?
4: Wir haben schönes Campinggelände und das ist ein FKK-Gelände und da sind wir alle nackt.
3: Wow, danke. Mit der Familie zu kommunizieren, das kann sich manchmal schon so anfühlen, als würde man sich mit Glassplittern einreiben. Kein Wunder, dass manche da lieber die KI nehmen. Du, ich habe da eine tolle Abnehmmethode, erzähle ich dir gleich. Du hast da ja so Probleme. Aber ich muss echt sagen, du bist so mutig. Sowas zu tragen, hätte ich mich ja nicht getraut. Auf deinem Profilfoto, ne? Da siehst du richtig gut aus. Man erkennt dich kaum wieder. Dann doch lieber alleine im Zimmer sitzen und mit ChatGPT so Fragen diskutieren wie, wenn ich ein Gespenst kaufe, ist das dann geistiges Eigentum? Übrigens die Antwort von ChatGPT darauf, nein. Naja, Humor kannst du halt nicht trainieren, ne? Dass also manche lieber mit KI sprechen, liegt also vielleicht gar nicht so sehr an der KI an sich, sondern an den komischen Leuten, mit denen wir so kommunizieren müssen. Und obwohl es diese seltsamen Leute gibt, ja, muss ich sagen, ich reibe mich trotzdem lieber mit Glassplittern ein, als nur noch mit einer KI zu sprechen. Das ist nämlich auf Dauer langweilig und außerdem vereinsamt man da auch. Sich mit echten Menschen zu unterhalten, ist einfach immer noch schöner.
5: Wenn du aussteckst, du musst auch einstecken können, weißt du? Und dann können viele nicht.
6: Ich glaube, wir haben einfach, ne? Das Wort auf die, also wir haben einfach, ne, die Zunge frei, Schnauze raus.
3: Okay, fast immer.
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0: feiern dieses Jahr 25-Jähriges. 2001 ging das alles los mit ihnen und deswegen sind sie jetzt wieder auf großer Jubiläumstour. Gibt noch ein paar Konzerte und ob sich das lohnt, kann euch Kollegin Katrin Teske sagen, denn die war beim Konzert in Köln.
1: Los ging's direkt an der Konzertlocation in Köln, hinten durchs Backstage an der Bühne vorbei und ab in den Catering-Bereich der Stars. Da hatte Simon gerade noch in aller Ruhe seinen Burger schnabuliert. Und dann ging's aber mit dem Interview los und eins war hier direkt klar, die Jungs sind super happy, wieder hier in Deutschland zu spielen. Oder wie Simon es meinte.
2: We used to be here like 3-4 days a week at one point. So this always feels like home.
1: Es gab Zeiten, in denen sie 3- oder 4-mal die Woche hier waren. Das fühlt sich deswegen direkt wie nach Hause kommen an. Und das Erste, was sie machen, wenn sie hier sind, ein Zwischenstopp beim Friseur.
2: Do you know what, I'll be honest with you. Every time we've come to Germany, like now, I've only just gone out and gone to get a haircut. And that's what I see. And then I go into a restaurant, have a coffee.
1: Da lassen sie sich erstmal schön die Haare schneiden. Dann geht's ab in ein Café oder Restaurant. Also alles super entspannt bei den Jungs. Aber worüber wir natürlich auch gesprochen haben und der Grund, warum sie eigentlich hier sind, ihre Konzerte. Und dafür haben sie viel Neues im Gepäck, zum Beispiel ihr Album Reflections, laut Anthony ihr Bestes.
3: This is the best album I think we've done.
1: Und das hat auch einen bestimmten Grund. Auf dem Album geht es um ihre Entwicklung und Reife.
3: We've grown and we've matured. And as Simon said, we've become dads, we've become
4: family. Wir sind erwachsener geworden, sind jetzt Väter und müssen Rechnungen bezahlen. Früher, da ging es nur ums Spaß haben und Champagner trinken, aber wenn wir das jetzt immer noch machen würden, würden wir einfach total
1: Deswegen gibt's bei ihren Konzerten auch eine gute Mischung aus eben diesen super neuen, reflektierten Songs und ganz klar ihren alten Mega-Hits aus den 2000ern. Und die kamen richtig gut an.
5: War doch einfach schön, die ganzen alten Lieder nochmal zu hören.
6: Also wer Party machen will, der ist hier genau richtig.
7: Es war super, es war richtig schön, ja. Es hat sehr viel Spaß gemacht.
8: Würden wir immer wieder machen. Jederzeit.
1: Also Fazit, super sympathische Band, ein Konzert, wie man es sich von einer Boyband wünscht und super zufriedene Fans. Also wer das noch nicht selber miterlebt hat, der sollte sich definitiv den 27. August merken. Da spielen sie in Bonn. Oder etwas später den 8. November, da sind sie dann in Düsseldorf am Start.
0: Und ich spiele sie uns jetzt hier, die Jubiläumsbands. Blue, All Rise, bei Radio Wuppertal. Jens Voss hier.
9: Ja.
0: Yo, guten Morgen.

0: Radio Wuppertal hier. Wir sind da, wenn ihr was wissen wollt. WhatsApp.
1: Guten Morgen, Jens.
2: Guten Morgen, Wuppertal.
1: Hier sind Jochen und
2: Anton.
1: Wir wollten mal fragen, wie lange denn die Baustelle in der Rhönstraße noch ist. Die ist ja über einem Jahr. Und irgendwie arbeiten die mal hier, mal dort, aber machen nichts fertig. Und jeden Tag, wenn wir zum Kindergarten fahren, fahren wir über die Hubbel und denken uns, mein Gott, wann werden die mal fertig? Richtig? Okay, liebe Grüße.
2: Liebe Grüße.
0: Ja, liebe Grüße. Das haben wir gerade erst noch nachgefragt bei den Wuppertaler Stadtwerken. Die bauen da nämlich. Aktueller Stand dauert noch bis zum Sommer, die Baustelle. Aber ist ja gar nicht mehr so lange bis zum Sommer. Gleich hier alle Nachrichten von heute Morgen um 7:30. Jetzt ist es 7:26 Uhr. Vorher gibt es gleich noch Musik.
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0: Guten Morgen am Montag, der 11. Mai, es ist 7:30.
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2: Ich bin Nila Thayer, guten Morgen. Durch den Iran-Krieg werden die Gaspreise wieder steigen. Davon geht die Bundesnetzagentur aus. Steigerungen wie nach dem russischen Angriff auf die Ukraine soll es aber nicht geben. Praxis- und Klinikärzte warnen vor den geplanten Kürzungen im Gesundheitssystem. Die würden sich unmittelbar auf die Versorgung auswirken. Mit dem neuen Gesundheitsreform will die Bundesregierung das Milliardenloch bei den Krankenkassen stopfen und die Beiträge stabil halten.
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2: Der Stadtrat soll heute Investitionen in das Stadtbad Ullendaal und das Opernhaus beschließen. Die Stadt will das Schwimmbad für 4,7 Millionen Euro weiter sanieren. Der erste Bauabschnitt hat 1 Million gekostet. Jetzt soll unter anderem neue Fliesen für das Schwimmerbecken folgen und ein neuer Umkleidebereich. Wenn die Politik zustimmt, sollen die Arbeiten dieses Jahr beginnen und nächstes Jahr fertig werden. Auch das Opernhaus braucht laut Stadt dringend einen neuen Vorhang inklusive Anlage, die ihn öffnet und schließt. Das kostet 200.000 Euro. Der neue Vorhang kann sich nicht nur seitlich, sondern auch nach oben öffnen. Der alte ist fast 20 Jahre alt, die Technik dafür schon 70 Jahre alt. In Barmen haben junge Menschen ab heute die Chance, ihren Stadtteil aktiv mitzugestalten. Die Stadt startet ihr erstes Jugendbudget für Barmen. Insgesamt stehen 50.000 Euro zur Verfügung. Jugendliche und junge Erwachsene zwischen 14 und 21 Jahren können ihre Ideen für Freizeit, Sport oder Kultur einreichen. Pro Projekt gibt es bis zu 15.000 Euro. Die Vorschläge lassen sich ohne vorherige Anmeldung online auf der städtischen Beteiligungsplattform über eine interaktive Karte eintragen. Später stimmen die Jugendlichen selbst ab, welche Projekte umgesetzt werden. Barmen dient dabei als Pilotbezirk, weil da besonders viele junge Menschen leben, heißt es von der Verwaltung. Burgholz und Kiesbergtunnel sind heute ab 9 Uhr in Richtung Kronenberg bzw. Elberfeld gesperrt. Wie der Landesbetrieb Straßen NRW mitteilt, ist dann eine Spezialmaschine im Einsatz, die Teile der Fahrbahn zwischen dem Sonnborner Kreuz und den Tunneln abfräst. Wenn alles nach Plan läuft, dauern die Arbeiten heute bis 16 Uhr. Je nach Fortschritt sind morgen und übermorgen eventuell noch weitere Sperrungen nötig. Für den WSV hat es wieder nicht zum dringend benötigten Sieg im Abstiegskampf gereicht. Der Wuppertaler Fußball-Regionalligist ist am Wochenende 2:2 bei der U23 von Fortuna Düsseldorf gespielt. Rein rechnerisch ist es für den WSV noch möglich, in der Liga zu bleiben. Und das waren die Nachrichten mit Nilay Thayer.
0: Das Wuppertalwetter, oh, ganz schön durcheinander jetzt. Heute starten wir erstmal mit Regen in den Tag. Dauert auch ein bisschen, bis der aufhört, so heute Mittag. Dann bleibt es auch mal länger trocken und später am Nachmittag kann auch mal die Sonne durchkommen. Kühler ist es als zuletzt noch. Im Moment messen wir am Steinweg in Barmen 7 Grad, in der Elberfelder Nordstadt 10 Grad und viel wärmer wird es auch heute gar nicht. Die nächsten Tage ist es ein bisschen milder, morgen auch etwas ruhiger, der Dienstag, also meistens trocken, auch mal sonnig. Mittwoch wieder öfter Regen, der Feiertag am Donnerstag dann auch eher grau. Die Verkehrsinfos, da geht's los mit einer WhatsApp von Sebastian.
3: Wunderschönen guten Morgen.
0: Morgen.
3: Auf der A46 in Fahrtrichtung Düsseldorf. Nach der Auffahrt Wuppertal-Elberfeld steht ein LKW im Tunnel auf der rechten Seite ohne Warnblinkanlage. Mhm. Was er da macht, weiß ich nicht. Papiere sortieren, Panne haben, den Regen unter dem Dach genießen. Ich weiß es nicht, er steht da, deswegen nur ein bisschen vorsichtig fahren, weil LKW rechte Spur ist ein bisschen breiter. Schöne Grüße, angenehmes durch die Gegend schwimmen. Tschüss.
0: Ja, danke schön, Sebastian, fürs Update. Dann schauen wir mal auf die Staus auf den Autobahnen. A1 Richtung Köln zwischen Gevelsberg und Kreuz Wuppertal Nord. 1 Kilometerchen stocken, nicht mal 5 Minuten plus. Dann aber zwischen Burscheid und Köln-Niel 7 Kilometer Stau, eine Viertelstunde plus. Die A3 Richtung Köln heute Morgen so ein bisschen wie viele gestern beim Luisenfest. Schon wieder ganz schön voll. Zwischen Kreuzhilden und Leverkusen Zentrum 15 Kilometer Stau und eine halbe Stunde plus. A46 Richtung Düsseldorf zwischen Oberbarmen und Katernberg immer wieder stockender Verkehr, 10 Minuten plus. Könnte durch den liegen gebliebenen LKW natürlich jetzt bald länger werden. Dann nochmal zwischen Hahn Ost und Dreieck Düsseldorf Süd 5 Kilometer stocken, 10 Minuten plus und hinter Düsseldorf Wersten etwas stockend. Und die A46 Richtung Kreuz Wuppertal Nord zwischen Hahn Ost und Sonnborner Kreuz etwas stockend und zwischen Farresbeck und Elberfeld dasselbe, jeweils nur ein paar Minuten Zeitverlust. Schwebebahn ist normal unterwegs. Wenn ihr eine Blitzerinfo habt, gerne eine WhatsApp, so wie Sebastian hier ins Studio. Nummer ist die 0202 2577 207.
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0: An so einem Morgen fällt's besonders schwer. Also nicht nur das Aufstehen, das auch. Montag, ne, Wochenende vorbei. An so einem Morgen fällt es besonders schwer, sich zu motivieren, mit dem Fahrrad zur Arbeit zu fahren. Fragt mich mal. Ich hab's gemacht heute Morgen. Stadtradeln ist gestartet. Schöne Aktion in Wuppertal. Hören wir gleich hier gegen 7:45 bei Radio Wuppertal. Ich bin Jens Voss. Guten Morgen.

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0: Radio Wuppertal hier. Guten Start in die neue Woche. Eine Blitzer-Info kommt.
1: Hallo Jens. An den Glombacher Stahlberg, da steht ein dunkler Caddy, da drin ist ein Blitzer. Dein Levin.
0: Dankeschön, Levin. Also Blombacher Bach, Höhe Stahlwerk ist notiert. 7.41 Uhr, erste Runde in der neuen Woche jetzt bei Thomas Wagner im landesweiten Geldregenstudio.
2: Guten Morgen und hallo an Veronika. Hi.
3: Hallo, grüße euch.
2: So, und dein Plan ist ganz besonders und zwar alleine dieses Jahr noch in den Urlaub.
3: Richtig.
2: Wie kommt's dazu?
3: Wenn man Single ist und die viele Freunde sind halt mit Partnern, mit Familie. Ich bin alleinstehend, habe keine Kinder. Da bietet sich das halt an.
2: Okay, das kann aber nicht jeder. So wirklich völlig alleine irgendwo am Strand liegen, mit sich alleine beschäftigen und so weiter. Das muss man schon können.
3: Also ich bin vor ein paar Jahren das erste Mal in die Türkei geflogen. Hatte natürlich auch erstmal ein bisschen Bedenken. Oh, wie ist das alleine? Vor allen Dingen das Essen alleine am Tisch.
2: Ja.
3: Aber da braucht man keine Angst haben. Man findet sofort Anschluss.
2: Ja, und vor allem, man muss sich halt, also die Vorteile, man muss sich nicht absprechen irgendwie so. Ne? Was machen wir heute? Man kann einfach so sein Ding durchziehen. Das kann natürlich phasenweise auch irgendwie mal langweilig werden, aber das Gute ist, man hat auch keinen, der einen auf den Sack geht. Ehrlich gesagt, oder?
3: Das stimmt, da gebe ich dir recht.
2: So, Veronika, bevor es dann für dich vielleicht alleine wieder in den Urlaub geht, musst du jetzt erstmal alleine durch den Geldregen. Schaffst du das?
3: Mit deiner Hilfe schaffe ich das.
4: 200 Euro.
3: Weiter.
4: 900 Euro.
3: Weiter.
4: 1.000 Euro.
3: Weiter.
4: 2.000 Euro.
3: Stopp.
2: Jawohl, dann wünsche ich dir viel Spaß im Urlaub und 2.000 Euro gibt es von uns dazu.
3: Das ist ja der Hammer. Ich danke euch. So kann der Tag super starten.
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0: wer ist heute mit dem Fahrrad los? Stadtradeln läuft in Wuppertal. Die Infos kurz und kompakt in einer Minute hier bei Radio Wuppertal. Stadtradeln, 3 Wochen lang zusammen Kilometer sammeln. Zum Beispiel auf der Arbeit, ne? Wenn ihr da mehrere seid, die sowieso mit dem Fahrrad kommen oder das vielleicht mal ausprobieren wollen. Zum Beispiel bei Franziska Maas aus dem Architektenbüro.
1: Man kommt anders an. Also man kommt anders auf der Arbeit an und auch man kommt anders zu Hause an. Man ist deutlich entspannter, wenn man morgens irgendwie schon während die Sonne aufgeht oder auch natürlich im Sonnenschein radelt, dann hat man eine ganz andere Motivation schon an den Tag gelegt und ich finde, man ist da auch irgendwie deutlich glücklicher.
0: Gut, an so einem Tag wie heute ist natürlich ein bisschen anders. Ich bin heute Morgen auch wieder mit dem Fahrrad gefahren, mache ich jeden Tag so. Bei mir sind das aber auch nur so 1,5 Kilometer Nützenberger Straße runter und dann bin ich schon fast hier am Achenberg. Bin aber auch gut nass geworden heute Morgen. Ihr könnt euch noch anmelden beim Stadtradeln. Das läuft jetzt seit Samstag, aber könnt ihr auch einfach mittendrin noch einsteigen. Es gibt jetzt nichts zu gewinnen oder so. Also klar, das gute Gefühl, dass man was für sich getan hat, für die Umwelt getan hat, das rechnen die da zum Beispiel auch immer aus, wie viele Tonnen CO2 das einspart. Im Moment sind es mehr als 1.100 aktive Radelnde in über 200 Teams. Stadtradeln läuft in Wuppertal. 7.47 Uhr haben wir es jetzt. Ihr seid bei Radio Wuppertal. Ich bin Jens Voss. Guten Start in die neue Woche. Kurze Woche. Feiertag ist mit dabei.

Coldplay, Viva la Vida, das ist der Soundtrack zum Gefühl heute Morgen. Du wachst verknittert auf und denkst, oh, Montag. Und dann fällt's dir ein. Es ist ja eine kurze Woche. Feiertag am Donnerstag. Das hier ist schon der Soundtrack dazu, zum Feiertag. Ich spiele uns Culture Club bei Radio Wuppertal. Karma Chameleon, 10 vor 8.

0: Radio Wuppertal hier, schnelle Blitzer-Info gerade noch. Ein neuer Blitzer auf der Nevigeser Straße am Ortseingang. Dankeschön fürs Bescheid sagen.
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1: Mit Thorsten Adolfs. Guten Morgen. Wer in der Not schon mal die 110 gewählt hat, der kennt die Situation vielleicht. Man ist gestresst und weiß gar nicht, wo man gerade genau ist. Das soll in Zukunft bei uns in NRW gar kein Problem mehr sein, denn die Polizei kann jetzt bei Notrufen den Standort bestimmen. Danny Hopper aus dem News-Team. Die Polizei in NRW beteiligt sich seit kurzem an einem bundesweiten Pilotbetrieb.
2: Genau, möglich macht das die sogenannte Advanced Mobile Location Technologie. Die ist in modernen Smartphones eingebaut. Wenn du damit die 110 wählst und nicht genau sagen kannst, wo du dich gerade befindest, kannst du so im Ernstfall schneller Hilfe bekommen. Denn das Gerät übermittelt schon während des Rufaufbaus automatisch deine Standortdaten an einen zentralen Speicherort. Die Polizeileitstellen können diese Daten dann bis zu 60 Minuten nach Eingang des Notrufs abrufen. Danach werden sie automatisch wieder gelöscht. Und das kann eben wertvolle Zeit sparen, wenn es wirklich schnell gehen muss, sei es bei Raub, Einbruch oder Gewalttaten. NRW-Innenminister Reul ist jedenfalls überzeugt von der Technik. Wenn jemand in Not sei, helfe das System, das Handy auf den Meter genau zu orten, sagt er. Die Leitstellen könnten die Streifen dann sofort hinschicken, wo es brenne, und zwar ohne Umwege die Zeit kosten. Und das alles, auch das ist Reul wichtig, ohne den Datenschutz dabei über Bord zu werfen.
1: Danke, Danny. Und jetzt weitere Meldungen im Überblick. Verteidigungsminister Pistorius ist überraschend in die Ukraine gereist. Gemeinsam mit Kiew will Deutschland den Bau neuer Waffensysteme vorantreiben. Im Fokus stehe die Entwicklung modernster unbemannter Systeme in allen Reichweiten, gerade im Bereich Deep Strike, sagte Pistorius. Als Deep Strike wird die Fähigkeit bezeichnet, wichtige Angriffsziele weit im Hinterland eines gegnerischen Landes zu zerstören. US-Präsident Trump hat die iranischen Bedingungen für Friedensgespräche zurückgewiesen. Sie seien völlig inakzeptabel. Nach Medienberichten fordert der Iran, die Kämpfe an allen Fronten einzustellen. Außerdem erwartet Teheran, dass die USA ihre Seeblockade gegen den Iran beenden und alle Sanktionen aufgehoben werden. In der Fußball-Bundesliga hat Köln sein Heimspiel gegen Heidenheim mit 1:3 verloren. Dadurch hat Heidenheim die Chance gewahrt, vielleicht doch noch erstklassig zu bleiben. Außerdem gewann der Hamburger SV mit 3:2 gegen Freiburg und Mainz verlor zu Hause gegen Union Berlin mit 1:3. Popstar Dua Lipa zieht gegen den Elektronikkonzern Samsung vor Gericht. Nach Informationen des Branchenblattes Variety geht es um 15 Millionen Dollar Schadenersatz. Der Grund: Samsung soll ein Foto der Sängerin ohne ihre Erlaubnis für die Verpackung von TV-Geräten genutzt haben. Das Bild entstand 2024 hinter den Kulissen eines Festivals. Dua Lipa wirft dem Konzern deshalb vor, ihre Markenidentität einfach ausgenutzt zu haben. Sie hatte Samsung bereits im vergangenen Jahr aufgefordert, das Bild zu entfernen. Laut Klageschrift reagierte das Unternehmen darauf aber nicht.
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3: Mit Nilay Thayer. Heute trifft sich der Stadtrat unter anderem, um über Investitionen für das Stadtbad Ullendaal und das Opernhaus zu entscheiden. Das Schwimmbad soll saniert werden und das Opernhaus braucht dringend einen neuen Vorhang inklusive Anlage, die ihn öffnet und schließt. Wuppertaler Kinder und Jugendliche haben ab heute die Möglichkeit, über 50.000 Euro zu entscheiden. Die Stadt startet ihr erstes Jugendbudget für BAM. Ab heute können Jugendliche und junge Erwachsene ihre Ideen für Freizeit, Sport und Kultur einreichen.
4: Das Wuppertal-Wetter, oh, ganz schön fies heute zum Start in den Tag. Immer wieder Regen dabei und er hört auch erst mittags auf. Später kommt dann aber auch mal die Sonne durch. Ganz selten nur, aber immerhin. Es bleibt kühler als zuletzt. Im Moment messen wir am Westfalenweg, am Radio Wuppertal-Sendemast 6 Grad, an der Schwimmoper in Elberfeld 8 Grad. Es geht heute hoch auf höchstens 10 Grad. Die nächsten Tage bisschen milder, morgen auch bisschen ruhiger, also meistens trocken, auch mal sonnig. Mittwoch ist dann wieder öfter Regen dabei, in der Feiertag am Donnerstag wird auch eher grau. Die Verkehrsinfos, da haben wir ein Problem auf der A1 in Richtung Dortmund. Denn zwischen Burscheid und Wermelskirchen ist ein Auto liegen geblieben. Und da haben wir einen langen Stau jetzt zwischen Wermelskirchen und Remscheid. 4 Kilometer und mehr als eine halbe Stunde Zeitverlust. Die A1 in Richtung Köln zwischen Gevelsberg und Kreuz Wuppertal Nord. 5 Kilometer stockend, 10 Minuten plus. Dann zwischen Burscheid und Kreuz Leverkusen West. 4 Kilometer stockend, nochmal 10 Minuten. Autobahn 3 Richtung Köln zwischen Kreuz Hilden und Kreuz Leverkusen. Auer, 15 Kilometer Stau, 40 Minuten Zeitverlust wegen der Baustelle. Die 3 nach Oberhausen zwischen Kreuzhilden und Mettmann, 1 Kilometer Stau, 5 Minuten. Und dann sind wir auch schon auf der A46 Richtung Düsseldorf zwischen Oberbarmen und Katernberg, 4 Kilometer stockender Verkehr. Hier nur gute 5 Minuten Zeitverlust, immerhin. Dann zwischen Hahn-Ost und Dreieck Düsseldorf-Süd nochmal 6 Kilometer Stau, Viertelstunde plus und hinter Düsseldorf-Bilk nochmal etwas stockender Verkehr. Zum Schluss die A46 Richtung Kreuz-Wuppertal-Nord zwischen Hahn-Ost und dem Sonnborner Kreuz, 2 Kilometer stockend, 5 Minuten. Zwischen Farresbeck und Elberfeld dann nochmal 1 Kilometer Stau, hier aber nur ein paar Minuten Zeitverlust. Längere Staus außerdem mal wieder auf der Parkstraße Richtung Lichtscheid, also Blombachtalbrücke, Viertelstunde Zeitverlust heute Morgen sogar. Fischertal Richtung Kreuzung Alter Mark plus 10 Minuten und am Loh in Richtung Rudolfstraße auch plus 10 Minuten. Die Baustelle im Sonnborner Kreuz gibt's ja nicht mehr seit dem Wochenende und schon läuft's auf der L418 und der L74 Richtung Sonnborner Kreuz viel besser. Schwebebahn ist auch normal unterwegs und Blitzerhammer aktuell am Blombacher Bach Höhe Stahlwerk und ein Blitzer-Update kommt hier noch.
5: Schönen guten Morgen, Radio Wuppertal.
4: Morgen.
5: Wir wollten euch nur einen Blitzer melden und zwar auf der Nevigeserstraße Ortseingang. Da steht einer und trotzdem bei dem regnerischen Wetter. Habt einen schönen Tag. Wir hören natürlich wieder Radio Wuppertal. Liebe Grüße von Malu und Ivi.
4: Danke euch beiden.
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4: Das macht ihr genau richtig. Wir lassen uns doch vom Wetter hier nicht die Stimmung versauen und auch nicht vom Montagmorgen. Nein, denn wir wissen ja, es ist wieder eine kurze Woche. Donnerstag ist Feiertag. Vielleicht habt ihr sogar Brückentag, dann ist es eine super kurze Woche. Hier ist schon mal der Soundtrack zur kurzen Woche. Spin Doctors, Two Princes bei Radio Wuppertal. Ich bin Jens Voss. Schön, dass ihr dabei seid. Guten Start in die kurze Woche.

0: Radio Wuppertal hier. 10 nach 8 ganz genau in der ESC-Woche. Diese Woche ist Grand Prix d'Eurovision de la Chance. Ah ne, so heißt das schon länger nicht mehr, ne? Eurovision Song Contest, ESC. Sarah Engels für Deutschland dabei. Samstag ist das große Finale. Tipp von Malik Harris, der war vor ein paar Jahren dabei. Entweder gewinnen oder komplett rein... Ihr wisst schon.
1: Ich glaube, am Ende schauen die meisten Leute eher so auf den ersten und auf den letzten Platz. Und dementsprechend haben sich echt viele dann mit meinem Song, mit meinem Auftritt und so weiter beschäftigt. Und irgendwie waren sich fast alle einig, so blöd fanden wir es eigentlich gar nicht. Warum wurde er denn jetzt Letzter? Wir fanden das eigentlich ganz cool. Und dementsprechend habe ich so ein Feedback aus der ganzen Welt bekommen, für das ich unfassbar dankbar bin und denke mir, hey, eigentlich besser hätte es fast nicht laufen können.
0: Ja, außer vielleicht, wenn er gewonnen hätte. Malik Harris hören wir jetzt bei Radio Wuppertal, Dreamer.

0: es ist das Wetter oder was? Heute ist aber auch was los hier, du. Sally meldet sich über Radio Wuppertal WhatsApp.
1: Einen schönen guten Morgen auf der B7, Höhe Bushaltestelle Völklinger Straße. Mittig Richtung Elberfeld steht ein Auto, was nicht mehr fahrbereit ist anscheinend. Warndreieck steht auch, also deswegen staut es sich ein bisschen.
0: Okay, danke schön für dieses Update, Sally. So, ein Event jagt das nächste, oder was? Gerade haben wir noch über den Eurovision Song Contest gesprochen. Der ist diese Woche, Samstag ist das Finale. Und in genau einem Monat startet, wer weiß es, die Fußball-Weltmeisterschaft. Yo, in den USA vor allem, also in den USA finden die meisten Spiele statt. Und wer Tickets hat oder wer vielleicht überlegt, ach, spontan fliege ich mal rüber und guck mir da so ein bisschen die Stimmung an, sollte sich zum Beispiel auch mit den Einreisebestimmungen mal beschäftigen. Thorsten Ortmann aus dem News-Team. Was brauche ich denn überhaupt für die Einreise in die USA?
2: Also die gute Nachricht ist, man braucht kein Visum, sondern nur einen gültigen Reisepass und eine elektronische Einreisegenehmigung, kurz ESTA. Die kann man für rund 43 Euro online beantragen und sie wird meist innerhalb weniger Stunden erteilt. Sie muss aber mindestens 72 Stunden vor Abflug vorliegen. Problematisch könnte es für Urlauber werden, die seit 2021 auf Kuba waren oder Bezug zu Ländern wie dem Iran oder Syrien haben, die brauchen ein Visum. Und Vorsicht, ein Fallstrick sind die Sicherheitsfragen im Antrag. Wenn man nur eine mit Ja beantwortet, dann wird der ESTA-Antrag abgelehnt.
0: Okay, was muss ich noch beachten?
2: Ja, vor allem, dass eine genehmigte ESTA nicht automatisch eine Einreisegenehmigung ist. Denn ob man ins Land gelassen wird, das entscheidet am Ende allein der Grenzbeamte bei der Einreise am Flughafen. Denn die USA haben kürzlich die Einreisebestimmungen verschärft und da kann es passieren, dass man an der Grenzkontrolle abgewiesen wird, trotz Einreisegenehmigung, sagt Rechtsanwältin Sandra Navidi aus New York.
3: Ganz wichtig zu beachten ist, dass man das Telefon auch abgeben muss, also auf Nachfrage, und entsperren muss und die Behörden dann alles nachschauen können, zum Beispiel Fotos, Bankdaten, Bewegungsdaten, Social Media. Also da sollte man ganz vorsichtig sein und auch seine Fotos durchforsten und nichts mitbringen, was hier irgendeinen auch politischen Verdacht erregen könnte.
2: Also wenn ich mich zur US-Regierung kritisch auf Social Media geäußert habe oder falsche Angaben im ESTA-Antrag gemacht habe, dann kann das bei der Einreise problematisch werden.
0: Ich war noch niemals in New York, ich war auch noch niemals auf Hawaii, also ich war noch nie in den USA. Du aber selbst ja vor kurzem erst. Wie war denn das bei dir mit der Einreise?
2: Ich musste bei der Einreise in der Tat etliche Fragen eines grimmig dreinblickenden Grenzbeamten beantworten und man hatte ständig das Gefühl, dass er im nächsten Moment sagt, sorry, aber wir lassen Sie nicht rein. Ja. Es wird gefragt, was man in den USA will, wo man sich wie lange aufhalten will, was man beruflich macht, auf welches Datum das Rückflugticket ausgestellt ist, ob man jemanden besuchen will. Also die Beamten wollen vor allem prüfen, ob man wirklich nur als Tourist kommt oder einwandern will, um zu arbeiten. Mhm. Wenn man dann am Ende alle Fragen zur Zufriedenheit des Grenzbeamten beantwortet hat, dann kommt irgendwann das erlösende Welcome to the United States und man darf einreisen.
0: Ja, wenn man das denn will. Heute in einem Monat beginnt die Fußball-WM. Radio Wuppertal hier, 8:16 Uhr jetzt. Ich bin Jens Voss.

0: 8 Uhr gleich 22 und die nächste WhatsApp von der Straße.
1: Guten Morgen, Radio Wuppertal-Team.
0: Morgen.
1: Wir sind gerade auf dem Weg in den Urlaub und wollten in Schwelm auf die A1 fahren, aber das geht überhaupt nicht Richtung Norden. Die ist gesperrt, die Autobahnauffahrt. Aber es gibt keinen Hinweis beim Verkehrshinweis. Könnt ihr mal nachhören, was da los ist? Habt einen schönen Regentag.
0: Ja, danke schön, Friedemann. Den werden wir haben in Wuppertal. Da gucken wir gleich nochmal genauer drauf. Und euch einen schönen Urlaub. Warum die Autobahnauffahrt da gesperrt ist, kann ich ehrlich gesagt nicht sagen, weil ich habe hier 0,0 Infos darüber. Weder hier auf meinen Verkehrsmonitoren. Nee, also ist mir nirgendwo eine Sperrung angezeigt. Dann muss die aktuell sein. Wenn noch jemand vorbeikommt, meldet euch gerne ins Studio. WhatsApp-Nummer ist die 0202 2577 207. So habe ich gesagt, schönen Urlaub, ne? Macht's euch schön. Hier ist es, naja.
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0: Wetter ist ja nicht alles, haben wir eben schon geklärt. Ne? Also heute schon wirklich sehr ungemütlich. Ne? Vor allem heute Morgen immer wieder Regen noch zum Start in den Tag. Ab heute Mittag dann noch mal länger trocken. Heute Nachmittag und am späten Abend auch mal sonnige Abschnitte bis 10 Grad. Morgen insgesamt trockener, etwas ruhiger. Mittwoch wieder öfter Regen. Und dann ist ja auch der Feiertag am Donnerstag. Vatertag, ja, viele unterwegs, wird auch eher grau. Was da an Regen runterkommt, das gucken wir uns die nächsten Tage dann immer noch mal aktuell an.
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0: Lady Gaga bei Radio Wuppertal hält Händchen, hold my hand. 8:55 ist es und Frank ist dabei.
1: Guten Morgen.
0: Morgen.
1: Wenn ich gerade richtig gehört habe bei den Nachrichten und ich richtig informiert bin, ist es leider nicht mehr rein rechnerisch möglich, dass der WSV in der Liga bleibt.
0: Ja, doch, rein rechnerisch schon noch möglich. Also das sind viele Wenns und Abers, aber es ist noch möglich. Also da geht es zum Beispiel darum, dass Fortuna Düsseldorf aus der zweiten Liga absteigen müsste, weil dann gleichzeitig die zweite Mannschaft, die spielt nämlich beim WSV in der Liga, auch absteigen würde. Dann gäbe es also einen Abstiegsplatz weniger. Also viele Wenns und Abers und eine wirklich ganz, ganz kleine prozentige Chance nur noch für den WSV. Rechnerisch ist es noch möglich. Alle Nachrichten gleich 8:30 hier bei Radio Wuppertal. Vorher noch Musik. Oh, das ist ja was Sommerliches.
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0: Guten Morgen, es ist 8:30.
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2: Ich bin Ila Thayer, guten Morgen. Die Polizei in NRW kann jetzt bestimmen, von wo ein Notruf abgesetzt wird. Moderne Handys übertragen beim Rufaufbau metergenau ihren Standort an einen zentralen Speicherort. Die Polizei kann den dann bei Bedarf abrufen. Verteidigungsminister Pistorius reist heute nach Kiew, um mit der Ukraine über Hightech-Waffen zu sprechen. Dabei soll es um die gemeinsame Entwicklung unbemannter Systeme gehen, die weit im Hinterland des Gegners Ziele angreifen können.
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2: Der Stadtrat soll heute Investitionen in das Stadtbad Ulndal und das Opernhaus beschließen. Die Stadt will das Schwimmbad für 4,7 Millionen Euro weiter sanieren. Der erste Bauabschnitt hat 1 Million gekostet. Jetzt sollen unter anderem neue Fliesen für das Schwimmerbecken folgen, neue Technik für Lüftung, Wasserreinigung, Wassererwärmung und ein neuer Umkleidebereich. Wenn die Politik zustimmt, sollen die Arbeiten dieses Jahr beginnen und nächstes Jahr fertig werden. Das Opernhaus braucht auch laut Stadt dringend einen neuen Vorhang inklusive Anlage, die ihn öffnet und schließt. Das kostet 200.000 Euro. Der neue Vorhang kann sich nicht nur seitlich, sondern auch nach oben öffnen. Der alte ist fast 20 Jahre alt, die Technik dafür schon 70 Jahre. In Barmen haben junge Menschen ab heute die Chance, ihren Stadtteil aktiv mitzugestalten. Die Stadt startet ihr erstes Jugendbudget für Barmen. Insgesamt stehen 50.000 Euro zur Verfügung. Jugendliche und junge Erwachsene zwischen 14 und 21 Jahren können ihre Ideen für Freizeit, Sport oder Kultur einreichen. Pro Projekt gibt es bis zu 15.000 Euro. Die Vorschläge lassen sich ohne vorherige Anmeldung online auf der städtischen Beteiligungsplattform über eine interaktive Karte eintragen. Später stimmen die Jugendlichen selbst ab, welche Projekte umgesetzt werden. Barmen dient dabei als Pilotbezirk, weil da besonders viele junge Menschen leben, heißt es von der Verwaltung. Burgholz und Kiesbergtunnel sind heute ab 9 Uhr in Richtung Kronenberg bzw. Elberfeld gesperrt. Wie der Landesbetrieb Straßen NRW mitteilt, ist dann eine Spezialmaschine im Einsatz, die Teile der Fahrbahn zwischen dem Sonnborner Kreuz und dem Tunnel abfräst. Wenn alles nach Plan läuft, dauern die Arbeiten heute bis 16 Uhr. Je nach Fortschritt sind morgen und übermorgen eventuell noch weitere Sperrungen nötig. Für den WSV hat es wieder nicht zum dringend benötigten Sieg im Abstiegskampf gereicht. Der Wuppertaler Fußball-Regionalligist hat am Wochenende 2:2 bei der U23 von Fortuna Düsseldorf gespielt. Rein rechnerisch ist es für den WSV noch möglich, in der Liga zu bleiben. Das waren die Nachrichten mit Nilay Thayer.
0: Das Wuppertalwetter, durcheinander jetzt. Heute viel Regen, bis heute Mittag, dann auch mal trocken, später sogar mal sonnig. Etwas kühler, aktuell messen wir am Nocken in Vohwinkel 6 Grad, beim Cinema in Oberbarmen 7 Grad, gibt heute maximal 10 Grad. Die nächsten Tage bisschen milder, morgen etwas ruhiger, also meistens trocken, auch mal sonnig. Mittwoch wieder öfter Regen, der Feiertag auch eher grau. Die Verkehrsinfos, hier dauert es länger um 8.33 Uhr. A1 Richtung Köln, zwischen Gefelsberg und Kreuz Wuppertal Nord, 4 Kilometer stockend, aber nur gute 5 Minuten plus. Die 1 nach Dortmund zwischen Wermelskirchen und Remscheid 3 Kilometer stockend, knapp 10 Minuten plus. Sehr voll ist die A3 in Richtung Köln. Schon vor dem Kreuz Hilden fängt das an, zieht sich dann auf über 10 Kilometern bis zum Kreuz Leverkusen und 40 Minuten dauert es hier länger. A43 Richtung Recklinghausen zwischen Wittenherbede und Kreuz Bochum 6 Kilometer Stau, halbe Stunde plus. Höhe Bochum leer, sind nicht alle Spuren frei. Die A46 Richtung Düsseldorf zwischen Oberbarmen und Barmen 1 Kilometer stockend, nur ein paar Minuten plus. Dann hinter Hahn Ost nochmal 3 Kilometer Stau und 10 Minuten Zeitverlust. Hinter Düsseldorf-Wersten nochmal 1 Kilometer Stau, nochmal 5 Minuten. Zum Schluss die 46 Richtung Kreuz Wuppertal Nord zwischen Erkrath und Kreuz Hilden etwas stockend. Dann zwischen Hahn Ost und Sonnborner Kreuz 2 Kilometer stockend, 5 Minuten plus. Zwischen Farresbeck und Barmen nochmal etwas Stau, nochmal 5 Minuten. Dann haben wir Blitzer und zwar einmal auf der Nevigeser Straße am Ortseingang und ein Update von Melanie.
3: Morgen, liebes Radio Wuppertal-Team.
0: Morgen.
3: Ich wollte gerne einen Blitzer melden. Und zwar am Blombacher Bach in Höhe der Stahltürmer. Blitzt in beide Richtungen. Tempo 50. Liebe Grüße, Melanie.
0: Dankeschön.
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0: Boah, was für ein krasser Unterschied. Heute Morgen grau und nass und gestern war es noch so schön. Vielleicht wart ihr auch beim Luisenfest wie Zehntausende, Hunderttausende gefühlt auf jeden Fall. Nilay aus den Nachrichten war auch da, ne? Wann warst du unterwegs gestern?
2: Boah, tatsächlich echt relativ früh, so gegen 9.30 Uhr, weil ich wusste, da ist sonst richtig viel los, ich komme gar nicht mehr durch.
0: Wir sind mittags gegangen, wir mussten wirklich zwischendurch stehen bleiben, weil einfach alle Leute vor dir stehen, du konntest einfach nicht mehr weitergehen. Es war nicht möglich, kein Vor- und kein Zurück, aber großartig. Hat sehr, sehr viel Spaß gemacht, Wetter war noch toll. Übrigens mal eine interne Info, heute hier die erste Nachrichtenshow von Nilay. Ne, zum ersten Mal in den News heute, warst ein bisschen nervös, aber alles gut, oder?
2: Das erste Mal war ich richtig nervös, obwohl ich ja schon moderiert habe, aber es ist schon nochmal so ein bisschen was anderes.
0: Ja, natürlich, aber läuft doch alles sehr gut.
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0: Vorsicht, Falschfahrer auf der A1. Unbedingt Vorsicht bitte. Die A1 zwischen Volmerstein und Kreuzwuppertal Nord. Bitte in beiden Richtungen hier aufpassen. Ein Falschfahrer unterwegs. Bitte nicht überholen. Unbedingt aufpassen. Ein Falschfahrer auf der A1 zwischen Volmerstein und Kreuzwuppertal Nord. Ich sag Bescheid, wenn es da keine Gefahr mehr gibt. Aber nochmal, A1 zwischen Volmerstein und Kreuzwuppertal Nord. Bitte unbedingt aufpassen. Ein Falschfahrer unterwegs. 8.44 Uhr. Nächste Runde kann starten bei Thomas Wagner im landesweiten Geldregenstudio. Guten Morgen.
1: Guten Morgen, ich spiele mit Jens als nächstes und ihr seid quasi jetzt gerade zurück in der alten Heimat gewesen, ne?
2: Ja, genau, das ist richtig. Hallo erstmal, ja, das ist richtig.
1: Du bist mit deiner Frau unterwegs, wieder zurück an die Ostsee, da wohnt ihr mittlerweile, ihr wart aber zurück bei uns in NRW in der alten Heimat.
2: Ja, genau, wir sind ein bisschen ausgewandert, aber wir gehen gerne, kommen gerne wieder zurück zur Familie zu besuchen und natürlich auch Freunde.
1: Ja, was habt ihr gemacht in den letzten Tagen da so? So irgendwas Schönes?
2: Ja, klar, wir haben natürlich, die beiden Mamas haben sich gefreut, Schwiegermama, meine Mama, da haben natürlich gemeinschaftlich mit beiden Familien, Muttertag schön zusammen gefeiert und ich hatte auch noch Geburtstag gehabt, da konnte man beides miteinander kombinieren, also.
1: Ja, wunderbar.
2: Und das Wetter hat ja auch gepasst, das muss man ja auch sagen. Ne?
1: Absolut, guck mal, und wenn jetzt noch hier der Geldregen erfolgreich für dich läuft, dann war das doch ein super Urlaub zurück in der alten Heimat, oder?
2: Das auf jeden Fall, ja.
1: Jens, dann wünsche ich dir viel Erfolg, es geht los.
3: 400 Euro.
2: Weiter.
3: 600 Euro.
2: Weiter.
3: 1.000 Euro.
2: Weiter.
3: 2.000 Euro.
2: Stopp.
1: Jawohl, Jens, du kennst dich offenbar in der alten Heimat noch ganz gut aus und auch mit unserem Geldregen.
2: Ja, super, nichts vergessen.
1: Nee, lief
2: mega,
1: gut für
2: dich. Mega, mega.
1: 2000 Euro, herzlichen Glückwunsch.
2: Ja, super, vielen, vielen Dank. Katze, ich liebe dich.
1: Sehr schön. 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
1: Und ich wiederhole nochmal die Falschfahrermeldung. Vorsicht bitte auf der A1 zwischen Kreuz Wuppertal Nord und Volmerstein. In beiden Richtungen hier bitte aufpassen. Euch kommt ein Falschfahrer entgegen. Nicht überholen, fahrt besonders vorsichtig. Updates hier bei Radio Wuppertal. 8:46 Uhr, Jens Voss hier.

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0: drauf, weil das ist wichtig. Vorsicht bitte auf der A1 zwischen Kreuz Wuppertal Nord und Vollmerstein. Ein Falschfahrer. Passt bitte in beiden Richtungen auf. Nicht überholen, besonders vorsichtig fahren. A1 zwischen Kreuz Nord und Vollmerstein. 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
1: Mit Thorsten Adolfs. Guten Morgen. Seitdem Gesundheitsministerin Warken ihr Sparpaket vorgelegt hat, um die gesetzlichen Kassen zu entlasten, gibt es Kritik von allen Seiten. Und auch morgen darf sie sich wahrscheinlich wieder einiges anhören bei der Eröffnung des Deutschen Ärztetags in Hannover. Die Verbände der Praxis- und Klinikärzte machen im Vorfeld auf jeden Fall schon mal Druck. Danny Hopper aus dem News-Team, sie sagen, das alles werde sich auf die Versorgung auswirken.
2: Genau, nach Ansicht der Ärzte könnte das für Patientinnen und Patienten längere Wartezeiten, weniger Behandlungsangebote und mehr Druck auf Praxen und Kliniken bedeuten. Ärztepräsident Reinhardt sagt, Einsparungen treffen die Versorgung direkt und er warnt, langfristig könne das sogar zu steigenden Kosten in der Versorgung führen. Geplant sind ja auch noch Ausgabenbremsen bei der Pharmabranche, höhere Zuzahlungen für Medikamente und Einschränkungen der kostenlosen Mitversicherung von Ehepartnern. Und Reinhardt sagt, es sei wichtig, die Lasten breit zu verteilen. Und hier hat er eine direkte Forderung an Finanzminister Klingbeil. Der müsse sich auch beteiligen, indem der Bund die Kassen von versicherungsfremden Leistungen für Bürgergeldbezieher befreie.
1: Es ist aber nicht die einzige Forderung vor dem Ärztetag. Gefordert wird auch, Kinder besser vor den Folgen von Social Media zu schützen.
2: Ja, auch das ist ein Punkt. Auch hier warnt Reinhardt nochmal vor zu viel Medienkonsum und Folgen wie Depressionen, Angststörungen und Konzentrationsproblemen. Vor allem junge Männer seien gefährdet, sagt er. Wer den Alltag nicht mehr ohne Smartphone, Screaming und Scrollen bewältigen könne, verliere den Anschluss ans reale Leben. Auch hier sieht Reinhardt die Politik am Zug. Sie müsse die Internetriesen und Plattformbetreiber stärker in die Pflicht nehmen. Man brauche vor allem zwei Dinge. Erstens verlässliche Altersüberprüfungen und zweitens Anpassungen der Algorithmen, um Kinder und Jugendliche vor gefährlichen Inhalten und suchtfördernden Mechanismen zu schützen.
1: Dankeschön, Danny. Und jetzt weitere Meldungen in der Zusammenfassung. Jeder 9. Internetnutzer ist in Deutschland im vergangenen Jahr Opfer von Cyberkriminalität geworden. Das steht in einem Bericht des Bundesamtes für Sicherheit in der Informationstechnik. Darin heißt es, besonders oft würden Kriminelle beim Online-Shopping zuschlagen. Auch fremde Zugriffe auf Online-Accounts, Betrugsfälle beim Online-Banking und Phishing-Angriffe seien weit verbreitet. Ein Flugzeug der Turkish Airlines aus Istanbul mit fast 280 Menschen an Bord ist bei der Landung in Nepal in Brand geraten. Bei dem Zwischenfall am Flughafen Kathmandu sei niemand verletzt worden, sagen die Behörden. Das Feuer sei durch einen Funken im rechten Triebwerk der Maschine ausgelöst worden, heißt es. Ex-Bayern-Vorstandschef Rummenigge fordert, den Videoschiedsrichtern in der Fußball-Bundesliga mehr Macht zu geben. Rummenigge schlägt im Kicker vor, dass die finale Entscheidung direkt von den Videoassistenten getroffen werden sollte. Das würde den Schiedsrichter auf dem Platz entlasten und Zeit sparen, sagt er. Im Moment müssen sich die Schiedsrichter strittige Szenen abseits des Platzes anschauen. Eine Abschaffung des Videobeweises lehnt Rummenigge ab. Er sagt, der Videobeweis mache den Fußball fairer.
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3: Mit Nilay Thayer. Investitionen für das Stadtbad Oeyndahl und das Opernhaus entscheiden. Darüber möchte der Stadtrat heute abstimmen. Das Schwimmbad soll saniert werden und das Opernhaus braucht dringend einen neuen Vorhang inklusive Anlage, die ihn öffnet und schließt. Wuppertaler Kinder und Jugendliche haben ab heute die Möglichkeit, über 50.000 Euro zu entscheiden. Die Stadt startet ihr erstes Jugendbudget für BAM. Ab heute können Jugendliche und junge Erwachsene ihre Ideen für Freizeit, Sport und Kultur einreichen.
4: Das Wuppertalwetter, ja, erstmal noch Regen, ab heute Mittag dann auch mal länger trocken und später sogar mal sonnig. Die Temperaturen aktuell auf dem Berliner Platz 7 Grad, auf Schloss Lindenbeck 9 Grad und viel wärmer wird es auch heute gar nicht. Die nächsten Tage insgesamt etwas milder, morgen meistens trocken, auch mal sonnig, ganz okay der Dienstag, Mittwoch dann wieder öfter Regen und der Feiertag am Donnerstag, der ist auch eher grau. Die Verkehrsinfos nochmal, bitte Vorsicht. Auf der A1 zwischen Kreuz Wuppertal Nord und Volmerstein. Passt in beiden Richtungen auf, hier ist ein Falschfahrer unterwegs. Bitte nicht überholen, besonders vorsichtig. Auf allen Spuren A1 zwischen Kreuz Wuppertal Nord und Volmerstein ein Falschfahrer. Und hier sind die Staus um 4 nach 9. A1 Richtung Köln zwischen Gefelsberg und Kreuz Wuppertal Nord. 2 Kilometer stockend, 5 Minuten plus. Dann die A3 in Richtung Köln hinterm Kreuz Hilden. Stau und stockend auf 10 Kilometern. 40 Minuten Zeitverlust wegen der Baustelle. Die A643 Richtung Recklinghausen. Ah, nee, stimmt gar nicht. Stau hat sich aufgelöst. Stimmt gar nicht. Was sehe ich denn da? Die A43 in Richtung Recklinghausen, Höhe Bochum-Leer, sind nämlich 2 Spuren blockiert und deswegen haben wir da Stau. 10 Minuten dauert es hier länger. Jetzt aber A46 Richtung Düsseldorf zwischen Oberbarmen und Elberfeld. Stau und stockend, paar Minuten aber nur. Hinterm Kreuz Hilden 2 Kilometer Stau, 5 Minuten. Und hinter Düsseldorf-Wersten nochmal 1 Kilometer Stau, nochmal 5 Minuten. Außerdem A46 Richtung Kreuz Wuppertal Nord zwischen Faresberg und Elberfeld. 1 Kilometer Stau und 5 Minuten plus. Blitzer gibt's auf der Nevigeser Straße am Ortseingang und am Blombacher Bach Höhe Stahlwerk. Es sei denn, ihr habt auch noch eine Blitzer-Info, dann gerne hier eine WhatsApp ins Studio. Nummer ist die 0202 25 77 207.
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4: Ah, oh, was ein grauer Start in die Woche, aber es ist eine kurze Woche. Das ist die beste Nachricht an diesem Montagmorgen. Donnerstags schon wieder Feiertag. Gleich machen wir hier das Radio Wuppertal Laufteam voll. Es geht um den Schwebebahnlauf, das größte Laufevent der Stadt. Und wir stellen ein Team zusammen. Nicht nur aus uns Leuten, die wir hier arbeiten, sondern auch aus euch, die ihr jeden Tag am Radio dabei seid. Und gleich gehen hier die letzten Plätze raus. In ein paar Minuten bei Radio Wuppertal. Guten Start. Ich bin Jens Voss.

0: wir haben ganz bestimmt besseres Wetter am 14. Juni. Radio Wuppertal hier, 9.12 Uhr jetzt gleich. Dann ist wieder der Schwebebahnlauf, Wuppertals größtes Laufevent. Natürlich im Sommer, ja, so ein 11. Mai wie heute. Der darf auch mal ruhig grau und ab und zu mal nass sein. Ist halt auch Montag. Passt so ein bisschen zum Wochentag das Wetter. Aber am 14. Juni, wenn der Schwebebahnlauf ist, haben wir bestimmt super Wetter. Und es macht so oder so super viel Spaß. Tausende laufen zusammen über die gesperrte B7. Und ich bin jedes Jahr als Moderator mit dabei und ihr könnt ins Radio Wuppertal-Team kommen. Wir machen ein Laufteam zusammen, weil wir mal sagen, Radio Wuppertal, klar, das sind natürlich wir, die Leute, die wir hier arbeiten, aber es seid ja auch ihr, die ihr jeden Tag am Radio dabei seid. Also, wenn ihr Bock habt, kommt ins Team, schreibt gleich eine WhatsApp, ich sag gleich die Nummer nochmal. Wer gehört denn schon dazu?
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0: 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Radio Wuppertal hier mit J-Lo.

0: Italien, Viertel nach neun durch. Na endlich, keine Falschfahrermeldung mehr für die A1 zwischen Kreuz Wuppertal Nord und Volmerstein.
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3: Ja nee, ist klar.
4: Fensterputzen ist doch wirklich die schlimmste Sisyphus-Arbeit, wo gibt. Du putzt die Dinger, kaufst den halben DM leer. Die Nachbarn nennen dich schon Graf Sidolin der Erste. Und eine halbe Stunde später sehen die Butz wieder aus, als hätte eine komplette Schulklasse dran geleckt. Jetzt höre ich schon wieder die ersten Trolle. Schröder, du Pinkel, als wenn du schon mal ein Fenster geputzt hättest. Ja, zugegeben. Ich bin in meinem Leben durch wesentlich mehr Fenster abgehauen, als ich geputzt habe. Aber einmal habe ich es wirklich versucht. Ich hatte damals, 2014 muss er gewesen sein, für ein paar Monate eine Bude in München. Ich habe erst gedacht, das liegt an der Stadt, dass es im Juni schon wieder so früh dunkel wird im Wohnzimmer. Aber da war einfach mal Fensterputzen angesagt. 5 Minuten später stand ich mit einem Putzeimer und einer Flitsche auf der Fensterbank. Und da war ich überrascht, dass es nur eine kleine Handbewegung braucht, um den Putzeimer komplett übers eigene Bett zu kippen. Und dann zeigt sich da der wahre Profi. Schon 15 Minuten später stand ich an der Rezeption vom Bayerischen Hof. Was soll ich sagen? Wunderschönes Doppelzimmer mit Blick auf die Anlieferung. Und die Fenster. Ah, blitzeblank.
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0: das Wochenende gerade erst vorbei. Aber ist ja nicht so schlimm. Diese Woche ist ja kurze Woche, Donnerstag ist Feiertag und außerdem spiele ich uns gleich vor den Radio Wuppertal Nachrichten noch einen Wochenendsong, so sagt der Sänger es zumindest selbst.
1: It's become some sort of like weekend is here song. I can't explain it, but it just is.
0: Hören wir in einer guten Minute hier.
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7: Immer mittwochs quizzen wir.
0: Ja.
7: Ihr gegen Jens aus der Morgensendung.
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7: Hi, ich bin Eli und ich stelle hier die Fragen immer aus einer anderen Kategorie.
0: Ich bin Jens und ich beantworte sie fast immer richtig.
7: Zeit für die Schätzfrage.
0: Ja, okay.
7: Da bin ich jetzt mal gespannt. Ich möchte von euch wissen, wie groß die Fläche des Stadtgebietes Wuppertal ist in Quadratkilometer.
8: Ich meine, dass ich was im Kopf habe, das ich mal irgendwo gelesen habe, aber sicher bin ich mir...
7: Ja, hau raus jetzt.
8: 168.
7: Also das ist jetzt echt krass, Jens. Also 168,41 ja. Ist richtig. Also Jens, der ist schon wirklich gut darin, aber je öfter er gewinnt, desto unerträglicher wird er auch.
0: Was? Aber je öfter ich gewinne, desto voller wird auch die Radio Wuppertal Goodiebag.
7: Also immer am Mittwochmorgen, seid dabei.
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0: Guten Morgen, es ist 9:30.
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2: Ich bin Nilay Thaya, guten Morgen. Ein Flugzeug von Turkish Airlines musste in Neapel evakuiert werden, weil Teile des Fahrwerkes gebrannt haben. Verletzt wurde bei dem Brand aber niemand. Praxis- und Klinikärzte warnen vor den geplanten Kürzungen im Gesundheitssystem. Die würden sich unmittelbar auf die Versorgung auswirken. Mit der neuen Gesundheitsreform will die Bundesregierung das Milliardenloch bei den Krankenkassen stopfen und die Beiträge stabil halten.
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2: Der Stadtrat soll heute Investitionen in das Stadtbad Ölndal und das Opernhaus beschließen. Die Stadt will das Schwimmbad für 4,7 Millionen Euro weiter sanieren. Der erste Bauabschnitt hat 1 Million gekostet. Jetzt sollen unter anderem neue Fliesen für das Schwimmerbecken folgen, neue Technik für Lüftung, Wasserreinigung und Wassererwärmung und ein neuer Umkleidebereich. Wenn die Politik zustimmt, sollen die Arbeiten dieses Jahr beginnen und nächstes Jahr fertig werden. Auch das Opernhaus braucht laut Stadt dringend einen neuen Vorhang inklusive Anlage, die ihn öffnet und schließt. Das kostet 200.000 Euro. Der neue Vorhang kann sich nicht nur seitlich, sondern auch nach oben öffnen. Der alte ist fast 20 Jahre alt, die Technik dafür schon 70 Jahre. In Barmen haben junge Menschen ab heute die Chance, ihren Stadtteil aktiv mitzugestalten. Die Stadt startet ihr erstes Jugendbudget für Barmen. Insgesamt stehen 50.000 Euro zur Verfügung. Jugendliche und junge Erwachsene zwischen 14 und 21 Jahren können ihre Ideen für Freizeit, Sport oder Kultur einreichen. Pro Projekt gibt es bis zu 15.000 Euro. Die Vorschläge lassen sich ohne vorherige Anmeldung online auf der städtischen Beteiligungsplattform über eine interaktive Karte eintragen. Später stimmen die Jugendlichen selbst ab, welche Projekte umgesetzt werden. Barmen dient dabei als Pilotbezirk, weil da besonders viele junge Menschen leben, heißt es von der Verwaltung. Burgholz und Kiesbergtunnel sind seit einer halben Stunde in Richtung Kronenberg bzw. Elberfeld gesperrt. Wie der Landesbetrieb Straßen NRW mitteilt, ist da eine Spezialmaschine im Einsatz, die Teile der Fahrbahn zwischen dem Sonnbonner Kreuz und den Tunneln abfräst. Wenn alles nach Plan läuft, dauern die Arbeiten heute bis 16 Uhr. Je nach Fortschritt sind morgen und übermorgen eventuell noch weitere Sperrungen nötig. Das waren die Nachrichten mit Nilay Thaya.
0: Das Wuppertal-Wetter, ja, immer noch sehr grau, aber zumindest jetzt mal trocken. Und später kommt sogar die Sonne durch, also so heute Nachmittag. Es bleibt kühler als zuletzt. Aktuell messen wir am Westende 7 Grad, beim Schiras auf Einern auch 7 Grad und wir kriegen heute maximal 10 Grad. Die nächsten Tage wird es ein bisschen wärmer, morgen insgesamt etwas freundlicher, weil meistens trocken und auch mal sonnig. Mittwoch ist wieder öfter Regen dabei und der Feiertag am Donnerstag, er bleibt auch eher grau. Die Verkehrsinfos, 9.33 Uhr, hier dauert es noch länger. A1 Richtung Köln, zwischen Gevelsberg und Kreuz Wuppertal Nord, 2 Kilometer stockend, 5 Minuten plus. Dann zwischen Langerfeld und Remscheid-Lennep nochmal stockend. Der Verkehr nicht mal 5 Minuten. Die 3 nach Köln zwischen Kreuzhilden und Kreuz Leverkusen immer noch 14 Kilometer stockender Verkehr und 20 Minuten plus. A43 Richtung Kreuz Wuppertal Nord zwischen Wittenherbede und Kreuz Nord 2 Kilometer Stau, 10 Minuten plus. Und schließlich die A46 in Richtung Düsseldorf zwischen Barmen und Elberfeld so ein bisschen stockender Verkehr und in Richtung Kreuz Wuppertal Nord zwischen Farresbeck und Elberfeld das gleiche. Hier aber jeweils nur ein paar Minuten Zeitverlust. Wenn ihr eine Blitzerinfo habt, dann gerne eine WhatsApp hier ins Studio schicken. Nummer ist die 02 02 2577 207.
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0: Ja, wir sind mit dem Radl da. Mit dem Rad, Kamerad. Stadtradeln ist gestartet. Ich fahre ja jeden Tag mit dem Fahrrad. Okay, ich hab's halt auch echt nicht so weit. Ich weiß, das kann auch wirklich nicht jeder. Wer jetzt irgendwie nach Düsseldorf zum Arbeiten fährt, für den ist das vielleicht nichts. Aber hier in der Stadt ist es ja durchaus möglich. Und dafür gibt's diese Aktion Stadtradeln. Haben wir gleich hier um 9:45. Schön, dass ihr dabei seid.
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0: gut gehen.
1: Das machen wir, dankeschön.
0: So, das waren also nochmal hier versprochene 2000 Euro, die von uns garantiert waren. Und jetzt drehen wir aber mal ein bisschen auf, ne, zum Start in diese neue Woche hier. Und ich sage, es geht nicht um 2000 Euro, sondern um 10.000 Euro. Die sind jetzt drin in dieser oder in der nächsten Spielrunde. Also holt euch jetzt sichere 10.000 Euro. Diese oder nächste Spielrunde.
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0: schon 60.000 Kilometer und ich habe meine anderthalb von heute Morgen noch gar nicht eingetragen. Also anderthalb Kilometer, nicht anderthalbtausend. Das Stadtradeln läuft. Im Radio Wuppertal-Team sind wir zu zweit. Kollege Sebastian aus den Nachrichten und ich fahre jeden Tag mit dem Fahrrad, auch das ganze Jahr über. Anderthalb Kilometer fahre ich immer vom Nützenberg hier zum Achenberg runter. Das macht halt einfach Sinn. Würde mit dem Auto viel weniger Sinn machen, bis ich hier einen Parkplatz gefunden habe. Deswegen fahre ich immer mit dem Fahrrad. Stadtradeln, da können alle mitmachen, Kilometer sammeln. Wupper Vital zum Beispiel war letztes Jahr ein sehr großes Team mit über 100 Leuten. Das ist eine Initiative, die haben viele Sportangebote in der Stadt. Johannes Efang gehört zu Wupper Vital.
1: Manche schaffen es dann bis zu 1000 Kilometer in dem Zeitraum zu radeln. Manche schaffen eben in dem Zeitraum Anführungszeichen nur 50. Aber jeder geradelte Kilometer ist es ja wert, eingetragen zu werden und auch damit das Bewusstsein jedes Einzelnen zu stärken.
0: Ja, voll. Und es geht ja besser und besser in Wuppertal. Also Fahrradfahren. Beispiel Düsseldorfer Straße, ne, hier bei uns um die Ecke, Farresbeck. Da bei der Esso war jetzt ewig Baustelle. So, die ist jetzt fertig in dem Bereich. Ja, es gibt wirklich noch Baustellen in Wuppertal, die fertig werden. Und da hast du jetzt super neue Fahrradspuren. Ne? Fühlt man sich ja gleich ein bisschen sicherer. Weil klar, bei Fahrradfahren, Nordbahntrasse, das macht Spaß, B7, weniger. Franziska Maas aus dem Architekturbüro ist auch dabei beim Stadtradeln.
2: Also ich freue mich darauf, nachmittags oder abends sich nochmal aufs Fahrrad zu setzen und dann nach Hause zu radeln. Das hilft auch total, den Kopf frei zu kriegen. Man kann Abstand gewinnen vom Arbeitsalltag und man muss sich auch jetzt nicht im Straßenverkehr ärgern. Und die Umwege helfen, um die anderen Kollegen und Kolleginnen auszustechen beim Stadtradeln.
0: Ja, Challenge.

0: Challenge kann man da natürlich auch draus machen. Seit Samstag läuft das Stadtradeln, ihr könnt aber noch jederzeit einsteigen. Beziehungsweise aufsteigen.
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0: Das Beste kommt zum Schluss, oder wie? Mein Highlight heute auf der Playlist. Billy Idol, Rebel Yell. Ewig nicht gespielt hier. Gleich nach 10 dann Kevin Zimmer. Ich bin Jens Voss. Wir hören uns gerne morgen früh wieder ab 6, wie immer. Schon der Dienstag dann, in der kurzen Woche. Ha? Bis dahin. Ciao, tschüss.
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1: Mit Thorsten Adolfs. Guten Morgen. Wir kennen das mittlerweile schon. Kaum gibt es Rückschläge im Ringen um eine Friedenslösung im Irankrieg, zieht der Ölpreis direkt wieder an. Das ist auch diesmal der Fall. Nachdem US-Präsident Trump den iranischen Vorschlag als völlig inakzeptabel bezeichnet hat, stieg der Ölpreis für das Barrel der Sorte Brent auf fast 106 Dollar. Den Sprung dürften wir bald auch wieder an der Tankstelle merken. Danny Hopper hat mehr dazu.
2: Es ist ein Auf und Ab. Noch am Donnerstag in der letzten Woche lag der Ölpreis bei 96 Dollar. Da gab es noch Hoffnung auf eine diplomatische Lösung in Nahost. Nachdem die sich erstmal wieder zerschlagen hat, geht es wieder rauf mit den Preisen. Und zwar nicht nur beim Öl. Die Bundesnetzagentur geht davon aus, dass auch die Gaspreise steigen können. Allerdings wohl alles eher in einem moderaten Rahmen. Das sagte der Chef der Bundesnetzagentur Müller jetzt dem RND. So dramatisch wie nach dem Ausbruch des Ukraine-Kriegs wird es aus seiner Sicht nicht. Privathaushalte werden das sowieso nicht sofort merken, denn für die meisten gelten ja Preisgarantien für 12 Monate oder länger. Bei Anschlussverträgen könnte es dann aber teurer werden. Anders sieht's momentan beim Strom aus. Da sinken die Preise momentan sogar. Das hängt auch mit der Jahreszeit zusammen. Denn im Frühjahr und Sommer ist der Anteil der erneuerbaren Energien, zum Beispiel Solarenergie, höher und das ist kostengünstiger. Trotzdem versuchen viele Menschen momentan beim Energieverbrauch zu sparen. Das zeigt eine Verivox-Umfrage. Und jeder Zweite lässt demnach häufiger mal das Auto stehen, dreht die Heizung runter, spart beim Warmwasser oder reduziert gezielt den Stromverbrauch.
1: Und jetzt weitere Nachrichten, kurz und kompakt. Deutschland und die Ukraine wollen gemeinsam Drohnen und andere Waffensysteme bauen. Verteidigungsminister Pistorius hat das bei einem Besuch in Kiew angekündigt. Besonders im Fokus Drohnen, die Ziele weit hinter der Front treffen können. Ein Bereich, in dem die Ukraine durch den Krieg gegen Russland weltweit führend ist. Außerdem soll privates deutsches Kapital in die Ukraine fließen, um das Land für mögliche Friedensverhandlungen zu stärken. 4 deutsche Passagiere des vom Hunter-Virus-Ausbruch betroffenen Kreuzfahrtschiffs sind nach Deutschland gebracht worden. Alle zeigen bis jetzt keine Symptome, trotzdem kommen sie in Quarantäne. Die zuständigen Gesundheitsämter entscheiden dann über weitere Maßnahmen. Der Chef des Robert-Koch-Instituts beruhigt, das Virus verbreite sich nicht leicht und sei weder eine Gefahr für die Bevölkerung noch ein Pandemierisiko. Ärzte schlagen Alarm. Sie sagen, das Sparpaket von Gesundheitsministerin Wagen könnte die medizinische Versorgung in Deutschland gefährden. Verbände von Praxis- und Klinikärzten wehren sich gegen geplante Obergrenzen bei der Vergütung und dagegen, dass mehrere Sonderzahlungen wegfallen sollen. Nach den Plänen sollen die gesetzlichen Krankenkassen nächstes Jahr um rund 16 Milliarden Euro entlastet werden. Wenn ihr über das lange Himmelfahrtswochenende einen Ausflug machen wollt, dann solltet ihr für die Fahrt mit dem Auto mehr Zeit einplanen. Der ADAC rechnet am Mittwoch mit einem der staureichsten Tage des Jahres. Dann müssten Autofahrer in Nordrhein-Westfalen viel Geduld mitbringen, heißt es. Vor allem zwischen 13 und 18 Uhr würden dann im Großraum Köln und im Ruhrgebiet massive Staus drohen, weil sich Pendler und Kurzurlauber die Straßen teilen müssen. Die Experten raten deshalb, erst am Mittwochabend oder Donnerstag loszufahren. Soweit die Meldungen mit Thorsten Adolfs.
3: Das Wetter.
4: Hallo, das Wetter ist kaputt. Ich möchte es gerne zurückgeben. Ja, es regnet heute immer wieder. Von der Sonne werden wir heute wirklich gar nichts sehen. Temperaturen so zwischen 9 und 13 Grad. Morgen wird es auch eher wolkig und es wird immer wieder kurze Regenschauer geben bei 15 Grad Spitze. Und auch der Mittwoch und Donnerstag, beide Tage eher grau.
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4: Und der Blick auf die Straßen, alle Staus ab 16 Minuten Zeitverlust. Ordentlich was los. A2 Dortmund-Oberhausen zwischen Bottrop und Kreuz-Oberhausen, 4 Kilometer, 19 Minuten mehr. Die A4 Aachen-Köln zwischen Merzenich und Elsdorf, 3 Kilometer. Hier sind es fast 48 Minuten, die ihr einplanen müsst. Die 40 Venlo-Essen zwischen Moers und Duisburg-Häfen, 4 Kilometer, 34 Minuten on top. Die A43 Recklinghausen-Wuppertal zwischen Witten-Herbede und Kreuz-Wuppertal-Nord, 4 Kilometer, kostet euch 16 Minuten. Die 57 Nimwegen-Köln zwischen Kreuz-Moers und Kreuz-Meerbusch, 12 Kilometer, 31 Minuten on top. Und dasselbe auch nochmal auf der A57 Krefeld-Köln zwischen Neuss-Norf und Kreuz-Köln-Nord, 11 Kilometer, auch hier 31 Minuten. Kommt gut und sicher an.
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4: Hallo, hier ist Kevin Zimmer. Habt ihr auch eine Katze? Unsere Katze geht ja nachts immer nach draußen und ich lasse sie dann morgens immer rein. Wenn die Freigängerkatze morgens mit dir meckert, weil es draußen regnet und sie immer noch nicht reingelassen wurde, ja, dann weißt du, Wetter ist wirklich nichts. Aber gute Nachricht, Leute, es ist ja eine kurze Woche. Donnerstag Feiertag. So wie es jetzt aussieht, wird das Wetter da auch nichts. Ja, aber meine Katze hört ja zum Glück jetzt nicht zu.
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4: Die föhnt sich immer noch trocken.

0: Der Montag mit Kevin Zimmer. Ich weiß, heute regnet es eh draußen schon sehr viel. Und auch beim Radio hier regnet's. Aber ich sag mal so, unser Regen ist besser.
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0: Deswegen haben wir gesagt, ey komm, ja, damit ihr euch überzeugen könnt, dass dieser Regen besser ist, gibt's direkt mal 3x2.000 Euro für euch. 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Sie braucht nämlich neues Wanderequipment.
2: Ich brauche eigentlich noch neue Bergschuhe. So 300 Euro kann man da schon für ausgeben.
0: Und da bleibt noch ein bisschen Geld übrig, das ist schön. Also 2.000 Euro für Sarah und jetzt, Achtung, 10.000 Euro für euch. 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Viel Glück, hier sind die 80er. 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

0: Taylor Swift. You saved my heart from the fate of Ophelia. The Fate of Ophelia, schönen Montag mit uns. Wir fiebern hier ja jeden Tag mit Michael Sommerstange mit. Der ist mit dem Fahrrad für unsere Aktion Lichtblicke unterwegs. 2600 Kilometer will er fahren und so Geld für Kinder und Familien in NRW sammeln. Der strampelt sich also ordentlich ab für die gute Sache. Mir tut der Popo schon weh, wenn ich daran denke. 2600 Kilometer, oh Gott. Ich hoffe, er hat irgendeine Popocreme dabei oder sowas. Für ihn geht's seit knapp 2 Monaten von Palermo auf Sizilien nach San Marino. Michael hat jetzt mal eine Woche Pause gemacht und startet heute wieder. Und normalerweise sammelt er ja Spenden pro Kilometer, also wenn er unterwegs ist. Aber trotzdem, in der Pause hat er weiter für Lichtblicke gesammelt.
1: Ja, also auch in der Zeit, wo ich nicht gefahren bin, ist Geld reingekommen für die Kinder in Not. Und das finde ich richtig gut. Aber das motiviert mich natürlich, jetzt auch weiterzumachen und wieder zu strampeln, damit wir noch mehr Geld sammeln können gemeinsam und wir den Kindern wirklich noch mehr Lächeln ins Gesicht zaubern können.
0: So, und aus dieser Fahrradtour-Pause, will ich sie mal nennen, bringt Michael auch gleich etwas mit, wofür es sich noch mehr lohnt zu spenden.
1: Der BVB unterstützt unsere Spendenradreise und hat mir ein von der aktuellen Mannschaft unterschriebenes Trikot zur Verfügung gestellt. Und das ist wirklich sehr emotional für mich, weil ich bin in Dortmund geboren. Ich bin BVB-Fan durch und durch. Ich habe selber auf der Südtribüne gestanden, ganz oft und mitgefiebert. Und jetzt kommt dieses Trikot plötzlich und wir können das Trikot umwandeln in Geld für Kinder in Not. Also das zeigt wirklich, dass der Slogan echte Liebe vom BVB gelebt wird und besser geht's doch nicht.
0: Ja, echte Liebe, würde ich mal sagen, hat Michael auch für unsere Aktion Lichtblicke. Sonst wird er das ja alles nicht machen, ja, für Kinder und Familien in NRW. Übrigens, heute 12 Uhr startet die Trikotversteigerung und geht dann bis Sonntag 20 Uhr. Ihr könnt die Aktion auch ganz einfach unterstützen oder euch vielleicht auch das Trikot vom BVB sichern. Schaut gerne mal auf unserer Website lichtblicke.de vorbei. Da findet ihr alle Infos, auch zur Aktion, die Michael auf die Beine gestellt hat.
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1: Ich bin Nilay Thayer, guten Tag. Der Stadtrat soll heute Investitionen in das Stadtbad Ullendaal und das Opernhaus beschließen. Die Stadt will das Schwimmbad für 4,7 Millionen Euro weiter sanieren. Im Schwimmbad sollen unter anderem neue Fliesen für das Schwimmerbecken und ein neuer Umkleidebereich entstehen. Im Opernhaus wird ein neuer Vorhang inklusive Anlage, die ihn öffnet und schließt, gebraucht. Ab heute startet die Stadt ihr erstes Jugendbudget für Barmen. Insgesamt stehen 50.000 Euro zur Verfügung, die Jugendliche und junge Erwachsene zwischen 14 und 21 Jahren für Freizeit-, Sport- oder Kulturideen einreichen können. Ein BürgerInnenbudget gibt es bereits seit fast 10 Jahren in unserer Stadt. Das Jugendbudget wird erstmals im Pilotbezirk Barmen ausprobiert, weil hier wohl die meisten Jugendlichen leben, so die Verwaltung. Noch bis 16 Uhr sind Burgholz und Kiesbecktunnel in Richtung Kronberg bzw. Elberfeld gesperrt. Möglicherweise sind morgen und übermorgen noch weitere Sperrungen nötig.
2: Das Wetter. Und das sind die Staus. Alles ab 9 Minuten Zeitverlust. A4 Aachen-Köln zwischen Merzenich und Elnsdorf. 3 Kilometer. Derzeit müsst ihr da 1 Stunde mehr Zeit einplanen. Die A4 Köln-Aachen zwischen 3 Köln-Holmer und Köln-Eiffeltor. 7 Kilometer, 11 Minuten mehr. Die 52 Essen-Düsseldorf zwischen Dreieck-Breitscheid und Ratingen. 4 Kilometer, 9 Minuten. Die 57 Nimwegen-Köln zwischen Mörskapellen und Kreuz-Meerbusch. 7 Kilometer, 14 Minuten on top. Die 57 Krefeld-Köln zwischen Neuss-Hafen und Kreuz-Köln. Nord, 5 Kilometer, 9 Minuten mehr. Und die A59 Duisburg-Dienstlaken zwischen Kreuz Duisburg und Kreuz Duisburg Nord, 2 Kilometer, 9 Minuten mehr. Allen unterwegs, gute Fahrt mit uns.
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2: Und der Blick auf die Straßen, alle Staus ab 16 Minuten Zeitverlust. Ordentlich was los. A2 Dortmund-Oberhausen zwischen Bottrop und Kreuz Oberhausen, 4 Kilometer, 19 Minuten mehr. Die A4 Aachen-Köln zwischen Merzenich und Elsdorf, 3 Kilometer. Hier sind es fast 48 Minuten, die ihr einplanen müsst. Die 40 Venlo-Essen zwischen Moers und Duisburg-Häfen, 4 Kilometer. 34 Minuten on top. Die A43 Recklinghausen-Wuppertal zwischen Witten-Herbede und Kreuz-Wuppertal-Nord, 4 Kilometer, kostet euch 16 Minuten. Die 57 Nimwegen-Köln zwischen Kreuz-Moers und Kreuz-Meerbusch, 12 Kilometer, 31 Minuten on top. Und dasselbe auch nochmal auf der A57 Krefeld-Köln zwischen Neuss-Norf und Kreuz-Köln-Nord, 11 Kilometer, auch hier 31 Minuten. Kommt gut und sicher an.
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2: Schönen Montag, Kevin Zimmer hier, freue mich, dass ihr da seid. Kennt ihr das auch? Ihr geht auf so ein Konzert, weil euch, was weiß ich, ein Freund mitschleppt. Geht doch mal mit. Am Ende kommst du zurück und bist der eigentlich viel größere Fan plötzlich, ja? Wer einmal auf so einem Herbert-Grönemeyer-Konzert war, gerade wenn er in NRW spielt, der ist am Ende entweder noch größerer Fan oder überhaupt Fan, ja? Und damit es wirklich jeder erleben kann, holen wir, die NRW-Lokalradios, Herbert Grönemeyer nächstes Jahr zu uns nach NRW. Da, wo er hingehört. Die NRW-Lokalradios präsentieren nämlich seine Konzerte in Dortmund, Köln und Gelsenkirchen. Und er kann auch ganz ruhig. Und selbst das funktioniert in einer großen Arena wie Gelsenkirchen. Hier ist er mit Der Weg.
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0: Radio Wuppertal hier in der neuen kurzen Woche. Ihr könnt noch dabei sein beim Stadtradeln. Läuft seit dem Wochenende. Kilometer sammeln auf dem Fahrrad. Franziska fährt zum Beispiel mit.
1: Nachmittags oder abends sich nur mal aufs Fahrrad zu setzen und dann nach Hause zu radeln. Das hilft auch total, den Kopf frei zu kriegen. Man kann Abstand gewinnen vom Arbeitsalltag.
0: Ja, geht natürlich nicht für alle. Klar, also so jeden Tag nach Düsseldorf. Mit dem Fahrrad eher nicht. Aber so in der Stadt. Ich fahre auch jeden Tag mit dem Fahrrad hierher. Das nächste Mal morgen früh. Wir hören uns ab 6 Uhr, wie immer.
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0: dann kann man damit auch viel Blödsinn anfangen. Zum Beispiel einen Hubschrauber einfach mal so mieten. Keine Ahnung. Wir gehen wieder rüber zu Thomas Wagner ins landesweite Geldregenstudio.
1: Hallo von mir, und Nicole ist als Nächste dran im Geldregen. Hi.
2: Ja, guten Morgen.
1: Du bist noch zu Hause, gleich auf dem Weg zur Arbeit, und dein Job ist es ja, mit anderen Menschen deren Küche zu planen.
2: Genau, mein Traumjob ist, Familien, jungen Menschen eine neue Küche zu planen.
1: Was sind denn so die größten Themen, wo du immer einschreiten musst und dann sagen musst, nee, Leute, so funktioniert das nicht und wir planen das jetzt hier mal anders. Was hast du da schon alles so erlebt?
2: Ich hatte ein junges Pärchen, die wollten zusammenziehen. Die haben frisch geheiratet. Dann haben die sich so gestritten in der Küchenplanung, dass sie dann gesagt haben, okay, hier erstmal Cut. Und ich glaube, 6 Monate später kam dann der Mann mit einer neuen und die haben die neue Küche geplant.
1: Ach je, oh Gott, ja, auch nicht schlecht. Man lernt fürs Leben dann offenbar beim Thema Küchenplanung.
2: Genau.
1: Okay, ja, da hast du also schon einiges erlebt. Nicole, dann bin ich mal gespannt, wie souverän du jetzt den Geldregen meisterst hier.
2: Ja, toll, toll, toll.
1: Viel Erfolg.
3: 200 Euro.
2: Weiter.
3: 400 Euro.
2: Weiter.
3: 600 Euro.
2: Stopp.
1: Ja, dann sind das ganz souverän erspielte 600 Euro für dich.
2: Super. Ich freue mich total.
1: Herzlichen Glückwunsch.
2: Danke, danke, danke. Ihr seid echt mega. Es macht so viel Spaß, euch immer zu hören. Und nach so vielen Jahren bin ich echt glücklich, 600 Euro erspielt zu haben.
1: Sehr schön. Danke. Schön gesagt. Das kann ich nur zurückgeben. Macht auch mir Spaß.
2: Danke, danke.
1: So, und da könnt ihr euch ja jetzt quasi bei Nicole bedanken, dass sie bei 600 Euro Stopp gesagt hat. Denn damit sind die versprochenen 10.000 Euro weiterhin drin. Und jetzt in dieser Runde auf jeden Fall von uns garantiert. Also 10.000 Euro sind drin in dieser neuen Runde Geldregen jetzt.
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1: Mit Thorsten Adolfs. Guten Tag. Der Alltag wird immer digitaler. Wir zahlen und überweisen mit dem Smartphone, bestellen vieles online und schreiben Mails. Aber dabei lauern auch Fallen und Gefahren. Das zeigt der neue Cybersicherheitsmonitor. Das Bundesamt für Sicherheit in der Informationstechnik, kurz BSI, hat ihn jetzt vorgelegt. Demnach ist im vergangenen Jahr jeder 9. Internetnutzer in Deutschland Opfer von Cyberkriminalität geworden. Danny Hopper aus dem News-Team, worauf sind die meisten denn reingefallen?
2: Also ganz vorne ist der Betrug beim Online-Shopping. Da hat es jeden vierten der Betroffenen schon mal erwischt. Danach kommen unberechtigte Fremdzugriffe auf Online-Accounts, Betrug beim Online-Banking und Phishing-Angriffe. Also Angriffe, bei denen du per Mail, Messenger oder SMS gefälschte Nachrichten bekommst, um dich auf eine falsche Seite zu locken oder dich dazu zu bringen, deine Daten einzugeben. Das sind so die Klassiker. Und was der Monitor auch zeigt, viele gehen im Netz immer noch leichtfertig mit ihren Daten um und schützen sich auch nicht richtig, weil sie sich auch gar nicht mit dem Thema beschäftigen. Mehr als die Hälfte der Befragten glaubt nicht, dass ihnen so etwas passieren kann, und nur 14% beschäftigen sich regelmäßig mit dem Thema Cybersicherheit.
1: Der Bericht zeigt ja auch, dass viele gar nicht wissen, wie sie sich gut schützen können.
2: Nee, überhaupt nicht. Insgesamt gibt es 19 vorgeschlagene Schutzmaßnahmen. Die meisten Befragten kennen davon aber oft nur zwei, nämlich starke Passwörter und Antivirenprogramme. Aber selbst die werden nicht mal von der Hälfte der Befragten genutzt. Von Zwei-Faktor-Authentifizierung, Passwortmanagern oder Biometrie zur Gerätesperrung haben viele dagegen noch nie gehört. Also hier gibt es viel Nachholbedarf. Und das sei gefährlich, sagt das BSI, denn Cyberkriminalität sei eben längst in der Mitte der Gesellschaft angekommen.
1: Danke, Danny. Und jetzt weitere Meldungen im Überblick. IG Metall Chefin Benner wirft der Regierung eine Politik der Verunsicherung vor. Sie sagte im ZDF, es gebe keinen klaren Kurs nach vorne, wie das Land mit einer guten Industrie- und Sozialpolitik demokratisch zusammengehalten werden könne. Auf die Frage, ob sie Massenproteste ausschließen könne, sagte Benner, die Regierung habe es noch in der Hand, das zu verhindern. Eine Lösung im Iran-Krieg ist weiter nicht in Sicht, und das sorgt dafür, dass der Ölpreis wieder steigt. Knapp $106 kostete das Barrel im frühen Handel. Das sind fast $10 mehr als noch vor einigen Tagen. Der Iran hat am Wochenende auf ein Angebot der USA mit neuen Forderungen reagiert, und Israel will den Krieg so lange fortsetzen, bis wichtige Fragen zu Irans Atomprogramm geklärt sind. Der Tourismus in Deutschland meldet weiter gute Geschäfte. Im März wurden laut Statistischem Bundesamt 33,6 Millionen Übernachtungen gezählt. Das waren gut 3% mehr als im Vorjahresmonat. Während Buchungen aus Deutschland deutlich zulegten, gab es bei Buchungen aus dem Ausland einen leichten Rückgang. Für uns in Deutschland besteht nach Einschätzung des Robert-Koch-Instituts keine Gefahr durch das Hunter-Virus. Es sei zum Beispiel nicht mit dem Coronavirus vergleichbar, heißt es. Auch die EU-Gesundheitsbehörde stuft das Risiko für die Bevölkerung als sehr gering ein. 4 Bundesbürger, die an Bord des betroffenen Schiffes waren, sind mittlerweile zurück in Deutschland. Sie wurden mit Spezialtransporten in die Uniklinik Frankfurt gebracht, um sie dort weiter zu beobachten. An der Aktion waren unter anderem die Feuerwehren aus Essen und Dortmund beteiligt. Das waren die Nachrichten mit Thorsten Adolfs.
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4: Das Wetter, ich sag's wie es ist, nicht nach meinem Geschmack. Ja, das habe ich so nicht bestellt. Ständig regnet es heute. Auf die Sonne müssen wir wohl verzichten. Temperaturen liegen heute so zwischen 9 und 13 Grad. Auch morgen sieht's nicht besser aus. Es bleibt bewölkt und es gibt immer wieder kurze Regenschauer bei maximal 15 Grad. Mittwoch und Donnerstag schauen wir da noch drauf. Können wir auch eigentlich lassen. Geht nämlich auch eher trüb weiter.
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4: Und das sind die aktuellsten Staus. A1 Münster-Köln zwischen Hamm-Bergham und Schwerte 6 Kilometer, 9 Minuten mehr. A2 Dortmund-Oberhausen zwischen Bottrop und Kreuz Oberhausen 4 Kilometer, 18 Minuten on top. Die A3 Oberhausen-Köln zwischen Kreuzhilden und Solingen 5 Kilometer, 14 Minuten mehr. Die 4 Aachen-Köln zwischen Merzenich und Ellensdorf 4 Kilometer. Hier müsst ihr 53 Minuten mehr Zeit einplanen. Auf der A59 Bonn-Köln zwischen Spich und Flughafen Köln-Bonn 2 Kilometer plus 9. Und die A61 München-Gladbach Koblenz zwischen Bedburg und Bergheim Süd 5 Kilometer 20 Minuten mehr. Kommt gut an!
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4: Der Montag, neue Woche. In dieser Woche ist ja auch Vatertag. Welcher Papa zieht eigentlich wirklich mit einem Bollerwagen durch die Gegend? Alle Männergruppen, die ich in den letzten Jahren an Vatertag mit Bollerwagen und Bier und ziemlich betrunken gesehen habe, ich würde mal sagen, das waren alles andere als Väter. Hoffe ich zumindest. Vatertag. Ein Fiebertraum im Mai. Fever Dream, jetzt von Alex Warren. Ich bin Kevin Zimmer. Tag.

0: cool, wir haben auch so ein bisschen Küchenberatung bekommen.
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0: Ja, auch wir lernen so viel hier im Geldregen. Nicole arbeitet schon lange im Möbelhaus, da erlebt man so einiges, ne?
2: Ich hatte ein junges Pärchen, die wollten zusammenziehen, die haben frisch geheiratet. Dann haben die sich so gestritten in der Küchenplanung, dass sie dann gesagt haben, okay, hier erstmal Cut. 6 Monate später kam dann der Mann mit einer neuen und die haben die neue Küche geplant.
0: So, weniger dramatisch lief es dann im Geldregen. Nicole hat sich ganz locker 600 Euro erspielt. Für euch bedeutet das jetzt 10.000 Euro garantiert in dieser Runde. Bewerbt euch ganz schnell unter der landesweiten Geldregen-Hotline. 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

0: Wer den größten Fernseher hat, der ist einfach fällig. Also, wo die Fußball-WM geguckt wird natürlich. Bei uns in der Nachbarschaft ist es so, kann ich mal ein bisschen so aus dem Nähkästchen plaudern, da kam das Thema jetzt gestern auf. Lasst uns das erste Spiel zusammen gucken, ja? Und dann ging es darum, wo guckt man denn? Und ich sag mal so, wir haben einen sehr kleinen Fernseher. Der hat uns davor gerettet, die ganze Nachbarschaft da sitzen zu haben. Ja? Nur noch einen Monat und dann findet die Fußball-Weltmeisterschaft in Kanada, Mexiko und den USA statt. Es ist die größte WM aller Zeiten. Groß muss nicht unbedingt besser sein, das wissen wir. Das gilt auch für die Fernseher. Aber ich spüre, wie bei uns in der Nachbarschaft, gewisse Vorbereitungsmaßnahmen für die WM sind schon getroffen. Kann das wohl sein?
1: Jetzt einen neuen Fernseher gekauft, damit man auf bessere Qualität gucken kann.
2: Also ich gucke mir schon vorher Spiele an, aus der Champions League zum Beispiel.
3: Also ich bereite mich auf die WM vor, indem ich mir ein Trikot kaufe. Wenn Musiala spielt, dann würde ich mir gerne ein Musiala-Trikot holen.
4: Also auch mit Freunden treffen, mal schauen, wo man es gucken kann und so.
1: Also wir schmücken zu Hause immer ein bisschen mit Deutschland.
5: Ja, also jetzt halt so Champions League geschaut, mit Freunden auch getroffen und auch über Social Media am meisten halt, dass man da so mitbekommt, wie die aktuelle Lage ist, oder auch die Freundschaftsspiele jetzt im Vorhinein schon geschaut und Deutschland-Trikot geholt und dann mit der Familie auch darüber gequatscht.
0: Ihr seid ja richtig gut vorbereitet, Mensch. Und wir auch. 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
1: Ich bin Nilay Thayer, guten Tag. Der Stadtrat soll heute Investitionen in das Stadtbad Ullendaal und das Opernhaus beschließen. Die Stadt will das Schwimmbad für 4,7 Millionen Euro weiter sanieren. Im Schwimmbad sollen unter anderem neue Fliesen für das Schwimmerbecken und ein neuer Umkleidebereich entstehen. Im Opernhaus wird ein neuer Vorhang inklusive Anlage, die ihn öffnet und schließt, gebraucht. Ab heute startet die Stadt ihr erstes Jugendbudget für Barmen. Insgesamt stehen 50.000 Euro zur Verfügung, die Jugendliche und junge Erwachsene zwischen 14 und 21 Jahren für Freizeit-, Sport- oder Kulturideen einreichen können. Ein BürgerInnenbudget gibt es bereits seit fast 10 Jahren in unserer Stadt. Das Jugendbudget wird erstmals im Pilotbezirk Barmen ausprobiert, weil hier wohl die meisten Jugendlichen leben, so die Verwaltung. Noch bis 16 Uhr sind Burgholz und Kiesbecktunnel in Richtung Kronberg bzw. Elberfeld gesperrt. Auch morgen plant Straßen NRW wieder Arbeiten im Tunnel. Ab 9 Uhr sind dann Burgholz und Kiesbecktunnel voraussichtlich gesperrt.
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3: So Leute, bleibt ganz entspannt. Das Wetter ist so, wie es ist. Heute regnet es immer wieder. Sonne sehen wir heute nicht. Temperaturen schwanken so zwischen 9 und 13 Grad. Morgen heißt es weitermachen mit Wolken und kurzen Regenschauern, weil es war heute ja so schön. Dann machen wir das einfach nochmal. Bei Höchstwerten bis 15 Grad und auch am Mittwoch und Donnerstag bleibt's grau. Sorry, liebe Papas.
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3: Und das sind die längsten Staus. Alles ab 12 Minuten Wartezeit. A2 Dortmund-Oberhausen zwischen Bottrop und Kreuz Oberhausen. 4 Kilometer, 18 Minuten on top. Die A3 Oberhausen-Köln zwischen Kreuz Hilden und Rheilangenfeld. 5 Kilometer, 12 Minuten on top. Die 59 Bonn-Köln zwischen Spich und Flughafen Köln-Bonn, 4 Kilometer, 12 Minuten mehr. Die A59 Dienstlaken-Duisburg zwischen Duisburg-Altamborn und Kreuz-Duisburg, 2 Kilometer, hier sind es 19 Minuten. Allen unterwegs, gute Fahrt.
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3: Hallo, ich sende ja auch für Reiche, deswegen, ich muss ja... Muss ich auch mal ein bisschen darauf achten, dass ich auch mal deren Themen irgendwie mal in der Sendung auftauchen lasse. Gibt es Interesse an einer Immobilie auf Sylt?
4: Natürlich!
3: Ja, die Preise sind gesunken. Ach was, kommt der Pöbel jetzt nach Sylt? Ja, der Quadratmeter für ein Haus liegt nur noch bei, was, 14.500 Euro? Oh mein Gott. Hallo, ich bin Kevin Zimmer, ich hätte gerne ein Viertel Quadratmeter Haus.

0: klingt so nach Sonne, der Song, oder? Das brauchen wir gerade auch bei dem Wetter da draußen. Immer mal wieder Regenschauer. Und auch im Radio regnet. Aber unser ist schön.
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0: Ein Regen, der euch hoffentlich ein bisschen reicher macht. Jetzt rüber ins landesweite Geldregenstudio zu Thomas Wagner.
2: Ich habe die Petra jetzt bei mir dran. Gerade erwische ich dich noch auf dem Supermarktparkplatz.
3: Ja, richtig, genau. Hallo.
2: Hallo. Was muss alles eingekauft werden? Der große Wocheneinkauf für einen Feiertag, oder?
3: Nee, der große Wocheneinkauf bis Mittwoch, weil am Feiertag geht's dann mit den Freunden an die Mosel.
2: Oh, was habt ihr vor? Lass mich raten, eine Weinwanderung, oder?
3: Ja, genau.
2: Wie weit ist die denn? Wie weit geht die? Man hat ja da mehrere Routen.
3: 22 Winzer, die wir besuchen dürfen am Wochenende.
2: Uiuiui, da habt ihr aber was Schönes vor. Okay.
3: Ja, auf jeden Fall.
2: Petra, dann schicke ich dich direkt rein in den Geldregen.
3: Okay.
1: 200 Euro.
3: Weiter.
1: 450 Euro.
3: Weiter.
1: 700 Euro.
3: Weiter.
1: 750 Euro.
3: Stopp.
2: Dann sind das 750 Euro und ich wünsche euch viel Spaß damit an der Mosel.
3: Geil. Ja, super. Danke.
2: Herzlichen Glückwunsch. Eine schöne Tour euch.
3: Dankeschön. Ja, wunderbar. Klasse.
2: Ja, mit 750 Euro Taschengeld lässt sich so eine Weinwanderung natürlich sehr viel mehr genießen. Aber wie wäre das denn mit 10.000 Euro? Dann muss es doch auch gar nicht mehr an der Mosel bleiben, oder? Man könnte ganz woanders hin und wandern gehen oder es sich einfach gut gehen lassen. 10.000 Euro sind weiterhin von uns versprochen, jetzt für euch drin in dieser neuen Spielrunde hier.
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4: Und Niall Horan, Drive Safe.
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1: Mit Christian Böder, guten Tag. Wer in einer Notsituation die 110 anruft, kann in NRW künftig schneller gefunden werden. Das gilt auch dann, wenn der eigene Standort nicht genau bekannt ist. Die Polizei nutzt dafür jetzt eine Technik, um Daten, die von Smartphones übertragen werden, auszulesen. Feuerwehr und Rettungsdienst arbeiten mit diesem System bei der 112 schon länger. Für die Polizei war die digitale Ortung bislang wegen datenschutzrechtlicher Bedenken nur teilweise möglich. Einzelheiten aus dem Landtagsstudio hat José Nasiandi.
2: Die Polizei nutzt dafür die AML-Technik. Das steht für Advanced Mobile Location. Technisch gesehen nutzt das System GPS und weitere Sensoren im Handy, um den Standort möglichst genau zu bestimmen. Die Leitstellen dürfen diese Daten aber nur in bestimmten Fällen abrufen. Zum Beispiel bei konkreter Gefahr für Leib, Leben oder Freiheit oder wenn schnelle Hilfe bei schweren Straftaten nötig ist. Das gilt auch, wenn Zeugen einer schweren Straftat die Polizei anrufen, sie aber nicht genau wissen, wo sie sich gerade befinden. Die Nutzung ist allerdings an klare Regeln gebunden. Laut Landesamt für zentrale polizeiliche Dienste können die Daten bis zu 60 Minuten nach dem Notruf genutzt werden. Danach werden sie automatisch gelöscht. Der Datenschutz war bisher Grund für Diskussionen. Diese datenschutzrechtlichen Bedenken hatten dafür gesorgt, dass bisher nur die Rettungsdienste der 112 diese Technik nutzen dürfen. NRW-Innenminister Herbert Reul spricht von schnellerer Hilfe in Notfällen, ohne den Datenschutz aufzugeben.
1: Und jetzt weitere Nachrichten in der Zusammenfassung. Rund 2/3 der Menschen in Deutschland wollen künftig sparsamer mit Energie umgehen. Das zeigt eine Umfrage für das Vergleichsportal Verivox. Grund sind selbstverständlich die steigenden Energiepreise aufgrund des Iran-Kriegs. Um Kosten zu sparen, lässt fast die Hälfte der Befragten häufiger das Auto stehen. Mehr noch vermeiden den Standby-Betrieb von Elektrogeräten. Kreml-Chef Putin hat Altkanzler Schröder als Vermittler in den Friedensverhandlungen mit der Ukraine ins Spiel gebracht. Die EU-Außenbeauftragte Kallas sieht den Vorschlag skeptisch. Der Altkanzler würde auf beiden Seiten des Verhandlungstisches sitzen, sagte sie. Schröder war Lobbyist für russische Staatsunternehmen und gilt als persönlicher Freund von Putin. Vor der Westküste Norwegens haben Suchmannschaften 3 ausländische Touristen tot im Meer gefunden. Das Trio war am Wochenende von einem Angelausflug mit dem Boot nicht zurückgekehrt. Ihr Boot war laut norwegischen Behörden vermutlich gekentert. Was genau passiert ist, ist noch unklar. Mehr Menschen in Deutschland machen Urlaub im eigenen Land. Im März hat die Zahl der Übernachtungen von Gästen aus dem Inland in deutschen Hotels und anderen Beherbergungsbetrieben deutlich zugelegt und lag zuletzt bei rund 28 Millionen Übernachtungen. Nach Angaben des Statistischen Bundesamtes ist das ein Plus von fast 4% gegenüber dem März vor einem Jahr. Dafür übernachteten etwas weniger Ausländer bei uns. Mit Blick auf die kommenden Monate ist die Tourismusbranche skeptisch, vor allem was Urlaub im Ausland angeht. Der Iran-Krieg wirkt sich negativ auf die Reiselust der Deutschen aus, so reichen schon Berichte über einen Kerosinmangel aus, um Touristen von längeren Flugreisen abzuhalten, heißt es. Das waren die Nachrichten mit Christian Böder.
3: Das Wetter. Das Wetter macht heute wirklich keinen Spaß. Es gibt immer wieder Regen. Von der Sonne gibt es heute wirklich keine Spur. Thermometer zeigt uns Werte zwischen 9 und 13 Grad an. Am morgigen Tag sieht es auch mau aus. Viel Wolken und kurze Regengüsse bei maximal 15 Grad. Und Mittwoch und Donnerstag, also auch der Vatertag, beide Tage, bleiben ebenfalls grau.
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3: Und das sind die längsten Staus, alles aber 16 Minuten Zeitverlust. Wir starten auf der A1 Köln-Dortmund zwischen Kreuz Leverkusen und Wermelskirchen. 3 Kilometer, hier sind es 16 Minuten. Am längsten steht ihr derzeit auf der A1 Münster-Osnabrück zwischen Münster-Nord und Flughafen Münster-Osnabrück. 9 Kilometer Stau, 1 Stunde solltet ihr da einplanen. Die A2 Dortmund-Oberhausen zwischen Bottrop und Kreuz-Oberhausen 5 Kilometer, 18 Minuten on top. Die A3 Oberhausen-Köln zwischen Kreuz-Hilden und Solingen 5 Kilometer, 17 Minuten. Und die A59 Bonn-Köln zwischen Spich und Flughafen Köln-Bonn 6 Kilometer, 17 Minuten mehr. Gute Fahrt!
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3: Hallo, schönen Mittag, Kevin Zimmer hier. Ich glaube, das verrückteste Fußballspiel seit langem gibt es heute in, ich glaube, 1,5 Stunden in den Niederlanden. Kein Publikum wird es geben und es wird nur 8 Minuten gespielt. Breda gegen Herrenfeen. Das ursprüngliche Spiel musste am Wochenende nämlich in der 82. Minute abgebrochen werden, weil die Fans von Breda erfahren haben, dass ihre Mannschaft absteigen wird, obwohl sie auch noch gerade führen. Und dann flogen so Feuerwerkskörper. Paar haben natürlich Blödsinn gemacht. Das war alles nicht so schön. Jetzt kommen die heute alle noch mal zusammen, um 8 Minuten Fußball zu spielen, das Spiel zu Ende zu bringen. Bei meiner Kondition, ich sag mal so, wäre das die richtige Spieldauer, um auch mitzuspielen. dann wäre es sogar für eine Fußballkarriere noch nicht zu spät. 8 Minuten, das schaffe ich.

0: Ich glaube, diese Woche kann nur gut werden.
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0: Michaela war gerade dabei, die letzten Termine in ihre Wochenendplanung reinzuschreiben.
2: Ah, Termine? Ja, auch Termine für den Sport und Familie unter einen Hut bringen.
0: Einen wichtigen Termin hat sie aber noch vergessen, nämlich beim Geldregen gewinnen.
1: 10.000 Euro.
2: Stopp, genial. Ich bin sprachlos.
0: Ja, Michaela hat keine Worte mehr übrig, also übernehmen wir das Reden und geben euch ein weiteres Versprechen. Nochmal 10.000 Euro in dieser oder der nächsten Runde. Macht euch damit den besten Montag ever und bewerbt euch unter der landesweiten Geldregen-Hotline. 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

0: Michael Schulte, 5 a.m. hier bei uns. Die Eisheiligen starten ja heute. Das sind diese Woche die Gedenktage von katholischen Heiligen und die gelten laut Bauernregeln als letzte Tage mit Nachtfrostgefahr im Frühling. Wir können mal auf diese Nacht gucken. Da gibt es wirklich in den höheren Lagen Eifelsauerland könnte ein bisschen Bodenfrost zumindest drin sein. Für ambitionierte Gartenfreunde könnten also nach den Eisheiligen normalerweise auch die frostempfindlichen Pflanzen in die Erde. Unser Hannes bezweifelt allerdings, dass da was dran ist.
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2: Wisst ihr, wer das mit den Eisheiligen erfunden hat? Menschen, die Smalltalk mögen. Ja, kennen wir doch alle. Stehst du im Büro an der Kaffeemaschine, kommt die Annette aus der Buchhaltung, mit der du noch nie gesprochen hast. Das kann an ihren ganzen Pullis mit den Katzenmotiven liegen, vielleicht aber auch einfach so. Ja, und du weißt nicht, was du sagen sollst. Und dann kommt sowas wie Wetter, oder? Ja, soll ja erstmal so bleiben. Das ist Profi-Smalltalk, Freunde. Und wer solche Gespräche schon mag, der kommt jetzt richtig auf seine Kosten. Nachts ist aber kalt, oder? Ja, Eisheiligen, das kommt vor. Mit solchen raffinierten Details wird aus unserem täglich gleichen Gesprächsgulasch ein würziger Smalltalk-Eintopf mit Wursteinlage. Wusstet ihr eigentlich, dass die Eisheiligen alle so feine lateinische Namen haben? Bis auf die letzte. Die heißt Kalte Sophie. Ja, klingt irgendwie nach einer Nachspeise aus der DDR. Und immer dran denken, es gibt schlechtes Wetter und schlechte Kleidung.
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0: die ist ja toll. Und die erst. Und die ist ja klasse.
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4: Die Radio Wuppertal Verkehrshotline gibt uns Staus und Blitzer durch. 0800 5 mal die 4 07. Gute Fahrt.

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1: Ich bin Nilay Thayer, guten Tag. Der Stadtrat soll heute Investitionen in das Stadtbad Oelndal und das Opernhaus beschließen. Die Stadt will das Schwimmbad für 4,7 Millionen Euro weiter sanieren. Im Schwimmbad sollen unter anderem neue Fliesen für das Schwimmerbecken und ein neuer Umkleidebereich entstehen. Im Opernhaus wird ein neuer Vorhang inklusive Anlage, die ihn öffnet und schließt, gebraucht. Ab heute startet die Stadt ihr erstes Jugendbudget für Barmen. Insgesamt stehen 50.000 Euro zur Verfügung, die Jugendliche und junge Erwachsene zwischen 14 und 21 Jahren für Freizeit-, Sport- oder Kulturideen einreichen können. Ein BürgerInnenbudget gibt es bereits seit fast 10 Jahren in unserer Stadt. Das Jugendbudget wird erstmals im Pilotbezirk Barmen ausprobiert, weil hier wohl die meisten Jugendlichen leben, so die Verwaltung. Noch bis 16 Uhr sind Burgholz und Kiesbecktunnel in Richtung Kronberg bzw. Elberfeld gesperrt. Auch morgen plant Straßen NRW wieder Arbeiten im Tunnel. Ab 9 Uhr sind dann Burgholz und Kiesbecktunnel voraussichtlich gesperrt.
2: Das Wetter. So, das Wetter ist eher was für die Tonne derzeit, vor allen Dingen für die Regentonne. Immer wieder gibt's Regen heute, von der Sonne keine Spur in Sicht. Temperaturmäßig liegen wir so zwischen 9 und 13 Grad. Auch morgen bleibt's eher grau. Viele Wolken sind zeitweise unterwegs. Dann gibt's auch Regen bei bis zu 15 Grad. Und Mittwoch und Donnerstag, ja, wollt ihr das wirklich wissen? Es wird nicht so viel besser.
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2: Und das sind die längsten Staus, alles ab 14 Minuten Zeitverlust. A1 Münster-Osnabrück zwischen Münster-Nord und Flughafen Münster-Osnabrück 6 Kilometer plus 29. Die 2 Dortmund-Oberhausen zwischen Bottrop und Kreuz-Oberhausen 4 Kilometer 17 Minuten. Die A3 Köln-Arnheim zwischen Kreuz-Oberhausen-West und Kreuz-Oberhausen 4 Kilometer 19 Minuten. Die A3 Oberhausen-Köln zwischen Kreuz-Hilden und Solingen 5 Kilometer 14 Minuten mehr. Und die 30 Rheine-Osnabrück zwischen Rheine und Ibbenbüren-West 8 Kilometer 19 Minuten mehr.
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2: Hallo, schönen Mittag, hier ist Kevin Zimmer. Habe ich schon gefragt, wie euer Muttertag gestern war? Nö, habe ich noch gar nicht, ne? Ich hatte ja einen kleinen Konflikt mit meinem 7-jährigen Sohn. Ich habe ihm gesagt, ich hatte zuerst die Idee, mit dem Gutschein die Spülmaschine auszuräumen. Kannst du ja schnell noch ein Bild malen. Nein, Spaß. Ich habe ihn noch schnell losgeschickt, Blumen von der Wiese zu pflücken. Oder war es der Vorgarten vom Nachbarn? Ich weiß es nicht.

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0: Gleich noch bei uns Taylor Swift mit Opalite. Aber vorher stellen wir euch nochmal unter den Geldregen rüber zu Thomas Wagner ins landesweite Geldregenstudio. Hallo.
1: Ich spiele mit dem Olaf als nächstes hier. Hi Olaf.
2: Hallo.
1: Du hast gute Aussichten. Du bist nämlich kurz vor Feierabend, kann man sagen.
2: Das ist richtig.
1: Als LKW-Fahrer gerade die letzte Tour gemacht. Was hast du abgeliefert beim Kunden?
2: Zäune, Pfosten, die wir selbst verzinkt haben und beschichtet haben. Die kriegt der Kunde dann wieder. Das ist immer so ein Rundlauf.
1: Okay, und jetzt geht's eigentlich nur noch zurück in die Firma und dann so langsam mal an Feierabend denken, oder?
2: Richtig, ich denke so 14 Uhr Feierabend.
1: Ja, mega, guck mal. Und dann kommt hier kurz vorher der Geldregen noch um die Ecke.
2: Ja, ich bin echt mal gespannt jetzt.
1: Ich auch, dann liefer hier auch mal ab.
2: Alles klar.
3: 300 Euro.
2: Weiter.
3: 400 Euro.
2: Weiter.
3: 600 Euro.
2: Stopp.
1: Jo, 600 Euro kriegst du von uns.
2: Yes.
1: Herzlichen
2: Super,
1: Glückwunsch.
2: Freue mich.
1: Kannst du damit was anfangen?
2: Ja, auf jeden Fall. Der Urlaub steht vor der Tür.
1: Okay, dann ein bisschen für die Urlaubskasse. Viel Spaß, eine schöne Reise.
2: Vielen Dank.
1: So, der Olaf macht also dann gleich Feierabend mit 600 Euro. Schöne Reise.
2: Vielen Dank.
1: So, der Olaf macht also dann gleich

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1: Mit Christian Böder, guten Tag. Ihre Atlantikkreuzfahrt hat unfreiwillig länger gedauert als geplant. Jetzt sind 4 deutsche Passagiere der Hondius wieder zurück in Deutschland. In der Nacht kamen sie in Frankfurt an. Sie waren gemeinsam mit Hantavirus-Infizierten an Bord des Kreuzfahrtschiffes gewesen. Die Rückkehrer haben aber alle keine Symptome, heißt es aus dem Bundesgesundheitsministerium. Die weiteren Infos hat Malte Albrecht.
2: Die 4 Deutschen waren gestern gemeinsam mit weiteren Kontaktpersonen in die Niederlande ausgeflogen worden. Von dort ging es weiter in die Uniklinik Frankfurt. Dort werden sie jetzt untersucht. Danach müssen die Rückkehrer in häusliche Quarantäne in ihren jeweiligen Bundesländern. Wegen der langen Inkubationszeit könnte die Quarantäne bis zu 45 Tage dauern, also länger als 6 Wochen. In dieser Zeit werden die Betroffenen regelmäßig auf mögliche Symptome überprüft. Gleichzeitig gibt das Robert-Koch-Institut ein Stück weit Entwarnung. Es gebe keine Pandemiegefahr, sagte RKI-Chef Schade im ZDF. Das Virus könne zwar sehr krank machen, verbreite sich aber nicht so stark wie Corona. Unterdessen wurde auch bei einer Passagierin aus Frankreich das Hantavirus nachgewiesen. Nach Angaben der WHO gibt es damit aktuell 6 bestätigte Infektionen und 2 Verdachtsfälle.
1: Und hier haben wir weitere Nachrichten in der Zusammenfassung. Bundesjustizministerin Hubig will unverheirateten Paaren das Leben erleichtern und Konflikte zwischen getrennt lebenden Eltern entschärfen. Sie plant dazu, das Kindschaftsrecht zu reformieren. Demnach sollen getrennte Eltern mit gemeinsamem Sorgerecht in der Zeit, in der sie das Kind betreuen, allein über die Angelegenheiten des täglichen Lebens entscheiden dürfen. Eine Lösung im Iran-Krieg ist weiter nicht in Sicht. Und das sorgt dafür, dass der Ölpreis wieder steigt. Knapp 106 Dollar kostete das Barrel im frühen Handel. Das sind fast 10 Dollar mehr als noch vor einigen Tagen. Der Iran hatte am Wochenende auf ein Angebot der USA mit neuen Forderungen reagiert. Und Israel will den Krieg so lange fortsetzen, bis wichtige Fragen zu Irans Atomprogramm geklärt sind. In genau einem Monat startet die Fußball-WM in Nordamerika. Die FIFA plant ein Turnier der Superlative. Der Run auf die WM-Tickets sei schon jetzt beispiellos, heißt es von dort. Mehr als 5 Millionen Tickets sind demnach schon verkauft worden. Danny Hoppe aus der Sportredaktion. Die Ticketpreise sorgen aber weiter für viel Kritik.
3: Ja, auf jeden Fall. FIFA-Chef Gianni Infantino hat die Preispolitik zuletzt zwar noch als marktgerecht bezeichnet. 25% der Tickets für die Gruppenspiele würden unter 300 Dollar kosten. Aber selbst US-Präsident Trump zeigte sich zuletzt überrascht über die hohen Preise. Die New York Post hatte ihn darauf hingewiesen, dass Zuschauer für das erste Spiel der USA am 12. Juni in L.A. gegen Paraguay mehr als 1.000 Dollar für eine Eintrittskarte zahlen müssten. Das wäre ihm zu viel, sagt er. Auf einer Wiederverkaufsseite der FIFA waren zuletzt sogar 4 Tickets für das Finale für jeweils fast 2,3 Millionen Dollar angeboten worden. Dazu sagte Infantino, sollte jemand das zahlen, werde er ihm persönlich einen Hotdog und eine Cola vorbeibringen. Uli Hoeneß findet das alles nicht lustig. Der Ehrenpräsident des FC Bayern hat in der Frankfurter Allgemeinen Sonntagszeitung deutlich gegen die Preispolitik der FIFA gewettert. Er lehne das total ab. Das habe nichts mit dem Fußball zu tun, den er sich wünsche.
1: Das waren die Nachrichten mit Christian Böder.
4: Tja, frisch ist es heute Nachmittag. Wir haben aktuell am Ostersbaum an der Lego-Brücke 8 Grad, am Langerfelder Markt 9 Grad. Und es bleibt eher kühl im 3-Tage-Trend. Morgen am Dienstag etwas Regen, zum Start in den Tag später viele Wolken. Mittwoch und Donnerstag immer wieder Schauer und dann so um 12 Grad. Hier ist der Verkehr, eine Meldung A3 Richtung Köln zwischen Kreuzhilden und Dreieck Langenfeld. 4 Kilometer stocken, 5 Minuten plus. Und ein Blitzer steht auf der Lüttringhauser Straße Höhe Schule. Wenn ihr Blitzer in Wuppertal seht, dann sagt gerne Bescheid. Wir haben eine WhatsApp-Nummer 0202 25 77 207. Ich freue mich über eine Sprachnachricht hier in die Sendung.
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4: Und wir starten mit einem Freizeittipp in den Montagnachmittag. Schauspieler Christoph Maria Herbst, der ja aus Wuppertal kommt, der hat auch so ein Satire-Programm. Das ist eine Show über Comedy zusammen mit Schauspieler Moritz Nathan-Jakob. Und die sind nächste Woche in Bochum und da habe ich eine Gästeliste. Machen wir gleich hier gegen 14:45. Ich schreibe euch da gerne drauf. Radio Wuppertal, Montagnachmittag. Ich bin Michael Brockhaus. Ich wünsche einen schönen Nachmittag.

0: Das ist hier wie nach einem Vulkanausbruch. Es regnet richtig Asche.
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1: 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Hello.

0: Viertel nach zwei, ich habe Comedy-Tickets für euch.
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0: Christoph Maria Herbst und Moritz Netten-Jakob machen so ein Satire-Programm zusammen. Das ernsthafte Bemühen um Albernheit heißt das. Und es geht da um Humor. Ne? Die beiden lesen Sketche von Loriot vor zum Beispiel und analysieren die so ein bisschen. Oder sie machen sich über Ballermann-Hits lustig oder über einen Entschuldigungsbrief, den Christoph Maria Herbst als Schüler seinem Religionslehrer geschrieben hat. So war es halt, ne? Christoph Maria Herbst, in Wuppertal aufgewachsen, als Bernd Stromberg deutschlandweit zum Star geworden. Moritz Netten-Jakob aus Köln, Kabarettist, Musical-Autor, Schauspieler. Das ernsthafte Bemühen um Albernheit heißt das Programm der beiden. Und nächste Woche Mittwoch sind sie damit in Bochum. Das ist der 20. Mai. Und da könnt ihr über meine Gästeliste rein. Ruft mich eben an. 0202 26 3x die 14. Das ist nächste Woche in der Christuskirche in Bochum. Wuppertaler Nummer 26 3x die 14.
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0: Es ist 14:30.
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2: Ich bin Sebastian Kaiser. Schönen guten Tag. In Elberfeld hat es eventuell ein illegales Autorennen gegeben. Auf der Ronsdorfer Straße sind in der Nacht von Samstag auf Sonntag zwei Autos nebeneinander in einer scharfen Kurve der Ronsdorfer Straße von der Fahrbahn abgekommen. Sie fuhren über den Mittelstreifen und die Gegenfahrbahn und blieben erst auf dem Bürgersteig stehen. Am Steuer der beiden Autos saßen eine 19-Jährige und ein 21-Jähriger. Sie hatten mehrere Beifahrerinnen und Beifahrer dabei. Insgesamt 5 junge Menschen wurden bei dem Unfall leicht verletzt. Der Sachschaden liegt bei über 20.000 Euro und die Ronsdorfer Straße war über 4 Stunden lang gesperrt. Künstliche Intelligenz hilft der Stadtverwaltung ab heute dabei, schneller Wohngeldanträge zu bearbeiten. In Wuppertal bekommen zurzeit 6.500 Haushalte Wohngeld. Durch eine Gesetzesreform vor 2 Jahren hat sich die Zahl der Anträge beinahe verdoppelt. Die Stadt betont, dass die KI keine Entscheidungen trifft. Aber sie erkennt zum Beispiel, ob und welche Informationen fehlen und schlägt den Beschäftigten einen entsprechenden Brief als Reaktion vor. Und das auch bei handschriftlichen Anträgen. Denn viele Menschen reichen sie auf Papier ein, obwohl es digitale Möglichkeiten gibt. Diese KI-Anwendung ist nicht die einzige in der Stadtverwaltung und künftig sollen es noch deutlich mehr werden. Politik muss bei sich selbst anfangen zu sparen, das sagt die FDP-Fraktionsvorsitzende Karin van der Most. Deshalb fordert sie, dass Wuppertal künftig nur noch 6 statt bisher 10 Bezirksvertretungen haben soll und auch nur noch einen Stellvertreterposten für die Bezirksbürgermeisterin oder den Bezirksbürgermeister. Im gesamten Regierungsbezirk Düsseldorf, zu dem Wuppertal gehört, hätten alle anderen kreisfreien Städte weniger Bezirksvertretungen als die maximal erlaubten 10. Falls die Idee eine politische Mehrheit bekommt, würde die Zahl erst 2030 kleiner nach der nächsten Kommunalwahl. Das waren die Nachrichten mit Sebastian Kaiser.
0: Ja, die nächsten Tage bleiben kühl in Wuppertal. Viele Wolken, immer wieder Regen. Im Moment messen unsere Wetterstationen Katernberg am Radio Wuppertal Sendemast 8 Grad, Barmen am Opernhaus 9 Grad. Und hier ist der Verkehr. Eine Warnmeldung gibt's für die A43. Vorsicht in Höhe Sprockhövel. In beiden Richtungen Gefahr durch eine Entenfamilie auf der Fahrbahn. A43, Höhe Sprockhövel. Ansonsten sagt gerne Bescheid, wenn ihr an einem Blitzer vorbeikommt. Das hier ist unsere WhatsApp-Nummer 0202-2577-207. Gute Fahrt.
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0: Ist der 11. Mai. In genau einem Monat geht die Fußballweltmeisterschaft los. Die ist ja in diesem Jahr in den USA und in Mexiko. Habt ihr Bock drauf? Werdet ihr gerne dabei, so vor Ort?
3: Schönes Wetter da, auch für die Spieler, aber die Uhrzeiten werden halt verschoben und das ist halt nicht so geil.
4: Die Tickets kosten ja schon sehr viel und es ist jetzt auch nicht so gut gemacht in den USA.
5: Ich glaube, dass die Stimmung schlechter sein wird, dadurch, dass Amerika als Veranstalter, vor allem in Form von USA, nicht so wirklich gut ist und auch, dass alles so extrem politisiert wird und eine sportliche Stimmung halt nicht so aufkommen wird.
0: Ja, vor allem sind die gar nicht so die Soccer-Fans. Die haben ja doch eher da ihren American Football. Ja, und die Tickets für die WM-Stadien, die sind wirklich wahnsinnig teuer. Das hört ihr gleich gegen 3:15. Radio Wuppertal, Montagnachmittag. Ich bin Michael Brockhaut. Hallo. Yeah,

Die 90er mit den Backstreet Boys, die ganzen neuen Hits, die laufen jeden Nachmittag bei Radio Wuppertal. Der hier ist von Mark Forster und das macht er wirklich sehr gut. Klingt gut gelaunt und sonnig. Vielleicht können wir das Wetter in Wuppertal damit ja so ein bisschen überzeugen, auch so sonnig zu werden, wie dieser Song hier klingt. Mark Forster, ein Lied. Neu bei Radio Wuppertal 107.4. Wir spielen den.

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0: und auch für die nächste Runde.
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2: Schönen Nachmittag von mir und hallo an Daniela jetzt.
3: Hallo.
2: Du bist kurz davor, deinen Sohn Niklas vom Kindergarten abzuholen.
3: Genau so ist das, genau.
2: Und der freut sich wahrscheinlich auch schon sehr auf den Nachmittag, weil es kommt zum Highlight. Also wenn ich mich früher als Kindergartenkind dran erinnere, dann waren das meine Highlights und zwar dann, wenn du einen Kumpel mit nach Hause nehmen durftest.
3: Genau, wir nehmen jetzt gleich den Yoshi noch mit und dann wollen die zu Hause schön spielen bei uns.
2: Cool, ja, und nehmen dir die Bude auseinander.
3: Ja, wahrscheinlich, genau.
2: Und im besten Fall beschäftigen die sich auch selbst und die Mama kann die Füße hochlegen, oder?
3: Das wäre natürlich auch schön, ja, und genau.
2: Und dann kommt hier noch der Geldregen, da musst du jetzt noch ein bisschen aktiv werden einmal.
3: Okay.
2: Und da wünsche ich dir auch viel Erfolg.
3: Danke, danke.
1: 250 Euro.
3: Weiter.
1: 600 Euro.
3: Weiter.
1: 900 Euro.
3: Weiter.
1: 100 Euro.
3: Weiter.

0: ich hab sie.
1: Und du wusstest natürlich, dass hier 10.000 Euro drin sind.
0: Ja.
1: Die hast du in diesem Moment gewonnen.
0: Gibt's nicht. Das ist der Knaller. Super. Vielen, vielen Dank.
1: Herzlichen Glückwunsch zu 10.000 Euro.
0: Danke, danke, danke.
1: Was fällt dir als erstes ein? Was passiert mit dem Geld?
0: Wir fahren in Urlaub. Wir gehen essen. mein Kind kriegt gleich einen dicken Knutscher.
1: Ja, alles. Gerne alles. Genau. Viel Spaß mit dem Geld.
0: Super. Vielen, vielen, vielen, vielen Dank.
1: Und somit haben wir auch die Daniela hier glücklich gemacht mit dem Geldregen. Und eine Runde spielen wir jetzt ja auch noch. Und da möchte ich euch doch genauso glücklich machen. Also macht mit beim Geldregen. Versucht euch jetzt hier zu bewerben und mit ein bisschen Glück rufe ich euch gleich auch noch zurück.
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0: Noch einen Monat bis zum WM-Eröffnungsspiel. Es ist am 11. Juni in Mexiko. Hier ist Radio Wuppertal, Montagnachmittag. Ja, dann sind die Spiele in den USA und in Mexiko aber teuer für alle, die live dabei sein wollen. Thorsten Ortmann, Radio Wuppertal.
1: Absolut. Ein normales Ticket für das erste Spiel der USA in Los Angeles gegen Paraguay kostet mehr als $1.000. Die regulären Tickets werden sogar auf Resale-Plattformen für ein Vielfaches des Originalpreises angeboten. Da waren jüngst 4 Tickets für das WM-Finale für fast $2.3 Millionen angeboten worden. Pro Ticket wohlgemerkt. FIFA-Chef Infantino fand das sogar irgendwie lustig. Sollte tatsächlich jemand ein Ticket für das Finale für $2 Millionen kaufen, dann werde ich ihm persönlich einen Hotdog und eine Cola vorbeibringen, um sicherzustellen, dass er ein wirklich großartiges Erlebnis hat. Auch US-Präsident Trump hat gesagt, dass selbst er keine $1.000 für das Eröffnungsspiel bezahlt.

0: zahlen würde.
1: Ja, als ob der ein Gefühl dafür hätte, wie viel $1000 sind. Aber es sind ja nicht nur die Tickets.
0: Ja, Parkplätze sind ein Thema. In Philadelphia am Lincoln Financial Field kann ein einzelner Parkplatz bis zu $620 kosten. In Dallas zwischen $200 und $500. Auch einige Gastronomen wollen Kasse machen und verlangen einen 20-prozentigen Serviceaufschlag. Begründung, es würden eben auch internationale WM-Besucher aus Ländern anreisen, wo kaum Trinkgeld bezahlt wird. In den USA sind Servicekräfte aber darauf als Teil des Lohns angewiesen. Oder auch Zugfahrten. Im Normalfall kostet eine Zugfahrt von New York City zum Stadion $12,90. Während der WM sollten die Tickets erst gigantische $150 kosten. Erst nach Protesten hatte das Nahverkehrsunternehmen den Preis dann für Hin- und Rückfahrt auf $105 reduziert.
1: Ja, immer noch teuer. Da haben wir noch nicht einmal darüber gesprochen, dass es ja eigentlich darum geht, welche Mannschaft am besten Fußball spielt. Hier ist Radio Wuppertal 107.4. Ich bin Michael Brockhardt.

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16: Der Montagnachmittag mit dem Geldregen bei uns. 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
17: Gibt's nicht. Das ist der Knaller. Super. Vielen, vielen Dank.
16: Und euch will ich gleich auch jubeln hören. 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
1: Mit Christian Böder, guten Tag. Der Sozialstaat in Deutschland steht vor einem großen Umbruch. Die Bundesregierung plant mehrere Reformen, aber die Gewerkschaften halten weiter dagegen. Beim DGB-Kongress in Berlin gab es heute deutliche Ansagen in Richtung Schwarz-Rot. Malte Albrecht aus dem News-Team, die wiedergewählte DGB-Chefin Fahimi hat den Sozialstaat verteidigt und vor Kürzungen gewarnt.
2: Ja, genau. In ihrer Grundsatzrede hat Fahimi ganz klar gesagt, der Sozialstaat sei kein Luxus. Das Sozialstaatsprinzip stehe im Grundgesetz. Entscheidend sei deshalb nicht, ob sich Deutschland einen Sozialstaat leisten könne, sondern welche Leistungen möglich seien. Besonders deutlich wurde Fahimi beim Thema Rente, wer das Renteneintrittsalter beliebig nach oben setzen wolle, riskiere massiven Widerstand der Gewerkschaften. Man sei bereit, einen Rentenklau abzuwehren. Und ebenso deutlich wandte sie sich gegen Versuche, den 8-Stunden-Tag aufzuweichen.
1: Auch von der IG Metall gibt es Kritik an der Regierung.
2: Ja, IG Metall-Chefin Benner hat der schwarz-roten Koalition vorgeworfen, in der Wirtschafts- und Sozialpolitik keinen klaren Kurs zu haben. Stattdessen sorge sie für Verunsicherung, sagte sie dem ZDF. Viele Beschäftigte fühlten sich durch Diskussionen über Teilzeit, Krankheitsstände und längere Arbeitszeiten angegriffen. Auch Benner warnte deshalb vor deutlichem Widerstand. Statt Sozialabbau forderte sie, mehr Geld in die Zukunft zu stecken, zum Beispiel in künstliche Intelligenz oder Elektromobilität. Was die Regierung dazu sagt, dürfte sich später zeigen. Heute Abend kommt noch Bundesfinanzminister Klingbeil zum DGB-Kongress und morgen reden dann Bundeskanzler Merz und Arbeitsministerin Baas.
1: Vielen Dank, Malte. Und das sind weitere Nachrichten in der Zusammenfassung. Teurere Ticketpreise ja, Komplettausfälle des Flugverkehrs nein. So sieht Bundeswirtschaftsministerin Reiche die Folgen des angespannten Kerosinmarktes. Die Kerosinreserven seien bisher noch keineswegs aufgebraucht, sagte sie bei einem Besuch der Ölraffinerie PCK im brandenburgischen Schwedt. Der Irankrieg hatte die Preise für Treibstoff in die Höhe schnellen lassen. In den 12 vergangenen Monaten sind etwa 35.000 Menschen direkt an der Grenze oder bei illegalen Grenzübertritten nach Deutschland zurückgewiesen worden. Das geht aus Zahlen des Bundesinnenministeriums hervor. Im vergangenen Mai hatte Innenminister Dobrindt die bestehenden Kontrollen an den deutschen Außengrenzen verschärfen lassen. 2 Monate nach der Landtagswahl in Baden-Württemberg haben Grüne und CDU ihren gemeinsamen Koalitionsvertrag unterzeichnet. Der stellt unter anderem die wirtschaftliche Entwicklung des Bundeslands in den Mittelpunkt. Am Mittwoch soll dann der Grünen-Spitzenkandidat Özdemir zum neuen Ministerpräsidenten gewählt werden. Kaffee wird etwas billiger. Die großen Lebensmittelunternehmen wollen die Preise für ihre Kaffee-Eigenmarken senken, einschließlich die für Pads und Kapseln. Es geht um insgesamt 25 Produkte. Das hat eine Umfrage der Deutschen Presseagentur ergeben. Demnach kostet die Kilopackung Kaffeebohnen ab dieser Woche 10 bis 50 Cent weniger als bisher. Das klassische gemahlene Pfund Kaffee gibt es schon ab 4,80 Euro. Es ist mittlerweile die 3. Senkung der Kaffeepreise seit Oktober. Grund für die Entwicklung sind nach Angaben des Discounters Lidl die sinkenden Rohstoffpreise. Unterm Strich ist Kaffee trotzdem immer noch deutlich teurer als in den vergangenen Jahren. Die Experten des Statistischen Bundesamtes haben ausgerechnet, dass Kaffeepreise seit 2020 sich mehr als veranderthalbfacht haben. Das waren die Nachrichten mit Christian Böder.
3: Ja, frisch ist es, ne? Wir haben in Unterbarmen am Skulpturenpark jetzt 8 Grad, Vohwinkel am Stationsgarten 9 Grad. Und es bleibt auch eher kühl im 3-Tage-Trend. Morgen am Dienstag etwas Regen zum Start, in den Tag später viele Wolken. Mittwoch und Donnerstag immer wieder Schauer und so um 12 Grad. Hier ist der Verkehr. Eine Meldung gibt es von der A3 Richtung Köln zwischen Kreuzhilden und Dreieck Langenfeld. 5 Kilometer stocken, 5 Minuten plus.
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3: 4 Minuten nach 3 haben wir's. Ich wünsche euch einen schönen Montagnachmittag.

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Viertel nach drei, ganz neue Musik mixen wir jetzt hier auf unserer Playlist. Das ist Holly Humberstone aus England und sie macht uns einen wunderbaren, entspannten Ohrwurm-Song. Der passt super hier zum entspannten Montagnachmittag, oder? To Love Somebody, Holly Humberstone. 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

0: Über der Wuppertal läuft bei euch Montagnachmittag. Ich habe eine gute Nachricht für euch in dieser ja so leicht regnerischen Woche. Ihr braucht nämlich jetzt zu Hause gar nicht erst anfangen mit dem Fenster putzen, weil das lohnt sich überhaupt nicht. Ne? Ist ja direkt alles wieder schmutzig und vor allem bleiben die Fenster auch am besten zu bei diesem Wetter. Also nicht aufmachen zum Putzen. Das ist auch für Atze eine gute Nachricht.
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3: Ja, nee, ist klar.
4: Fensterputzen ist doch wirklich die schlimmste Sisyphus-Arbeit, wo gibt. Du putzt die Dinger, kaufst den halben DM leer. Die Nachbarn nennen dich schon Graf Sidolin der Erste. Und eine halbe Stunde später sehen die Butz wieder aus, als hätte eine komplette Schulklasse dran geleckt. Jetzt höre ich schon wieder die ersten Trolle. Schröder, du Pinkel, als wenn du schon mal ein Fenster geputzt hättest. Ja, zugegeben. Ich bin in meinem Leben durch wesentlich mehr Fenster abgehauen, als ich geputzt habe. Aber einmal habe ich es wirklich versucht. Ich hatte damals, 2014 muss er gewesen sein, für ein paar Monate eine Bude in München. Ich habe erst gedacht, das liegt an der Stadt, dass es im Juni schon wieder so früh dunkel wird im Wohnzimmer. Aber da war einfach mal Fensterputzen angesagt. 5 Minuten später stand ich mit einem Putzeimer und einer Flitsche auf der Fensterbank. Und da war ich überrascht, dass es nur eine kleine Handbewegung braucht, um den Putzeimer komplett übers eigene Bett zu kippen. Und dann zeigt sich da der wahre Profi. Schon 15 Minuten später stand ich an der Rezeption vom Bayerischen Hof. Was soll ich sagen? Wunderschönes Doppelzimmer mit Blick auf die Anlieferung. Und die Fenster. Ah, blitzeblank.
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0: 15.23 Uhr, Montagnachmittag, hier ist Radio Wuppertal. Die Stadtverwaltung nutzt ab sofort künstliche Intelligenz, um einige Anträge schneller zu bearbeiten. Die Einzelheiten hört ihr in den Radio Wuppertal Nachrichten gleich um 3:30.
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0: Es ist 3:30.
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2: Ich bin Sebastian Kaiser. Schönen guten Tag. Die heimische Wirtschaft ist noch pessimistischer gestimmt. Die Industrie- und Handelskammer in Wuppertal hat heute die Ergebnisse ihrer Frühjahrskonjunkturumfrage vorgestellt. Und demnach bewerten die Firmen aus Wuppertal, Solingen und Remscheid ihre aktuelle wirtschaftliche Situation genauso negativ wie am Jahresbeginn. Aber die Zukunftserwartungen sind deutlich schlechter geworden. 35% erwarten, dass sich ihre Lage verschlechtern wird. Nur 14% erwarten eine Verbesserung. Der erhoffte Aufschwung rückt damit in weite Ferne, sagt IHK-Präsident Henna Pasch. Und die wirtschaftlichen Folgen des Nahostkonflikts würden nahezu alle Branchen treffen. In Elberfeld hat es eventuell ein illegales Autorennen gegeben. Auf der Ronsdorfer Straße sind in der Nacht von Samstag auf Sonntag zwei Autos nebeneinander in einer scharfen Kurve der Ronsdorfer Straße von der Fahrbahn abgekommen. Sie fuhren über den Mittelstreifen und die Gegenfahrbahn und blieben erst auf dem Bürgersteig stehen. Am Steuer der beiden Autos saßen eine 19-Jährige und ein 21-Jähriger. Sie hatten mehrere Beifahrerinnen und Beifahrer dabei. Insgesamt 5 junge Menschen wurden bei dem Unfall leicht verletzt. Der Sachschaden liegt bei über 20.000 Euro und die Ronsdorfer Straße war über 4 Stunden lang gesperrt. Künstliche Intelligenz hilft der Stadtverwaltung ab heute dabei, schneller Wohngeldanträge zu bearbeiten. In Wuppertal bekommen zurzeit 6.500 Haushalte Wohngeld. Durch eine Gesetzesreform vor 2 Jahren hat sich die Zahl der Anträge beinahe verdoppelt. Die Stadt betont, dass die KI keine Entscheidung trifft. Aber sie erkennt zum Beispiel, ob und welche Informationen fehlen und schlägt den Beschäftigten einen entsprechenden Brief als Reaktion vor. Und das auch bei handschriftlichen Anträgen. Denn viele Menschen reichen sie auf Papier ein, obwohl es digitale Möglichkeiten gibt. Diese KI-Anwendung ist nicht die einzige in der Stadtverwaltung und künftig sollen es noch deutlich mehr werden. Politik muss bei sich selbst anfangen zu sparen, das sagt die FDP-Fraktionsvorsitzende Karin van der Most. Deshalb fordert sie, dass Wuppertal künftig nur noch 6 statt bisher 10 Bezirksvertretungen haben soll und auch nur noch einen Stellvertreterposten für die Bezirksbürgermeisterin oder den Bezirksbürgermeister. Im gesamten Regierungsbezirk Düsseldorf, zu dem Wuppertal gehört, hätten alle anderen kreisfreien Städte weniger Bezirksvertretungen als die maximal erlaubten 10. Falls die Idee eine politische Mehrheit bekommt, würde die Zahl erst 2030 kleiner nach der nächsten Kommunalwahl. Das waren die Nachrichten mit Sebastian Kaiser.
0: Ja, die nächsten Tage bleiben kühl in Wuppertal. Viele Wolken, immer wieder ein bisschen Regen. Im Moment messen unsere Wetterstationen Beyenburg am Stausee 8 Grad, Elberfeld am Hauptbahnhof 9 Grad. Hier ist der Verkehr. Eine Meldung von der A3 Richtung Köln. Zwischen Kreuzhilden und Dreieck Langenfeld 6 Kilometer stocken, 5 Minuten plus.
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0: Am kommenden Sonntag hat Udo Lindenberg Geburtstag. Er wird fantastische 80 Jahre alt. Das hier ist sein Hit Komet zusammen mit Apache 207. 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

Aktuelle Musik jetzt bei Radio Wuppertal. Der Hit, der irgendwie gar nicht aufhört, erfolgreich zu sein. Seit 10 Monaten ganz oben in den deutschen Charts. Hunter X heißt die Band, aus dem Animationsfilm Golden heißt der Hit. 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

0: So, wir machen letzte Runde.
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0: Dafür nochmal rüber zu Thomas Wagner ins landesweite Geldregenstudio.
2: Letzte Runde Geldregen für heute. Jetzt mit dem Christoph. Hi.
3: Ja, hallo.
2: So, schönen Feierabend dir. Hast du ja schon?
3: Genau, richtig.
2: Und dann freust du dich vor allem auch, wie viele andere, auf Donnerstag, Vatertag, weil ihr habt eine Tour vor.
3: Genau, wir wollen so ein bisschen mit dem Bollerwagen um die Straßen ziehen, auch mit meinem Vater. Die Kinder dürfen natürlich auch gerne mit dabei sein. Und ja, dann hoffen wir mal, dass wir einen schönen Tag haben werden.
2: Ja, prima, der Klassiker natürlich. Ordentlich Verpflegung dabei, ne?
3: Genau, das auf jeden Fall, das ist ein Muss.
2: Und die Väter dürfen aber auch sich ein, zwei, drei Bierchen genehmigen.
3: Ja, aber das auf jeden Fall.
2: Aber der Bollerwagen muss ja auch noch gezogen werden, ne?
3: Genau, richtig.
2: Christoph, hast du ja eine schöne Sache, auf die du dich freuen kannst. Vielleicht umso mehr, wenn das jetzt hier erfolgreich im Geldregen für dich abläuft.
3: Ja, das hoffen wir doch mal.
2: Viel Erfolg.
3: Dankeschön.
1: 300 Euro.
3: Weiter.
1: 600 Euro.
3: Weiter.
1: 700 Euro.
3: Weiter.
1: 900 Euro.
3: Weiter.
2: Ach, shit.
3: Nein.
2: Christoph, es tut mir leid.
3: Alles gut.
2: Wir beenden diesen Geldregen-Montag leider mit einem Blitz, aber für euch geht's ja jetzt dann in den Feierabend-Deal. 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

0: ist er hin, der Frühling. Radio Wuppertal, kurz vor 4 Montagnachmittag. Ich bin draußen auf der Terrasse hier bei uns am Arenberg. So, ja, 8, 9 Grad heute Nachmittag. Ist wirklich frisch geworden. Ne? Was war so schön gestern noch am Wochenende? Es bleibt leider in den nächsten Tagen auch so ein bisschen bewölkt und verregnet in Wuppertal.
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0: Ja, morgen früh zum Start in den Tag. Erstmal so ein bisschen Regen, tagsüber dann sehr viele Wolken, wahrscheinlich eher kein Regen mehr. Temperatur so ähnlich wie heute, 10, 11 Grad, damit können wir morgen rechnen am Dienstag. Mittwoch und Donnerstag müssen wir den ganzen Tag über immer wieder mit Regen rechnen. Es können eventuell am Mittwoch auch ein paar Gewitter dabei sein. Ne? Und es bleibt, wie gesagt, dann doch eher kühl. 12 Grad ist so die Maximaltemperatur diese Woche. Naja, komm, irgendwann wird der Frühling schon zu uns kommen.
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1: mit Christian Böder. Guten Tag. Dass Europa sich nicht mehr so wie früher auf die USA verlassen kann, da sind sich in der Bundesregierung alle einig. Und auch, dass Deutschland deshalb mehr auf eigenen Beinen stehen muss, was die Verteidigung angeht. Der Rüstungskonzern Rheinmetall und die Deutsche Telekom wollen deshalb zusammenarbeiten, um einen Antidrohnenabwehrschirm zu entwickeln. Das haben beide Firmen heute bestätigt. Danny Hoppe aus dem News-Team, wie muss man sich denn dieses System vorstellen?
2: Das System soll feindliche Drohnen frühzeitig erkennen und dann aufhalten, entweder durch Störsignale, eigene Abfangdrohnen oder auch Laserschüsse. Die Telekom steuert ihr Wissen zu Handynetzen und digitalen Inhalten bei, zum Beispiel Konnektivität, Cloud oder Datenanalyse. Rheinmetall ist dagegen für die Sensorik und die Laser zuständig, baut ja auch selbst Drohnen. Man wolle die Drohnenabwehr so auf ein neues Level hieven, sagt die Telekom. Der Abwehrschirm könnte dann zum Schutz von Kraftwerken, Industrieanlagen, Brücken und anderer kritischer Infrastruktur eingesetzt werden.
1: Um das Thema Verteidigung geht es heute auch in Kiew. Verteidigungsminister Pistorius ist dort zu einem Besuch eingetroffen.
2: Ja, Deutschland und die Ukraine wollen ja bei der Verteidigung in Zukunft enger zusammenarbeiten. Da geht es auch um die Produktion und Entwicklung von Waffen. Die Ukraine ist ja durch ihre jahrelange Kriegserfahrung inzwischen weltweit gesehen der Spezialist, was den Drohnenkampf angeht. Und deshalb hat auch die Bundesregierung inzwischen großes Interesse an ukrainischen Abfangdrohnen. Man will also von der Kriegserfahrung der Ukraine profitieren und lernen.
1: Vielen Dank, Danny. Und das sind weitere Nachrichten in der Zusammenfassung. 4 deutsche Urlauber, die auf dem Kreuzfahrtschiff Hondius unterwegs waren, sind wieder zurück in Deutschland. Nach einer Untersuchung in der Uniklinik Frankfurt geht es für sie dann zurück nach Hause, allerdings in eine mehrwöchige Quarantäne. Alle 4 zeigten keine Symptome des Hunter-Virus, das auf dem Kreuzfahrtschiff ausgebrochen war, heißt es vom Bundesgesundheitsministerium. Spezialkräfte der Polizei Hamburg haben einen 17-jährigen Jugendlichen aus Syrien festgenommen, der wohl einen Sprengstoffanschlag in Hamburg vorbereitet hatte. Nach Angaben der Generalstaatsanwaltschaft Hamburg hatte der junge Mann bereits Ziele ausgespäht, darunter ein Einkaufszentrum und eine Polizeiwache. Zu dem Anschlag inspiriert wurde der Jugendliche demnach durch die Dschihadistenmiliz Islamischer Staat. Eine Betreiberin von mehreren Corona-Testzentren in Düsseldorf, Leverkusen und Solingen muss mehr als 4 Millionen Euro zurückzahlen. Das hat das Verwaltungsgericht Düsseldorf entschieden. Die Betreiberin konnte demnach nicht ausreichend dokumentieren, dass die Tests in ihren Zentren auch stattgefunden hatten. Mehr Infos zum Fall hat's Marc Pesch.
3: Vor Gericht ging es nicht um Betrug, sondern um einen bürokratischen Vorgang. Ab Juli 21 mussten die Betreiber von Testzentren nämlich durch die jeweils getestete Person schriftlich bestätigen lassen, dass der Test auch stattgefunden hat. Im vorliegenden Fall ist mit der Dokumentationspflicht offenbar schlampig umgegangen worden und das wird nun richtig teuer. Die Betreiberin der Testzentren muss an die Kassenärztliche Vereinigung als Abrechnungsstelle mehr als 4 Millionen Euro zurückzahlen. Rund 50 Testzentren sollen ebenfalls zur Kasse gebeten werden. Die Kassenärztliche Vereinigung fordert weitere insgesamt 23 Millionen Euro zurück.
1: Das waren die Nachrichten mit Christian Böder.
4: Ja, frisch ist es. Ne? Wir haben am Wichlinghauser Markt 9 Grad, Elberfelder an der Stadthalle 10 Grad. Es bleibt auch eher kühl, eben 3-Tage-Trend. Morgen am Dienstag etwas Regen zum Start in den Tag, später viele Wolken. Mittwoch und Donnerstag immer wieder Schauer und so um 12 Grad. Hier ist der Verkehr. A3 Richtung Köln. Zwischen Kreuzhilden und Dreieck Langenfeld 6 Kilometer stocken, 10 Minuten plus. Und ein Blitzer steht auf der Rudolfstraße, Höhe Kindergarten. Sag Bescheid, wenn ihr an einem Blitzer vorbeikommt. Wir haben eine WhatsApp-Nummer dafür. 0202 2577 207.
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4: 4 Minuten nach 4 haben wir es gleich. Ich wünsche euch einen schönen Start.

10 nach 4 Montagnachmittag, ihr seid bei Radio Wuppertal. Ey, wir lassen uns hier von dem grauen Nachmittag in Wuppertal nicht die Stimmung kaputt machen, ne? Dabei hilft uns die Radio Wuppertal-Playlist ein ganzes Stück weiter mit vielen sehr gut gelaunten Hits, wie dieser hier von Bruno Mars. Da wird die Stimmung automatisch besser irgendwie, oder? I Just Might. 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
2: Ja, das geht uns leider fast allen so, aber ich kann dir von deinem Wochenende noch was Schönes in diese neue Woche quasi rüberbringen und dir sagen, du hast ja bei unserem Wochenenddeal mitgemacht. Du hast angerufen, du hast mitgemacht und du hast in diesem Moment gewonnen.
1: 1000 Euro.
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2: Von daher musst du doch jetzt gar nicht mehr über das zu kurze Wochenende nachdenken, sondern kannst doch jetzt darüber nachdenken, was du mit den 1000 Euro machst.
3: Ja, perfekt. Bis nächste Wochenende.
2: Ja. Genau. Sehr gut. Das hört sich gut an, genau. 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
3: Dankeschön.
0: So, sehr gerne. 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

0: Montagnachmittag, Radio Wuppertal läuft bei euch. 16.21 Uhr haben wir es jetzt. Schönen Feierabend wünsche ich.
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0: halb fünf.
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2: Ich bin Sebastian Kaiser. Schönen guten Tag. Die schlechte Wirtschaftslage soll bei uns Arbeitsplätze kosten. In der Frühjahrskonjunkturumfrage der Industrie- und Handelskammer hat jede vierte Firma aus Wuppertal, Solingen und Remscheid gesagt, dass sie dieses Jahr einen Stellenabbau plant. Außerdem werde es auch weniger Ausbildungsplätze geben, sagt der IHK-Präsident Henna Pasch heute. Fast zwei Drittel der Firmen zählen die wirtschaftspolitischen Rahmenbedingungen zu den wichtigsten Risikofaktoren für ihre eigene Geschäftsentwicklung. Das ist ein neuer Höchststand in der Konjunkturumfrage. Der Nahostkonflikt treffe nahezu alle Branchen, heißt es. Die Zukunftserwartungen der Firmen sind deutlich pessimistischer als am Jahresbeginn. In Elberfeld hat es eventuell ein illegales Autorennen gegeben. Auf der Ronsdorfer Straße sind in der Nacht von Samstag auf Sonntag zwei Autos nebeneinander in einer scharfen Kurve der Ronsdorfer Straße von der Fahrbahn abgekommen. Sie fuhren über den Mittelstreifen und die Gegenfahrbahn und blieben erst auf dem Bürgersteig stehen. Am Steuer der beiden Autos saßen eine 19-Jährige und ein 21-Jähriger. Sie hatten auch mehrere Beifahrerinnen und Beifahrer dabei. Insgesamt fünf junge Menschen wurden bei dem Unfall leicht verletzt. Der Sachschaden liegt bei über 20.000 Euro und die Ronsdorfer Straße war über vier Stunden lang gesperrt. Künstliche Intelligenz hilft der Stadtverwaltung ab heute dabei, schneller Wohngeldanträge zu bearbeiten. In Wuppertal bekommen zurzeit 6.500 Haushalte Wohngeld. Durch eine Gesetzesreform vor zwei Jahren hat sich die Zahl der Anträge beinahe verdoppelt. Die Stadt betont, dass die KI keine Entscheidung trifft. Aber sie erkennt zum Beispiel, ob und welche Informationen fehlen und schlägt den Beschäftigten einen entsprechenden Brief als Reaktion vor und das auch bei handschriftlichen Anträgen. Viele Menschen reichen sie auf Papier ein, obwohl es digitale Möglichkeiten gibt. Diese KI-Anwendung ist nicht die einzige in der Stadtverwaltung und künftig sollen es noch deutlich mehr werden. Politik muss bei sich selbst anfangen zu sparen, das sagt die FDP-Fraktionsvorsitzende Karin van der Most. Deshalb fordert sie, dass Wuppertal künftig nur noch 6 statt bisher 10 Bezirksvertretungen haben soll und auch nur noch einen Stellvertreterposten für die Bezirksbürgermeisterin oder den Bezirksbürgermeister. Im gesamten Regierungsbezirk Düsseldorf, zu dem Wuppertal gehört, hätten alle anderen kreisfreien Städte weniger Bezirksvertretungen als die maximal erlaubten 10. Falls die Idee eine politische Mehrheit bekommt, würde die Zahl erst 2030 kleiner, nach der nächsten Kommunalwahl. Das waren die Nachrichten mit Sebastian Kaiser.
3: Die nächsten Tage bleiben kühl in Wuppertal. Viele Wolken, immer wieder Regen kriegen wir. Im Moment messen unsere Wetterstationen Ronsdorf an der Blombachtalbrücke 7 Grad, Barmen am Alpenmarkt 9 Grad. Und der Verkehr A3 Richtung Köln zwischen Kreuzhilden und Dreieck Langenfeld 6 Kilometer stockend, 10 Minuten plus. A46 Richtung Kreuz Wuppertal Nord, erst zwischen Düsseldorf-Wersten und Erkrath 2 Kilometer Stau, 10 Minuten plus. Und dann zwischen Faresbeck und Barmen 3 Kilometer stockend, 5 Minuten plus. Ein Blitzer auf der Rudolfstraße Höhe Kindergarten. Sagt uns gerne Bescheid, wenn ihr Blitzer seht in Wuppertal. Wir haben eine WhatsApp-Nummer 0202 2577 207. Gute Fahrt.
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3: Montagnachmittag 16:33 Uhr. Ich wünsche euch einen schönen Start in den Feierabend.

Tiffany Harris ist ganz neu auf der Playlist. Es ist ein Hit über Freundschaft. Wir sollten uns immer wieder klar werden, wie wichtig die richtigen Leute sind, die uns auch mal auffangen, wenn es uns gerade nicht so gut geht. Darum geht's. Vertigo heißt der Hit von Tiffany Harris. Neu bei Radio Wuppertal 107.4.

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0: kurz vor fünf Montagnachmittag. Seid ihr schon beim Stadtradeln angemeldet? Startet jetzt wieder in Wuppertal. Das ist ja so ein bundesweiter Wettbewerb, in welcher Stadt die Leute am meisten Fahrrad fahren. So wie Jens aus unserer Morgensendung.
1: Ja, auch heute Morgen habe ich ganz nasse Beine bekommen. Ich bin ja längst wieder in kurzer Hose unterwegs. War heute Morgen nicht nur frisch, sondern auch echt nass. Also bin ich ordentlich nass geworden, bin ich hier reingekommen und musste ich erstmal ein bisschen trocknen. Aber es macht für mich einfach überhaupt keinen Sinn, irgendwie anders zur Arbeit zu kommen. Weil laufen, da brauche ich halt deutlich länger, wäre ich auch nass geworden. Und mit dem Auto macht gar keinen Sinn, weil die kurze Strecke vom Nützenberg hier zum Arrenberg, da brauche ich insgesamt sogar länger als mit dem Fahrrad, weil ich muss die Parkplatzsuche ja auch mit einrechnen.
0: Ja, Wuppertal strengt sich ja an, immer mehr zur Fahrradstadt zu werden. Wie ist da so dein Eindruck?
1: Ja, ich finde, so ein bisschen was hat sich schon verändert. Also mal die Nordbahntrasse außen vor, das ist cool da zu fahren, weil das ist einfach eine schöne Strecke. Aber auch so in der Stadt. Also ein Beispiel, Düsseldorfer Straße, Farresbeck. Da gibt es auch diese Esso-Tankstelle und da haben sie gerade eine große Baustelle endlich mal fertig gekriegt. Und da gibt es jetzt richtig schöne Fahrradspuren. Also ich finde, da fühlst du dich ja doch gleich ein bisschen sicherer als, weiß nicht, so mitten auf der B7, wo irgendwie gar nichts ist, wo du nicht weißt, muss ich jetzt hier auf den Bürgersteig irgendwie fahren oder Fahrradweg oder Straße. Also es passiert schon was.
0: Also Stadtradeln ab heute, da gibt es eine App, da meldet ihr euch einfach kostenlos an und dann zeichnet ihr jede Fahrt mit eurem Fahrrad auf und am Ende gewinnt dann die Stadt, in der die Leute am meisten Kilometer gefahren sind. Montagnachmittag, hier ist Radio Wuppertal 107.4.

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1: Mit Christian Böder, guten Tag. Ob Betrug beim Online-Shopping oder gehackte Nutzerkonten, in Deutschland werden immer mehr Menschen Opfer von Cyberkriminalität. So steht es im neuen Cybersicherheitsmonitor. Das Bundesamt für Sicherheit in der Informationstechnik, kurz BSI, hat ihn jetzt vorgelegt. Demnach wurde jeder neunte Internetnutzer im vergangenen Jahr Opfer von Cyberattacken und Experten sagen, das Problem wird eher größer als kleiner. Malte Albrecht aus dem News-Team, jetzt kommt auch noch künstliche Intelligenz als mögliche Cyberwaffe dazu.
2: Ja, genau davor warnt das Bundesfinanzministerium. Hintergrund ist das neue KI-Programm Claude Mythos vom US-Unternehmen Anthropic. Eine Ministeriumssprecherin sagte dem Handelsblatt, die Entwicklung verschärfe die Cyberbedrohung weiter mit Risiken für die Finanzstabilität. Das Tool sucht nämlich automatisch nach Schwachstellen in Betriebssystemen, Webbrowsern und anderer Software. Und das Gefährliche daran, es liefert auch gleich die passenden Angriffsmöglichkeiten mit. Experten vom BSI warnen deshalb vor einer Flut an Sicherheitslücken, auf die sich Wirtschaft und Behörden einstellen müssten. Das wichtigste Gegenmittel seien regelmäßige Software-Updates.
1: Aber das betrifft ja nicht nur Firmen und Behörden, sondern auch uns ganz privat zu Hause.
2: Ja, laut Cybersicherheitsmonitor wissen viele Menschen gar nicht genau, wie sie sich im Netz richtig schützen können. Insgesamt gibt es 19 vorgeschlagene Schutzmaßnahmen. Die meisten Befragten kennen davon aber oft nur zwei, und zwar starke Passwörter und Antivirenprogramme. Aber selbst die werden nicht mal von der Hälfte der Befragten genutzt. Von Zwei-Faktor-Authentifizierung, Passwortmanagern oder Biometrie zur Gerätesperrung haben viele dagegen noch nie gehört. Also hier gibt es viel Nachholbedarf. Das BSI nimmt aber auch die Hersteller und Anbieter in die Pflicht. Digitale Geräte und Anwendungen müssten standardmäßig sicherer werden.
1: Vielen Dank, Malte. Und das sind weitere Nachrichten in der Zusammenfassung. Im vergangenen Jahr sind in Deutschland erstmals mehr Wärmepumpen als Gasheizungen verkauft worden. Nach Daten der Deutschen Energieagentur waren es rund 299.000 Anlagen. Das bedeutet einen Marktanteil von mittlerweile 48%. Der Hochlauf der Wärmepumpen geht auch auf die staatliche Förderung zurück. In Köln ist die Entschärfung einer Weltkriegsbombe erfolgreich abgeschlossen worden. Laut einer Sprecherin des Ordnungsamtes können die insgesamt rund 4.400 evakuierten Anwohner wieder zurück in ihre Wohnungen. Für die Entschärfung musste auch ein Krankenhaus geräumt werden. Die amerikanische 10-Zentner-Fliegerbombe aus dem Zweiten Weltkrieg war am Freitag bei Bauarbeiten gefunden worden. Ein 17-jähriger Syrer soll einen Terroranschlag in Hamburg geplant haben und ist deshalb festgenommen worden. Das teilte die Generalstaatsanwaltschaft Hamburg mit. Die Einzelheiten zum Fall hat Ronny Thorau.
3: Der 17-Jährige soll von der Terrormiliz Islamischer Staat inspiriert worden sein, heißt es. Er habe geplant, eine unbestimmte Anzahl Ungläubiger zu töten. Als mögliche Anschlagsorte habe er ein Einkaufszentrum, eine Bar oder eine Polizeiwache im Blick gehabt. Laut Ermittlern wollte der 17-Jährige Syrer Sprengstoff, Molotow-Cocktails oder ein Messer verwenden und habe sich bereits Dünger, Grillanzünder, eine Sturmhaube und ein Messer beschafft. Bereits am Donnerstag hätten Spezialkräfte den Jugendlichen vorläufig festgenommen.
1: Soweit die Meldungen mit Christian Böder.
4: Na, frisch ist es. Wir haben am Lichtschalter Kreisel 6 Grad, Heckinghausen am Feuerwehrhaus 8 Grad und es bleibt eher kühl im 3-Tage-Trend. Morgen am Dienstag etwas Regen zum Start in den Tag, später viele Wolken. Mittwoch und Donnerstag immer wieder Schauer und so um 12 Grad. Hier ist der Verkehr A3 Richtung Köln zwischen Kreuzhilden und Dreieck Langenfeld. 6 Kilometer stockend, 10 Minuten plus. A46 Richtung Kreuz Wuppertal Nord zwischen Düsseldorf-Wersten und Erkrath. 4 Kilometer Stau, Viertelstunde plus. Und A46 Richtung Düsseldorf zwischen Wichlinghausen und Katernberg. 2 Kilometer Stau, 5 Minuten plus. Ein Blitzer auf der Rudolfstraße Höhe Kindergarten.
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4: Kurz nach 5 Montagnachmittag. Ich wünsche euch einen schönen Feierabend.

0: Radio Wuppertal läuft bei euch. Kurz nach 5, 11. Mai, heute der erste Tag der Eisheiligen. Da kann es ja immer noch mal Bodenfrost geben, sagt die Bauernregel. Bis Freitag gehen die Eisheiligen und es ist ja auch wirklich nochmal kühler geworden bei uns. Das ist auch was für Hannes Höfer aus unserer Comedy.
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2: Wisst ihr, wer das mit den Eisheiligen erfunden hat? Menschen, die Smalltalk mögen. Ja, kennen wir doch alle. Stehst du im Büro an der Kaffeemaschine, kommt die Annette aus der Buchhaltung, mit der du noch nie gesprochen hast. Das kann an ihren ganzen Pullis mit den Katzenmotiven liegen, vielleicht aber auch einfach so. Und du weißt nicht, was du sagen sollst. Und dann kommt sowas wie Wetter, oder? Ja, soll ja erstmal so bleiben. Das ist Profi-Smalltalk, Freunde. Und wer solche Gespräche schon mag, der kommt jetzt richtig auf seine Kosten. Nachts ist aber kalt, oder? Ja, Eisheiligen, das kommt vor. Mit solchen raffinierten Details wird aus unserem täglich gleichen Gesprächsgulasch ein würziger Smalltalk-Eintopf mit Wursteinlage. Wusstet ihr eigentlich, dass die Eisheiligen alle so feine lateinische Namen haben? Bis auf die letzte. Die heißt Kalte Sophie. Ja, klingt irgendwie nach einer Nachspeise aus der DDR. Und immer dran denken, es gibt schlechtes Wetter und schlechte Kleidung.
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0: Musik von Blue hört ihr jetzt bei Radio Wuppertal. Die sind gerade wieder auf Tour und wir haben sie getroffen.
1: Los ging's direkt an der Konzertlocation in Köln, hinten durchs Backstage an der Bühne vorbei und ab in den Catering-Bereich der Stars. Da hatte Simon gerade noch in aller Ruhe seinen Burger schnabuliert. Und dann ging's aber mit dem Interview los und eins war hier direkt klar, die Jungs sind super happy, wieder hier in Deutschland zu spielen. Oder wie Simon es meinte.
2: We used to be here like 3-4 days a week at one point. So this always feels like home.
1: Es gab Zeiten, in denen sie 3 oder 4 Mal die Woche hier waren. Das fühlt sich deswegen direkt wie nach Hause kommen an. Und das Erste, was sie machen, wenn sie hier sind, ein Zwischenstopp beim Friseur.
2: Do you know what, I'll be honest with you. Every time we've come to Germany, like now, I've only just gone out and gone to get a haircut. And that's what I see. And then I go into a restaurant, have a coffee.
1: Da lassen sie sich erstmal schön die Haare schneiden. Dann geht's ab in ein Café oder Restaurant. Also alles super entspannt bei den Jungs. Aber worüber wir natürlich auch gesprochen haben und der Grund, warum sie eigentlich hier sind, ihre Konzerte. Und dafür haben sie viel Neues im Gepäck, zum Beispiel ihr Album Reflections, laut Anthony ihr Bestes.
3: This is the best album I think we've done.
1: Und das hat auch einen bestimmten Grund. Auf dem Album geht es um ihre Entwicklung und Reife.
3: We've grown and we've matured and as Simon said, we've become dads, we've become
4: family. Wir sind erwachsener geworden, sind jetzt Väter und müssen Rechnungen bezahlen. Früher, da ging es nur ums Spaß haben und Champagner trinken, aber wenn wir das jetzt immer noch machen würden, würden wir einfach total
3: We wouldn't come back and done that. We would look stupid.
1: Deswegen gibt's bei ihren Konzerten auch eine gute Mischung aus eben diesen super neuen, reflektierten Songs und ganz klar ihren alten Mega-Hits aus den 2000ern. Und die kamen richtig gut an.
5: War doch einfach schön, die ganzen alten Lieder nochmal zu hören.
6: Also wer Party machen will, der ist hier genau richtig.
7: Es war super, es war richtig schön, ja. Es hat sehr viel Spaß gemacht.
8: Würden wir immer wieder machen. Jederzeit.
1: Also Fazit, super sympathische Band, ein Konzert, wie man es sich von einer Boyband wünscht und super zufriedene Fans. Also wer das noch nicht selber miterlebt hat, der sollte sich definitiv den 27. August merken, da spielen sie in Bonn, oder etwas später den 8. November, da sind sie dann in Düsseldorf am Start.

0: Montagnachmittag, hier ist Radio Wuppertal. 17:55 haben wir es. Schönen Feierabend.
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0: Es ist 5:30.
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2: Ich bin Sebastian Kaiser. Schönen guten Tag. Die heimische Wirtschaft ist noch pessimistischer gestimmt. Die Industrie- und Handelskammer in Wuppertal hat heute die Ergebnisse ihrer Frühjahrskonjunkturumfrage vorgestellt. Und demnach bewerten die Firmen aus Wuppertal, Solingen und Remscheid ihre aktuelle wirtschaftliche Situation genauso negativ wie am Jahresbeginn. Aber die Zukunftserwartungen sind deutlich schlechter geworden. 35% rechnen damit, dass sich ihre Lage verschlechtern wird. Nur 14% hoffen auf eine Verbesserung. Und jede vierte Firma plant dieses Jahr einen Stellenabbau. Bei der zweiten Spendensammelaktion mehrerer Wuppertaler Rotary-Clubs in Supermärkten sind wieder viele haltbare Lebensmittel und Drogerieartikel zusammengekommen. In den drei Akzenta-Filialen Frohwinkel, Steinbeck und Barmen, im Edeka Selders in Farresbeck und im Rewe auf Köllenhahn wurden die Kundinnen und Kunden am Samstag gebeten, einen Teil mehr zu kaufen für die Wuppertaler Tafel. Am Ende waren es 3,5 Tonnen und noch 600 Euro als Geldspende. Bei der ersten Aktion im vergangenen Jahr waren es 4 Tonnen. In Elberfeld hat es eventuell ein illegales Autorennen gegeben. Auf der Ronsdorfer Straße sind in der Nacht von Samstag auf Sonntag 2 Autos nebeneinander in einer scharfen Kurve der Ronsdorfer Straße von der Fahrbahn abgekommen. Sie fuhren über den Mittelstreifen und die Gegenfahrbahn und blieben erst auf dem Bürgersteig stehen. Am Steuer der beiden Autos saßen eine 19-Jährige und ein 21-Jähriger. Sie hatten mehrere Beifahrerinnen und Beifahrer dabei. Insgesamt 5 junge Menschen wurden bei dem Unfall leicht verletzt. Der Sachschaden liegt bei über 20.000 Euro und die Ronsdorfer Straße war über 4 Stunden lang gesperrt. Künstliche Intelligenz hilft der Stadtverwaltung ab heute dabei, schneller Wohngeldanträge zu bearbeiten. In Wuppertal bekommen 6.500 Haushalte Wohngeld. Durch eine Gesetzesreform vor 2 Jahren hat sich die Zahl der Anträge beinahe verdoppelt. Die KI erkennt auch handschriftliche Anträge. Viele Menschen füllen Papierformulare aus, obwohl es digitale Alternativen gibt. Diese KI-Anwendung ist nicht die einzige in der Stadtverwaltung und künftig sollen es noch deutlich mehr werden. Das waren die Nachrichten mit Sebastian Kaiser.
0: Die nächsten Tage bleiben kühl in Wuppertal. Viele Wolken, immer wieder Regen kriegen wir. Im Moment messen unsere Wetterstationen Oberbarmen am Wupperfelder Markt 8 Grad, Elberfeld im Brillerviertel 7 Grad. Hier ist der Verkehr, eine Meldung von der A46 Richtung Kreuz Wuppertal Nord. Zwischen Düsseldorf-Wersten und Kreuzhilden 5 Kilometer Stau, 10 Minuten plus.
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0: Montagnachmittag, 17:33 Uhr.

neue Musik von Alex Warren, Fever Dream. So, jetzt holen wir uns die Aerobic-Anzüge aus den 80ern hier zurück ins Radio. Diese hautengen Dinger, die so ein bisschen aussehen wie ein Badeanzug. Und dazu Frotti-Stirnband und diese Wollstulpen für die Beine. Fertig ist der Look für den Hit von Irene Cara. What a feeling. 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

Radio Wuppertal läuft bei euch 6:15. Kennt ihr die Krawatte? Also jetzt nicht das Kleidungsstück, das Begegnungszentrum in der ehemaligen Krawattenfabrik in Heckinghausen. Da treffen sich jede Woche 700 Menschen aus verschiedenen Ländern, mit verschiedenen Religionen, verschiedenen Hintergründen. Gleich ab 18 Uhr wiederholen wir nochmal den Elba-Talk von Freitagnachmittag mit der Leiterin der Krawatte, Dorothee Vandenborre. Es geht zum Beispiel darum, warum sich da alle so gut verstehen. Ich glaube, der Leiterin der Krawatte, Dorothee Vandenborre,

super, Essen geht immer. Ja, den ganzen Elbertalk gibt's also gleich nochmal ab 18 Uhr. Zusätzlich empfehle ich euch den Podcast dazu mit vielen Bonusfragen, für die in der Live-Sendung keine Zeit mehr war. Zum Beispiel geht's darum, wo sie die ganzen Preise und Auszeichnungen aufheben, die die Krawatte bekommen hat und warum sie demnächst auch mit der Krawatte beim Bundeskanzler sind in Berlin. Den Elbertalk gibt es in jeder Podcast-App. Infos auch auf radiowuppertal.de. Montagnachmittag, ich bin Michael.

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1: Mit Christian Böder, guten Tag. Für die Friedensverhandlungen im Ukraine-Krieg hat der russische Präsident Putin Altkanzler Schröder als Vermittler vorgeschlagen. Das stößt bei vielen Politikern auf Skepsis. Unter anderem beim ukrainischen Botschafter in Deutschland, Makeyev. Er lehnt den Vorschlag strikt ab. Wegen seiner Verbindungen zum Kreml habe Schröder keine politische oder moralische Legitimität, als Vermittler zu fungieren, sagte er dem Magazin Spiegel. Schröder war Lobbyist für russische Staatskonzerne und gilt als persönlicher Freund von Putin. Unterdessen endet am späten Abend die dreitägige Waffenruhe zwischen Russland und der Ukraine. Unklar ist, wie es danach weitergeht. Aus Moskau berichtet Ulf Mauder.
2: Russland und die Ukraine haben auch am dritten und offiziell letzten Tag der US-vermittelten Waffenruhe weitgehend auf Luftangriffe verzichtet. Das gilt durchaus als kleiner Erfolg. Am Boden gab es nach Angaben beider Seiten aber viele Verstöße des Gegners, auf die jeweils reagiert worden sei. Dabei ging es vor allem um Artilleriefeuer und den Einsatz kleinerer Drohnen, hieß es sowohl in Kiew als auch hier in Moskau. Geplant ist bislang, dass die Waffenruhe um Mitternacht Ortszeit ausläuft. Danach droht ein Wiederaufflammen der Angriffe in vollem Umfang.
1: Und das sind weitere Nachrichten in der Zusammenfassung. Erstmals seit Anfang März kostet ein Liter Diesel an deutschen Tankstellen wieder unter 2 Euro. Nach Angaben des ADAC lag der Durchschnittspreis für Diesel zuletzt bei 1,98 Euro pro Liter und für E10 bei 1,97 Euro. Vom ADAC hieß es dazu weiter, die Preisentwicklung dürfte darauf hindeuten, dass die Energiesteuersenkung nun an den Zapfsäulen angekommen ist. Der ADAC erwartet allerdings, dass die Spritpreise wieder steigen werden, weil derzeit der Ölpreis zulegt. Ein 17-jähriger Syrer soll in Hamburg einen Sprengstoffanschlag auf Ziele wie ein Einkaufszentrum oder eine Polizeiwache geplant haben. Spezialkräfte der Polizei hatten den jungen Mann deswegen schon am Donnerstag verhaftet, teilte die Generalstaatsanwaltschaft Hamburg mit. Der Jugendliche sitzt aktuell in Untersuchungshaft. Laut Ermittler ist er durch die Dschihadist-Miliz Islamischer Staat inspiriert worden. In genau einem Monat startet die Fußball-WM in Nordamerika. Die FIFA plant ein Turnier der Superlative und der Run auf die WM-Tickets sei schon jetzt beispiellos, heißt es. Mehr als 5 Millionen davon seien schon verkauft worden. Danny Hoppe aus der Sportredaktion, die Ticketpreise sorgen aber weiter für viel Kritik.
3: Ja, auf jeden Fall. FIFA-Chef Gianni Infantino hat die Preispolitik zuletzt zwar noch als marktgerecht bezeichnet. 25% der Tickets für die Gruppenspiele würden unter $300 kosten. Aber selbst US-Präsident Trump zeigte sich zuletzt überrascht über die hohen Preise. Die New York Post hatte ihn darauf hingewiesen, dass Zuschauer für das erste Spiel der USA am 12. Juni in L.A. gegen Paraguay mehr als $1.000 für eine Eintrittskarte zahlen müssten. Das wäre ihm zu viel, sagt er. Auf einer Wiederverkaufsseite der FIFA waren zuletzt sogar 4 Tickets für das Finale für jeweils fast 2,3 Millionen Dollar angeboten worden. Dazu sagte Infantino, sollte jemand das zahlen, werde er ihm persönlich einen Hotdog und eine Cola vorbeibringen. Uli Hoeneß findet das alles nicht lustig. Der Ehrenpräsident des FC Bayern hat in der Frankfurter Allgemeinen Sonntagszeitung deutlich gegen die Preispolitik der FIFA gewettert. Er lehne das total ab. Das habe nichts mit dem Fußball zu tun, den er sich wünsche.
1: Das waren die Nachrichten mit Christian Böder.
4: Das Wetter ist leider nicht mehr schön. Es bleibt sehr wechselhaft, nass und kalt. In der Nacht gibt's weiter Schauer, stellenweise in höheren Lagen sogar nochmal Schneeregen. Die Werte sinken dazu auf 5 bis 1 Grad, im Bergland auch leicht frostig. Am Tag geht's dann mit vielen dichten Wolken weiter. Auflockerungen sind selten, aber immer wieder ziehen Schauer durch, auch mal ein Gewitter mit dabei. Dazu noch maximal 10 bis 14 Grad.
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4: Kurz nach 6, der Feierabendverkehr rollt. Hier kommt alles ab. 10 Minuten Zeitverzug. A2 Oberhausen Richtung Dortmund. Zwischen Kreuz Oberhausen und Bottrop 4 Kilometer, eine Viertelstunde plus. Die 2 in Gegenrichtung von Dortmund nach Oberhausen. Zwischen Dreieck Bottrop und Oberhausen Königshardt 4 Kilometer Stau, 48 Minuten Zeitverzug. Hier hat es einen Unfall gegeben, nur ein Fahrstreifen ist frei. Rüber auf die A3. Einmal von Köln Richtung Arnheim. Zwischen Kreuz Oberhausen West und Kreuz Oberhausen 4 Kilometer, 13 Minuten plus. Und die 3 in Gegenrichtung von Oberhausen runter nach Köln zwischen Mettmann und Dreieck Langenfeld, 9 Kilometer Stau, 21 Minuten plus. Die A4 Aachen Richtung Köln zwischen Kreuz Köln West und Eiffeltor, 5 Kilometer, 10 Minuten plus. Die 57 Krefeld Richtung Köln zwischen Dreieck Neuss Süd und Köln-Chorweiler, 11 Kilometer, 22 Minuten plus. Und die 61 Koblenz Richtung Mönchengladbach zwischen Dreieck Sinzig und Kreuz Meckenheim, 4 Kilometer Stau und eine halbe Stunde plus nach einem Unfall. Kommt gut durch.
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6: Ihr hört jetzt die Wiederholung unseres Live-Interviews vom Freitagnachmittag. Heute meine Gäste Dorothee van den Borre und Stefan Kühn von der Krawatte. Dorothee, die Leiterin der Krawatte, was war so die letzte Chefinnenentscheidung, die du treffen musstest?
7: Wir treffen eigentlich immer die Entscheidungen im Team. Tatsächlich ist das Besondere der Krawatte, dass wir zusammen ganz demokratisch überlegen, was wir machen, was wir nicht machen. Also von daher treffe ich ganz wenige Entscheidungen alleine.
6: Und mehrheitlich oder gibt es da einen, der dann am Ende sagt, so machen wir es jetzt?
7: Also tatsächlich ist es so, dass wir so begeisterungsfähig sind, wenn wir Ideen vorschlagen, dass alle anderen mit einstimmen. Also von daher gibt es selten Gegenstimmen.
6: Und Stefan ist Ehrenamtlicher in der Krawatte. Du warst 24 Jahre lang Sozialdezernent im Rathaus, ein Job mit viel Verantwortung. Wie fühlt sich das jetzt an, hier so als Ehrenamtlicher vorgestellt zu werden?
8: Total gut, denn das habe ich schon seit meinem 14. Lebensjahr gemacht, mich ehrenamtlich zu engagieren. Das sage ich seit über 40 Jahren, seit ich hier in Wuppertal bin. Und da war es völlig natürlich, wenn die Arbeit nicht mehr ist, dann kommt wieder das Ehrenamt und das genieße ich total. Und es macht einfach Spaß.
6: Und was machen die da in der Krawatte? Wer kommt dahin? Wie gut ist das für Heckinghausen? Darüber sprechen wir heute im Elbertalk. Hier ist Radio Wuppertal. Ich bin Michael Brockhorst.

0: Der Elbertalk bei Radio Wuppertal. Ihr hört die Wiederholung der Live-Sendung von Freitagnachmittag. Heute unser Thema die Krawatte, das Begegnungszentrum in Heckinghausen. Dorothee Vandenborre ist da, die Leiterin, und Stefan Kühn, der da ehrenamtlich arbeitet. Und wir kennen uns aus anderem Zusammenhang, deswegen sagen wir du heute Nachmittag. Dorothee, die Krawatte, was ist denn das genau?
1: Die Krawatte ist tatsächlich ein Begegnungs- und Bildungszentrum. Eine ehemalige Krawattenfabrik hat durch die beiden Träger SKF Bergisch Land und Evangelische Kirchengemeinde neues Leben bekommen. Jetzt ist es ein Ort, der Hoffnungsgeschichten schreibt. Ein Ort, an dem wöchentlich 700 Menschen kommen, 100 Ehrenamtliche tätig sind, über 40 Projekte stattfinden. Ein Ort, an dem Menschen ihre Begabungen, ihre Fähigkeiten für das Quartier einsetzen können.
0: Aber was macht ihr da genau?
1: Wir machen so viel, dass es die Radiosendung sprengen würde. Also von Bildungsangeboten für Kinder von 0 bis 12, ein waldpädagogisches Projekt, Sport, Kultur, Kunst, aber auch eben ein Ort, an dem Menschen einfach zusammenkommen, miteinander ins Gespräch kommen. Im Moment sind wir dabei, auch gerade alte Menschen im Altenheim, das nebenan ist, mit einzubeziehen. Also wirklich generations- und kulturübergreifend miteinander unterwegs zu sein.
0: Bei dir hat es ja quasi angefangen vor 10 Jahren. Da hast du eine Flüchtlingshilfe gegründet, da in der Gemeinde in Heckinghausen. Was war damals so das Bild, wo du gesagt hast, da muss ich jetzt auf jeden Fall was machen, da muss ich helfen?
1: Tatsächlich wurde das Art Hotel Erstaufnahmeeinrichtung. Und mein erster Eindruck war, in Flüchtlingshilfe gehe ich auf keinen Fall rein, weil ich spreche kaum Englisch, bin auch gar nicht so weit aus meinem Heimatland rausgekommen, habe gedacht, ich bringe überhaupt nicht die Voraussetzungen mit. Habe dann aber festgestellt, die wichtigste Voraussetzung in dieser Arbeit ist, offen zu sein, gespannt zu sein, was die Menschen mitbringen, was sie für Geschichten erzählen, welche Gaben sie haben. Und darum bin ich dann da mit Begeisterung eingestiegen.
0: Und auf welcher Sprache haben die Menschen dir das erzählt?
1: Oh, befindet ganz schnell eine Sprache. Sie mussten sich leider bei mir auf Deutsch einstellen, aber dadurch, dass wir Übersetzungen, auch Menschen, Brückenbauerinnen haben, die übersetzen, ging es von Anfang an super gut. Und es gibt eben Sprachen, die tatsächlich universal sind. Das ist eben Zuwendung, das ist Wärme, das ist gemeinsam Essen. Das ist einander in den Blick nehmen. Das ist eine Sprache, die wir ganz schnell gefunden haben.
0: Und wann, um das mal abzukürzen, wurde daraus dein Hauptjob in der Krawatte?
1: Ja, wir haben die Krawatte seit Sommer 2022 und seitdem ist sie auch mein Hauptjob. Und meine große Leidenschaft und auch mein ehrenamtliches Engagement, alles in einem.
0: Super, Stefan, Ehrenamt, gutes Stichwort. Wann hast du Dorothee so das erste Mal überhaupt wahrgenommen?
2: Das war ganz zu Beginn der Krawatte. Damals war ich nämlich noch beruflich bei der Stadt Wuppertal tätig, war unter anderem zuständig für die Unterbringung und Betreuung geflüchteter Menschen. Deswegen habe ich damals diesen Ort berufsbedingt mit aus der Taufe gehoben. Und da ist mir Dorothees erste Mal aufgefallen. Und ihre tolle Art hat mir von Anfang an imponiert. Die Energie, der ja liebevolle Blick auf die Menschen, die Kreativität. Und ja, so ist das, war die erste Begegnung, und das ist für mich ein so besonderer Ort geworden, ein Herzensort geworden. Und dann habe ich gesagt, wenn ich denn dann mal nach meiner Arbeit mich ehrenamtlich engagiere, dann ist das auf jeden Fall in der Krawatte. Und jetzt bin ich halt in einer ganz anderen Funktion dabei.
0: Und wie schnell war dir klar, wie krass Dorothee eigentlich ist in ihrer Arbeit?
2: Das hat ungefähr 0,2 Millisekunden gedauert, weil ich glaube, die ganz besondere Gabe von Menschen, Dorothee, zu erreichen, Menschen zu motivieren, Menschen Hoffnung zu geben, die spürt jeder und jede sofort. Und insofern ist sie wirklich ein Wohlfahrtsverband auf zwei Beinen.
0: Jetzt gibt es ja in Wuppertal viele mögliche Ehrenämter. Warum hast du dich dann ausgerechnet für die Krawatte entschieden, damals als noch Fliegenträger?
2: Ja, vielleicht wollte ich ein Kontrastprogramm machen vom Fliegenträger zum Krawatten-Ehrenamtlichen. Es gab mehrere Gründe. Ich fange mal mit dem Unwichtigsten an. Die Krawatte ist in Heckinghausen. Ich wohne in Heckinghausen. Ich hab's also nicht so weit. Das Zweite, und da wird's dann schon viel wichtiger, da bündeln sich alle die Themen, die mich im Herzen, im Kopf und bewegen, nämlich Engagement für Menschen, mit Menschen, Menschen mit unterschiedlicher Herkunft, Hautfarbe und Religion, Engagement im Quartier, Bildungschancen für alle, Bildung von Anfang an, alles verbindet sich mit dem, wofür ich brenne.
0: Super, also das Grundgerüst der Krawatte haben wir jetzt so ein bisschen erfasst. Wir sprechen gleich nochmal darüber, was sind das denn so für Projekte, die er da macht, damit wir uns ein bisschen genauer vorstellen können, was da eigentlich passiert. Hier ist der Elbertalk, hier ist Radio Wuppertal 107.4.

0: Der Elbertalk bei Radio Wuppertal. Ihr hört die Wiederholung der Live-Sendung von Freitagnachmittag. Heute unser Thema die Krawatte in Heckinghausen. Die Leiterin Dorothee Vandenborre. Wenn du morgens zu Hause losfährst, ne, worauf freust du dich da, wenn du in die Krawatte kommst?
1: Zuallererst freue ich mich auf das Team, weil tatsächlich dieses Team das Besondere der Krawatte ist. Wir kommen rein und es ist ein Zusammenhalt zwischen den vielen, vielen Ehrenamtlichen und den sehr wenigen Hauptamtlichen, die was ganz Besonderes sind. Tatsächlich muss ich sagen, ich bin nicht so der ganz frühe Aufsteher und ich freue mich auch, weil die immer für mich gekocht haben oder was zu essen haben, weil ich koche nämlich nicht gerne.
0: Also optimal. Und wie sieht so ein normaler Tag aus bei dir?
1: Also das Besondere an der Krawatte ist, dass es eigentlich keine normalen Tage gibt. Es gibt zwar normale Programmpunkte, die sich wöchentlich auch wiederholen. Aber das Spannende ist, dass jede Woche ihre eigenen Überraschungen, ihre eigenen Angebote, ihre eigenen Begegnungen hat. Und das macht die Arbeit auch so besonders spannend.
0: Wir haben gerade schon mal gesagt, ihr habt so viele Projekte, die ihr macht, ne? Lass uns mal ein, zwei durchgehen vielleicht. Zum Beispiel gibt es bei euch ein Marionettentheater.
1: Ja, das ist schon tatsächlich 2023 umgesetzt worden. 30 Frauen mit Fluchthintergrund haben Marionetten gebaut mit unserem professionellen Marionettenbauer und haben mit diesen Marionetten ihre Fluchtgeschichten, aber auch ihre Hoffnungsgeschichten erzählt. Da gab es eine Aufführung und für uns in der Krawatte ist es wichtig, dass Projekte niemals nur einmalige Projekte sind, sondern auch eine Nachhaltigkeit haben. Darum ist dieses Marionettenprojekt jetzt ein Demokratieprojekt geworden. Wir spielen Demokratiegeschichten für Kinder im Grundschulalter und kommen mit ihnen über spannende Themen wie Toleranz, Vielfalt, wie gehe ich mit Streit um. Das mit Marionetten gespielt, ein offenes Ende und dann sollen die Kinder überlegen, wie es weitergeht.
0: Streit, auch ein wichtiges Stichwort, sprechen wir später nochmal drüber, bei so vielen verschiedenen Nationen, Hintergründen, Religionen bei euch, dass das immer friedlich bleibt. Anderes Projekt, was ihr habt, ist zum Beispiel der Krawattenchor. Den habe ich schon mal erlebt auf der Bühne bei Wuppertal hilft.
1: Der Krawattenchor ist tatsächlich auch eines meiner Herzensprojekte, obwohl ich total unmusikalisch bin. Aber es ist ein Chor, in dem Menschen ganz unterschiedlichster kultureller Prägung zusammenkommen. Da werden Lieder aus Afrika gesungen, arabische Lieder, ukrainische Lieder, deutsche Lieder. Auch die beiden Chorleiterinnen sind hier eben aufgrund von Fluchthintergrund hergekommen. Und es sind alle dabei. Und es sind alle dabei in der Form, dass sie Musik als eine Sprache entdecken, die tatsächlich verbindet.
0: Und hast du ein Lieblingsprojekt in der Krawatte?
1: Ja, mein momentanes Lieblingsprojekt ist entstanden aus dem Projekt Clowns gegen Einsamkeit. Wir haben gesagt, wir wollen in der Krawatte nicht nur für uns bleiben. Wir wollen alte Menschen erreichen, beispielsweise im Altenheim, die überhaupt nicht in die Krawatte kommen können. Wir haben ein Zirkusprojekt, Jugendliche üben Clownsnummern und führen die vor im Altenheim für Demenzkranke, für Senioren mit Einschränkungen. Und dieses Projekt ist gewachsen. Jetzt gehen unsere Lesekinder, die kaum lesen können, die üben kurze Texte und lesen die Demenzkranken vor. Da kommt es auch überhaupt nicht drauf an, ob sie mal hängen bleiben oder nicht. Wir haben jetzt Marionettenspielerinnen, die zu den Demenzkranken, die im Bett liegen, gehen und die dort besuchen. Das ist ein Projekt, das einfach zeigt, dass es uns wichtig ist, nicht an einem Raum zu bleiben, sondern mit Menschen im Quartier in Kontakt zu kommen.
0: Was ich so verstehe, so Menschlichkeit ist so das Oberthema irgendwie bei euch, ne? Stefan, ich glaube, dein Lieblingsprojekt, Stefan Kühn ist ehrenamtlicher Mitarbeiter in der Krawatte, dein Lieblingsprojekt kenne ich, glaube ich, das Musikfest am 20. Juni, oder?
2: Na, das Lieblingsprojekt würde ich nicht sagen, aber es ist ein ganz, ganz wichtiges Projekt, weil da werden wir den gesamten Stadtteil zum Singen, zum Klingen und zum Swingen bringen. Das haben wir im letzten Jahr das erste Mal gemacht, an 7 Orten, alle so ein paar hundert Meter auseinander entfernt.
0: Wie war da die Stimmung?
2: Da war es grandios. Mehrere tausend Leute sind durch Heckinghausen gelaufen. Alle hatten sie den Plan in der Hand, wann findet was wo statt, haben die alte Zollbrücke entdeckt, waren in der Kirchengemeinde, waren im Stadtteilzentrum, haben die vielen unterschiedlichen Künstlerinnen und Künstler bejubelt. Also schon im letzten Jahr rund 100 Künstlerinnen und Künstler, über 100 Ehrenamter. Da war richtig was los und das schaffen wir am 20. Juni garantiert auch wieder.
0: Sprechen wir später nochmal drüber, was da genau passiert. Musik, gutes Stichwort. Meine Gäste dürfen sich ja immer einen Song wünschen. Stefan, bei dir ist es auf das, was da noch kommt. Lotte und Max Giesinger, erzähl ganz kurz.
2: Ich finde den Text so super, nämlich die Freude auf das, was da kommt und die Hoffnung, dass das, auf was da kommt, motivieren kann und dass man was bewegen kann, dass jeder und jede was hinbekommt. Genau das erlebe ich auch in der Krawatte. 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
1: Wir brauchen nochmal die dickeren und wasserfesten Jacken. Es bleibt bei grau-nassem Schauerwetter. In der Nacht regnet es auch weiter. Weiter oben gibt es sogar ein paar Schneeflocken dazu, beziehungsweise Glatteis. An den meisten Stellen im Land ist es nur kalt, rund 5 Grad. Morgen ist zwischen 10 und 14 Grad schon Schluss und es ist ein sehr ähnliches Bild zu heute. Meistens grau, nur ganz selten mal hell. Immer wieder Regenschauer, hier und da auch mal ein Gewitter.
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1: 6:30 durch am Montagmorgen. Hier kommt nochmal alles ab 10 Minuten Zeitverzug. A2 Oberhausen-Dortmund zwischen Kreuz Oberhausen und Bottrop 4 Kilometer, 20 Minuten plus. Die 2 in die Gegenrichtung von Dortmund nach Oberhausen zwischen Gladbeck-Ellinghorst und Oberhausen-Königshardt 5 Kilometer, 40 Minuten plus. Da hat es einen Unfall gegeben, nur eine Spur ist frei. Die A3 Köln-Arnheim zwischen Kreuz Oberhausen-West und Kreuz Oberhausen 4 Kilometer, 18 Minuten plus. Und die 3 von Oberhausen Richtung Köln zwischen Mettmann und Solingen 7 Kilometer, 26 Minuten extra. Die 46 Düsseldorf Richtung Wuppertal zwischen Hahn-West und Wuppertal-Kronenberg 3 Kilometer Stau, 29 Minuten plus. Und die A61 Koblenz Richtung Mönchengladbach zwischen Dreieck Sinzig und Kreuz Meckenheim noch 3 Kilometer Stau und 12 Minuten Zeitverzug nach einem Unfall. Fahrt vorsichtig, kommt gut durch.
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3: Ihr hört jetzt die Wiederholung unseres Live-Interviews vom Freitagnachmittag. Stefan Kühn arbeitet da ehrenamtlich, ist Gast im Elbertalk. Dorothee Vandenborre leitet die Krawatte und meine Gäste dürfen sich ja immer einen Song wünschen. You Raise Me Up, Dorothee, sagst du, warum?
4: Weil dieser Song in gewisser Weise für das steht, was für mich die Krawatte ganz besonders macht. Ich glaube, dass jeder Mensch, egal wie alt er ist, egal aus welchem kulturellen Hintergrund er kommt oder sie kommen, dass jeder Mensch in Situationen eine Schulter braucht, eine Sicherheit braucht. Und das Besondere an der Krawatte ist, dass jeder Mensch, nachdem er eine solche Erfahrung gemacht hat, aber auch Schulter für andere sein kann. Dass aus Menschen, die Unterstützung bekommen haben, selbst Unterstützende werden. Ich glaube, dass das etwas ist, was unsere Gesellschaft braucht.
3: Ein großes Lied, You Raise Me Up, jetzt von Westlife.

0: Ihr hört jetzt die Wiederholung unseres Live-Interviews vom Freitagnachmittag. Heute unser Thema die Krawatte in Heckinghausen. Stefan Kühn arbeitet da ehrenamtlich und du bist so brennst so für dieses Musikfest, das demnächst stattfindet. Ne? 20. Juni, was passiert da?
1: Wir haben insgesamt 7 Orte, an denen Musikerinnen und Musiker auftreten. Ganz unterschiedliche Klänge. Da sind ein Shanty-Chor singt, wir haben ein Kinderrudel singen, wir haben Chöre da, Dörte aus Heckinghausen wird auftreten. Genauso aber auch arabische Klänge, alevitische Klänge. Und an diesen 7 Orten wird von 14 bis 17 Uhr jede Menge Leben sein, jede Menge Musik sein. Und dann ziehen alle, die möchten, gemeinsam zum Gaskessel. Dort wird dann ein ganz großes Abschlusskonzert sein. Also für jeden und jede ist was dabei. Und das Schöne, die Menschen laufen, das ist die Erfahrung vom letzten Jahr, von Standort zu Standort. Da ist also richtig Leben. Und viele Menschen, die in Heckinghausen wohnen, entdecken ihren Stadtteil nochmal neu. Manche, die von außerhalb kommen, entdecken erstmalig Heckinghausen. Also ist auch für den Stadtteil ein richtig belebendes Element.
0: Ja, was heißt das für Heckinghausen, so ein Festival da im Stadtteil?
1: Ja, erstens mal heißt es, dass wir Nachbarinnen und Nachbar eine wunderbare Zeit miteinander verbringen. Das Zweite ist aber auch, dass wir Menschen von auswärts in unseren Stadtteil holen und zeigen können, was wir alles zu bieten haben. Denn da hat sich in den letzten Jahren ganz viel getan. Wir sind eben viel mehr als nur die Heckinghauser Straße. Wir haben Kulturorte, wir haben Sozialorte, wir haben in den letzten Jahren jede Menge an neuen grünen Flächen bekommen, Spielplätze wurden saniert, weil es gab Programme der Stadtteilentwicklung. All mit dem können wir auch ein bisschen angeben und sollten das auch tun, weil wir Wuppertaler neigen ja gerne mal zu moppern.
0: Was?
1: Und ja, so ein bisschen. Ne? Und naja, das höchste Lob ist, da kannst du nicht meckern. Und das wollen wir einfach ein bisschen durchbrechen, indem wir einfach mal zeigen, hier ist was los, hier sind nette Menschen, hier sind tolle Ecken.
0: Bei diesem Musikfest, worauf freust du dich besonders?
1: Ich glaube auf das große Finale. Dort haben nämlich alle Künstlerinnen und Künstler, die ganz Kleinen, aber auch die etwas Älteren, die Chance, gemeinsam auf der Bühne zu stehen und dann im direkt neben dem Gaskessel, unserem Wahrzeichen, ein ganz tolles Konzert auf die Beine zu stellen. Und das wird dann ein bisschen Jam-Session, wird aber auch lustig sein, weil Dörte und Alexander werden Teile ihrer Show zeigen. Das wird ein echtes, wunderbares Potpourri von tollen Sachen.
0: Und Dorothee, du willst dir das Musikfest ja bestimmt auch ansehen, ne? Was ist so dein Highlight da?
2: Mein Highlight ist tatsächlich, dass ganz jung und ganz alt damit dabei sind. Wir haben dieses Kinderrudelsingen für Kindergarten- und Grundschulkinder. Die üben jetzt schon ihre Lieder. Wir haben aber genauso auch ein Rudelsingen für Seniorinnen und Senioren. Die können auf dem Bayerplatz im Rollstuhl mit Rollator mitsingen. Und damit wird klar, Musik ist etwas, was wirklich jedes Alter erreicht und wo jeder dabei ist.
0: So viele Nationen, so viele unterschiedliche Menschen da immer in der Krawatte. Wie bleibt es da eigentlich immer friedlich oder ist das gar nicht immer so? Darüber sprechen wir gleich noch hier im Elbertalk. 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

0: 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Das ist die Wiederholung unseres Live-Interviews vom Freitagnachmittag. Wir sprechen über die Krawatte in Heckinghausen, das Stadtteilzentrum, mit Leiterin Dorothee Vandenborre und mit dem ehrenamtlichen Mitarbeiter Stefan Kühn. Die Krawatte, ne? So viele Nationen, so viele Religionen, die sich da täglich treffen. Warum ist das bei euch immer so friedlich?
1: Ich glaube, es liegt zum einen an dem Ort. Zum anderen liegt es daran, dass wir ehrenamtlich super starke Brückenbauerinnen haben aus der Ukraine, aus Syrien und so weiter, die die Menschen dort abholen können, die Gäste, wo sie sind. Das dritte Geheimnis ist das gemeinsame Essen. Wir essen ständig zusammen. Mhm. Und ich glaube, das ist tatsächlich ein Geheimnis des friedlichen Miteinanderlebens. Wenn man an einem Tisch sitzt, wenn man miteinander isst und wenn man miteinander im Gespräch ist.
0: Oh, das könnte auch für viele, ich sag mal, Familien gelten, oder? Esst einfach mal zusammen.
1: Das stimmt. Ja, das ist wahr.
0: Haben wir doch für viele Streitereien hier eine Lösung gefunden. Aber jetzt, ich sag mal, gerade so, wenn verschiedene Religionen aufeinandertreffen, gibt es da nicht mal Konflikte auch bei euch?
1: Also bei uns tatsächlich relativ selten. Aber es kommt durchaus immer wieder vor, dass Menschen zu uns kommen und sagen, toll, dass das bei euch in der Krawatte so funktioniert. Unsere Realität ist eine ganz andere. Und dann erzählen sie von Radikalisierung schon bei Jugendlichen, in welche Richtung auch immer. Und darum haben wir gesagt, wir wollen den Geist der Krawatte rausbringen und haben einen Demokratiebus entwickelt, mit dem wir an öffentliche Orte gehen und Menschen genau dazu einladen, was die Krawatte ausmacht, miteinander ins Gespräch zu kommen.
2: Zu diesem Miteinander der unterschiedlichen Religionen will ich ein Beispiel erzählen, was mich sehr fasziniert hat. Das muss Ende 23 gewesen sein. Da haben muslimisch geprägte Frauen Krippen gebastelt, Weihnachtskrippen. Und die haben sie ihren Freundinnen mit christlichem Glauben geschenkt. Die waren so von den Socken, dass sie sich überlegt haben im darauffolgenden Frühjahr, wir laden unsere muslimischen Freundinnen zu einem gemeinsamen Fastenbrechen ein. Und aus dieser faszinierenden Begegnung ist ein Fastenbrechen fürs gesamte Quartier entstanden, wo im nächsten Jahr über 300 Menschen unterschiedlicher Religionen beim Fastenbrechen zusammensaßen. Es wurde ausgesprochen eine Einladung zum Ostergottesdienst und auch ungefähr 20 Menschen muslimischen Glaubens waren in diesem Ostergottesdienst, nicht um zu konvertieren, sondern um ihren Freundinnen und Freunden Respekt zu zollen und an den einen Gott zu denken. Also das sind so die Beispiele, da muss man nichts vorgeben, das muss man nicht organisieren. So lebt Krawatte aus sich selbst heraus.
0: Was für eine schöne Geschichte. Wir brauchen mehr Krawatte in Deutschland, oder? So, genau. Und ich sagte mal, jeder kann zu uns kommen, kann da mitmachen. Wie ist denn das? Ich sag mal, wenn man in so eine bestehende Gruppe reinkommt, ne, ist man ja immer so erst der Fremde. Wie schwierig ist das denn da?
1: Das ist tatsächlich bei uns ganz, ganz leicht. Und da sind wir auch an einem entscheidenden Punkt, dass ein Erfolgsrezept für die Krawatte, aber auch für andere Einrichtungen hier in Wuppertal ist. Wir haben viele Ehrenamtliche, die reinkommen, die sich sofort wohlfühlen, aber Ehrenamt muss auch gepflegt werden. Es muss Orte geben, an denen sich Ehrenamtliche begegnen. Sie müssen aufgefangen werden, sie müssen Raum haben, ihre Empfindungen, ihre Erfolge, aber auch ihre Misserfolge tatsächlich zu teilen. Und einfach einen Ort haben, an dem sie gesehen werden. Das ist, glaube ich, etwas, darum braucht Ehrenamt auch Hauptamt, was ganz, ganz wichtig ist. Und wenn das funktioniert, sind die Ehrenamtlichen die Brückenbauerinnen, um die Gäste willkommen zu heißen.
0: Dein Mann sagt über dich, du bist die Frau mit den 1000 Ideen. Ne? Was ist denn die nächste Idee, die du da umsetzen willst?
1: Tatsächlich habe ich so eine Vision, einen Traum, das habe ich jetzt gerade der Miriam Scherf auch geschickt. Ich würde gerne, dass junge Menschen mit Flucht- und Migrationshintergrund an der Stadtplanung teilnehmen. Dass die relativ wenig Raum für Beteiligung haben, nochmal ganz neu in den Blick genommen werden, um ihre Visionen für ein lebbares Wuppertal der Zukunft mitzugestalten.
0: Also, wenn das demnächst auftaucht, dann wisst ihr, die Dorothee hatte die Idee dazu. Stefan, so im Job als Sozialdezernent, was hättest du gerne viel früher gewusst, was du jetzt in der Krawatte erfahren hast?
2: Wir haben sehr oft über Selbstwirksamkeit gesprochen. Wir haben sehr oft über interkulturelle und interreligiöse Erfahrungen gesprochen. Aber häufig haben wir nicht den Dreh gefunden, das mit Leben zu füllen. Und da hilft der Geist der Krawatte ungemein. Und deswegen, du hast es eben gesagt, dieser Geist der Krawatte, den brauchen wir in unserer Stadt, den brauchen wir in unserem Land, den brauchen wir eigentlich auf der ganzen Welt. Wenn es davon mehr gäbe, dann wäre unsere Wirklichkeit eine bessere.
0: Dorothee Vandenbauer und Stefan Kühn, vielen, vielen Dank, dass ihr Zeit hattet heute für uns. 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
1: Mit Christian Böder, guten Abend. Wer in einer Notsituation die 110 anruft, der kann in NRW künftig schneller gefunden werden. Das gilt auch dann, wenn der eigene Standort nicht genau bekannt ist. Die Polizei nutzt dafür jetzt eine Technik, um Daten, die von Smartphones übertragen werden, auszulesen. Feuerwehr und Rettungsdienst benutzen dieses System schon länger. Für die Polizei war die digitale Ortung bislang wegen datenschutzrechtlicher Bedenken nur teilweise möglich. Die Einzelheiten dazu hat José Nasiandi.
2: Die Polizei nutzt dafür die AML-Technik. Das steht für Advanced Mobile Location. Technisch gesehen nutzt das System GPS und weitere Sensoren im Handy, um den Standort möglichst genau zu bestimmen. Die Leitstellen dürfen diese Daten aber nur in bestimmten Fällen abrufen, zum Beispiel bei konkreter Gefahr für Leib, Leben oder Freiheit oder wenn schnelle Hilfe bei schweren Straftaten nötig ist. Das gilt auch, wenn Zeugen einer schweren Straftat die Polizei anrufen, sie aber nicht genau wissen, wo sie sich gerade befinden. Die Nutzung ist allerdings an klare Regeln gebunden. Laut Landesamt für zentrale polizeiliche Dienste können die Daten bis zu 60 Minuten nach dem Notruf genutzt werden. Danach werden sie automatisch gelöscht. Der Datenschutz war bisher Grund für Diskussionen. Diese datenschutzrechtlichen Bedenken hatten dafür gesorgt, dass bisher nur die Rettungsdienste der 112 diese Technik nutzen dürfen. NRW-Innenminister Herbert Reul spricht von schnellerer Hilfe in Notfällen, ohne den Datenschutz aufzugeben.
1: Und das sind weitere Nachrichten in der Zusammenfassung. Der beliebteste Wohnort der Deutschen im europäischen Ausland bleibt die Schweiz. Dort lebten Anfang vergangenen Jahres rund eine Drittelmillion Bundesbürger. Die Deutschen sind damit nach den Italienern die zweitgrößte Gruppe ausländischer Staatsangehöriger in der Schweiz. Auf den Plätzen 2 und 3 der beliebtesten Wohnorte folgen Österreich und Spanien. 6 Monate nach ihrer Verhaftung müssen sich 7 junge Männer seit heute vor dem Dortmunder Landgericht verantworten. Den zwischen 16 und 20 Jahre alten Männern wird unter anderem versuchter Totschlag vorgeworfen. Die mutmaßlichen Mitglieder einer Jugendbande sollen im vergangenen August mehrere andere Jugendliche brutal verprügelt und das auch gefilmt haben. Mehrere Opfer erlitten Verletzungen durch Schläge und Tritte gegen die Köpfe. Nach dem Hunter-Virus-Ausbruch auf dem Kreuzfahrtschiff Hondius hat sich der Kapitän erstmals öffentlich geäußert. In einer Videobotschaft dankte Kapitän Dobrogowski der Besatzung und den Passagieren für ihr Verhalten während der Krise. Das Schiff liegt derzeit vor Teneriffa, es sollen weitere Menschen von Bord gebracht werden. Die Einzelheiten hat Thomas Bleskin.
3: Der aus Polen stammende Kapitän sprach von extrem anstrengenden Wochen an Bord der Hondius. Gleichzeitig habe er aber erlebt, wie groß Fürsorge, Zusammenhalt und gegenseitiges Vertrauen selbst unter schwierigen Bedingungen sein können. Er wünschte allen Passagieren und Crewmitgliedern eine sichere Heimreise. Das Schiff war gestern an der spanischen Ferieninsel Teneriffa angekommen. Heute werden die restlichen Passagiere und ein Großteil der Besatzung evakuiert. Anschließend soll die Hondius nach Rotterdam fahren.
1: Das waren die Nachrichten mit Christian Böder.
4: Das Wetter.
5: Ja, das Wetter ist bäh. Es bleibt nämlich jetzt dabei, meistens dicht bewölkt. Auflockerungen so gut wie gar nicht mehr. Und auch morgen weiter Regenschauer, stellenweise auch Gewitter. In der Nacht jetzt fallen sogar in höheren Lagen noch ein paar Schneeflocken. Die Temperatur sinkt auf 5 bis 1 Grad. In den höheren Lagen wird sogar leicht frostig. Morgen geht's nochmal rauf auf 10 bis 14 Grad maximal.
4: NRW Verkehr.
5: Die Staus ab 5 Minuten Zeitverzug. A2 Oberhausen Richtung Dortmund, zwischen Kreuz Oberhausen und Bottrop 3 Kilometer, 8 Minuten plus. Die A2 von Dortmund Richtung Oberhausen, zwischen Gladbeck-Ellinghorst und Oberhausen-Königshardt 4 Kilometer Stau und 40 Minuten plus nach einem Unfall. Die A3 Oberhausen Richtung Köln, zwischen Kreuz Hilden und Dreieck Langenfeld 5 Kilometer, 6 Minuten plus. Die 46 Düsseldorf nach Wuppertal, zwischen Hahn-West und Wuppertal-Kronenberg 3 Kilometer Stau, 20 Minuten plus. Und A57, Krefeld Richtung Köln, zwischen Dreieck Neuss-Süd und Köln-Chorweiler, 7 Kilometer Stau, 8 Minuten extra. Gute Fahrt!
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5: Mit Markus Steinacker. Schönen Montagabend euch und ich habe heute wieder was dazugelernt. Wusste ich so jetzt auch noch nicht. Wenn man den Notruf wählt, dann können die in der Notrufzentrale genau sehen, von wo aus man anruft. Die können den Standort wirklich bis auf wenige Meter genau bestimmen. Feuerwehr und Rettungsdienst nutzen das schon. Die Polizei darf es jetzt auch. Aber warum erst jetzt und welche Ausnahmen gelten, hören wir gleich.

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0: Der Montagabend mit Markus Steinacker. Und wer in Panik den Notruf wählt, der weiß manchmal selbst nicht so genau, wo er oder sie gerade genau ist. Zum Beispiel nach einem Unfall im Wald oder wenn jemand Zeuge einer Gewalttat wird. In NRW kann die Polizei Anrufer jetzt aber genauer orten mit einer Technik, die Feuerwehr und Rettungsdienst schon länger nutzen dürfen. Hussein Asyandi aus unserem Landtagsstudio Düsseldorf. Wie genau funktioniert das bei der Polizei?
1: Ja, die Polizei in NRW hat die Technik eine Zeit lang erprobt. Wenn jemand jetzt die 110 mit dem Smartphone anruft, können die Polizeileitstellen in bestimmten Fällen automatisch den genauen Standort abrufen. Dabei werden zum Beispiel die GPS-Daten sehr genau übermittelt. Das durfte bisher schon der Rettungsdienst oder die Feuerwehr, und zwar schon lange bei der 112. Aber bei der 110, also im Fall des Polizeinotrufs, gab es lange Zeit datenschutzrechtliche Bedenken. Jetzt ist klar geregelt, die Polizei darf die Daten nur bei konkreter Gefahr für Leib, Leben oder Freiheit abrufen oder wenn es um schwere Straftaten geht und schnelle Hilfe nötig ist.
0: Heißt also, die Polizei bekommt nicht einfach dauerhaft Zugriff auf Handydaten?
1: Ja, das ist ein sehr wichtiger Punkt und genau das war der entscheidende Punkt in der Diskussion. Die Standortdaten werden nur beim Notruf übertragen, auch nicht dauerhaft gespeichert. Die Leitstellen der Polizei können sie bis zu 60 Minuten nach dem Gespräch abrufen. Sie werden danach automatisch gelöscht. NRW-Innenminister Reul sagt, dass man den Menschen in Not damit deutlich schneller helfen und sie finden kann, ohne den Datenschutz auszuhebeln. Bisher konnte das die Polizei schon, aber nur mit der Ortung über Funkzellen und diese Ortung war sehr, sehr ungenau.
0: Okay, die Polizei in NRW kann Notrufanrufer jetzt deutlich genauer orten, allerdings nur in eng begrenzten Ausnahmefällen und mit automatischer Löschung der Daten nach einer Stunde. Die Infos von Hussein Asyandi aus unserem Landtagsstudio Düsseldorf. Dankeschön.
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0: Das Wetter.
1: Es ist und es bleibt leider ungemütlich. Es gibt mehr Wolken als alles andere. In der Nacht gibt es auch weiter Regenschauer, in den höheren Lagen stellenweise auch Schneeregen. Und morgen und in den nächsten Tagen bleibt es auch dabei. Sehr dicht bewölkt, grau, kaum eine Auflockerung, nass und kalt. In der Nacht haben wir Werte zwischen 1 und 5 Grad, morgen noch maximal 10 bis 14 Grad.
0: NRW Verkehr.
1: Die Staus ab 3 Minuten Zeitverzug. A1 Münster Richtung Köln. Zwischen Kreuz Dortmund Unna und Westhofener Kreuz 1 Kilometer 8 Minuten. A2 Dortmund Richtung Oberhausen. Zwischen Dreieck Bottrop und Oberhausen Königshardt 3 Kilometer, eine halbe Stunde plus. A46 Düsseldorf Wuppertal. Zwischen Hahn West und Wuppertal Kronenberg 2 Kilometer 10 Minuten plus. Und A57 Krefeld Richtung Köln. Zwischen Dreieck Neuss Süd und Dormagen 3 Kilometer 5 Minuten plus. Gute Fahrt.
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1: Mit Markus Steinacker und habe ich mich heute Morgen gewundert, komme ich in meine Küche, guck dahin, wo normalerweise das Fenster ist, zack, grau in grau, nichts zu sehen. Ich habe schon gedacht, haben sie da über Nacht eine Wand eingezogen? Nein, es war eine Kombination aus Wolken und Fenster seit Ewigkeiten nicht geputzt. Das Schöne ist aber, ich bin damit nicht alleine. Unserem Haus-Comedian Atze Schröder geht's da ähnlich. Hören wir gleich, einen schönen Abend euch.

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0: 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Oder auch Frühjahrsputz gemacht? 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Selbst unser Atze.
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4: Fensterputzen, das ist doch wirklich die schlimmste Sisyphus-Arbeit, wo gibt. Du putzt die Dinger, kaufst den halben DM leer. Die Nachbarn nennen dich schon Graf Sidolin der Erste. Und eine halbe Stunde später sehen die Butz wieder aus, als hätte eine komplette Schulklasse dran geleckt. Jetzt höre ich schon wieder die ersten Trolle. Schröder, du Pinkel, als wenn du schon mal ein Fenster geputzt hättest. Ja, zugegeben. Ich bin in meinem Leben durch wesentlich mehr Fenster abgehauen, als ich geputzt habe. Aber einmal habe ich es wirklich versucht. Ich hatte damals, 2014 muss er gewesen sein, für ein paar Monate eine Bude in München. Ich habe erst gedacht, das liegt an der Stadt, dass es im Juni schon wieder so früh dunkel wird im Wohnzimmer. Aber da war einfach mal Fensterputzen angesagt. 5 Minuten später stand ich mit einem Putzeimer und einer Flitsche auf der Fensterbank. Und da war ich überrascht, dass es nur eine kleine Handbewegung braucht, um den Putzeimer komplett übers eigene Bett zu kippen. Und dann zeigt sich da der wahre Profi. Schon 15 Minuten später stand ich an der Rezeption vom Bayerischen Hof. Was soll ich sagen? Wunderschönes Doppelzimmer mit Blick auf die Anlieferung. Und die Fenster. Ah, blitzeblank.
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1: Ich bin Thomas Brockt. Ein 17-jähriger Syrer soll einen Terroranschlag in Hamburg geplant haben und ist deshalb festgenommen worden. Das teilte die Generalstaatsanwaltschaft Hamburg mit.
2: Der 17-Jährige soll von der Terrormiliz Islamischer Staat inspiriert worden sein, heißt es. Er habe geplant, eine unbestimmte Anzahl Ungläubiger zu töten. Als mögliche Anschlagsorte habe er ein Einkaufszentrum, eine Bar oder eine Polizeiwache im Blick gehabt. Laut Ermittlern wollte der 17-Jährige Syrer Sprengstoff, Molotow-Cocktails oder ein Messer verwenden und habe sich bereits Dünger, Grillanzünder, eine Sturmhaube und ein Messer beschafft. Bereits am Donnerstag hätten Spezialkräfte den Jugendlichen vorläufig festgenommen. Ronny Tochau, Nachrichtenredaktion.
1: Die letzten Passagiere des vom Hunter-Virus betroffenen Kreuzfahrtschiffes Hondius werden von Teneriffa aus in die Niederlande ausgeflogen. Mit dabei ist auch die letzte deutsche Person an Bord, ein Mitglied der Crew. Die Maschine soll am späten Abend in Eindhoven eintreffen. Bei den 4 deutschen Passagieren, die schon nach Frankfurt am Main gebracht wurden, gibt es nach Angaben der Uniklinik bislang keine Hinweise auf eine Erkrankung. Sie sollen bald in ihre Heimatbundesländer gebracht werden, wo sie sich wohl in Quarantäne begeben müssen. Die infolge des Iran-Kriegs gestiegenen Energiepreise führen bei vielen Menschen in Deutschland zu einem sparsameren Umgang mit Energie. Bei einer Umfrage im Auftrag des Vergleichsportals Verivox gaben rund 2/3 der Befragten an, ihren Energieverbrauch wegen der höheren Kosten bewusst einzuschränken.
3: Einsparbereich Nummer 1, die Heizkosten. 55% der Befragten gaben an, hier zu reduzieren. Fast genauso viele haben ihren Stromverbrauch runtergefahren, die meisten über das Vermeiden des Stand-by-Betriebs elektronischer Geräte. Auch beim Verkehr zeigen sich Veränderungen. Knapp die Hälfte lässt wegen höherer Spritpreise häufiger das Auto stehen, etliche steigen öfter auf das Fahrrad oder den ÖPNV um. Thomas Bleskin, Nachrichtenredaktion.
1: In Namibia sind beim Absturz einer kleinen Propellermaschine alle 4 Insassen ums Leben gekommen. Das teilte die Fluggesellschaft der SAT-Air mit. An Bord seien der Pilot und 3 deutsche Staatsangehörige gewesen. Nach Angaben des Auswärtigen Amtes war auch der Pilot Deutscher. Die Touristen waren gestern mit einer Cessna vom Flughafen der Hauptstadt Windhoek abgeflogen. Sie wollten Namibias berühmte rote Sanddünen besuchen. Zur Unglücksursache ist noch nichts bekannt. Das waren die Nachrichten mit Thomas Brockt.
4: Das Wetter ist leider nicht mehr schön. Es bleibt sehr wechselhaft, nass und kalt. In der Nacht gibt es weiter Schauer, stellenweise in höheren Lagen sogar nochmal Schneeregen. Die Werte sinken dazu auf 5 bis 1 Grad, im Bergland auch leicht frostig. Am Tag geht es dann mit vielen dichten Wolken weiter. Auflockerungen sind selten, aber immer wieder ziehen Schauer durch, auch mal ein Gewitter mit dabei. Dazu noch maximal 10 bis 14 Grad.
5: NRW Verkehr.
4: Es staut sich noch auf der A1 Münster Richtung Köln. Zwischen Kreuz Dortmund-Unna und Westhofener Kreuz 2 Kilometer nach einem Unfall, 11 Minuten plus. Auf der A2 Dortmund Richtung Oberhausen. Zwischen Dreieck Bottrop und Oberhausen-Königshardt 2 Kilometer, 17 Minuten extra. Und auf der A46 Düsseldorf Richtung Wuppertal. Zwischen Hahn-Ost und Wuppertal-Kronenberg dichter Verkehr und 3 Minuten extra. Gute Fahrt!
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4: Es ist so toll. Sportliche Höchstleistung und ja, herzliche Höchstleistung. Unser Hörer Michael hat sich gedacht, ich setze mich aufs Fahrrad und erradele tausende von Kilometern, sammle dabei Spenden ein und unterstütze damit mein Lieblingsradio und Lichtblicke, also Kinder und Familien in Not in der Nachbarschaft. Ein Riesendankeschön geht von uns raus an Michael, der gerade in Italien unterwegs ist und obwohl er gerade mal Pause macht, sammelt er trotzdem weiter Geld ein. Hören wir gleich. Euch einen schönen Abend.
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0: Einsatz, Ausdauer und ganz viel Herz. Michael Sommerstange ist mit dem Fahrrad für unsere Aktion Lichtblicke unterwegs, mit der wir Kinder und Familien in Not in NRW unterstützen. Für Michael geht's seit knapp 2 Monaten von Palermo auf Sizilien nach San Marino. Mittelitalien, rechte Seite an der Adria. Insgesamt 2600 Kilometer stehen da auf dem Plan. Michael hat jetzt mal eine Woche Pause gemacht und startet heute wieder. Und obwohl er nicht gefahren ist, ist Geld für die Aktion reingekommen.
1: Ja, also auch in der Zeit, wo ich nicht gefahren bin, ist Geld reingekommen für die Kinder in Not. Und das finde ich richtig gut. Aber das motiviert mich natürlich, jetzt auch weiterzumachen und wieder zu strampeln, damit wir noch mehr Geld sammeln können gemeinsam und wir den Kindern wirklich noch mehr Lächeln ins Gesicht zaubern können.
0: Ja, und aus der Pause bringt Michael auch gleich was mit, wofür es sich nochmal mehr lohnt zu spenden.
1: Der BVB unterstützt unsere Spendenradreise und hat mir ein von der aktuellen Mannschaft unterschriebenes Trikot zur Verfügung gestellt. Und das ist wirklich sehr emotional für mich, weil ich bin in Dortmund geboren. Ich bin BVB-Fan durch und durch. Ich habe selber auf der Südtribüne gestanden ganz oft und mitgefiebert. Und jetzt kommt dieses Trikot plötzlich und wir können das Trikot umwandeln in Geld für Kinder in Not. Also das zeigt wirklich, dass der Slogan echte Liebe vom BVB gelebt wird und besser geht's doch nicht.
0: Hammer, oder? Ja, heute Mittag ist die Trikotversteigerung gestartet und die geht dann bis Sonntag 20 Uhr. Ihr könnt die Aktion auch ganz einfach unterstützen und eben auch euch vielleicht dieses Trikot vom BVB sichern. Schaut gerne mal auf unserer Website vorbei, lichtblicke.de. 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

0: Das Wetter.
1: Wir brauchen nochmal die dickeren und wasserfesten Jacken. Es bleibt bei grau-nassem Schauerwetter. In der Nacht regnet es auch weiter. Weiter oben gibt es sogar ein paar Schneeflocken dazu, beziehungsweise Glatteis. An den meisten Stellen im Land ist es nur kalt, rund 5 Grad. Morgen ist zwischen 10 und 14 Grad schon Schluss und es ist ein sehr ähnliches Bild zu heute. Meistens grau, nur ganz selten mal hell. Immer wieder Regenschauer, hier und da auch mal ein Gewitter.
0: NRW Verkehr.
1: 8:30 und fahrt bitte vorsichtig auf der A44 Mönchengladbach Richtung Aachen. Zwischen Kreuzholz und Kreuzjackerath Gefahr durch Gegenstände auf der Fahrbahn. Es staut sich noch auf der A1 Dortmund Richtung Münster. Zwischen Kamener Kreuz und Hamberg-Kamen 1 Kilometer, 2 Minuten plus. Auf der A2 Dortmund Richtung Oberhausen. Zwischen Bottrop und Oberhausen-Königshardt 2 Kilometer, 10 Minuten plus. Und dichter Verkehr auf der A46 Düsseldorf Richtung Wuppertal. Zwischen Wuppertal-Elberfeld und Barmen dichter Verkehr, 2 Minuten extra. Gute Fahrt.
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1: Jahre erfolgreich unterwegs als Boyband. Das können nicht viele von sich behaupten. Blue aber schon. Die Jungs sind auf Tour, wir haben sie begleitet und auch einen neuen Song für euch mit abgestaubt. Gleich hier bei mir, ich bin Markus Steinacker. Das ist Alex Warren mit Ordinary. Einen schönen Abend euch. 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

0: Der Montagabend und wir werden ein wenig nostalgisch. Mit Blue, was für eine geniale Boyband mit so vielen genialen Songs. Seit 25 Jahren gibt's Blue jetzt schon und das feiern sie gerade. Mit neuem Album und großer Tour. Kollegin Katrin Teske aus der Musikredaktion war beim Blue-Konzert in Köln mit dabei und hat mit Anthony Costa und Simon Webb gesprochen.
1: Los ging's direkt an der Konzertlocation in Köln, hinten durchs Backstage an der Bühne vorbei und ab in den Catering-Bereich der Stars. Da hatte Simon gerade noch in aller Ruhe seinen Burger schnabuliert. Und dann ging's aber mit dem Interview los und eins war hier direkt klar, die Jungs sind super happy, wieder hier in Deutschland zu spielen. Oder wie Simon es meinte.
2: We used to be here like 3-4 days a week at one point. So this always feels like home.
1: Es gab Zeiten, in denen sie 3- oder 4-mal die Woche hier waren. Das fühlt sich deswegen direkt wie nach Hause kommen an. Und das Erste, was sie machen, wenn sie hier sind, einen Zwischenstopp beim Friseur.
2: Do you know what, I'll be honest with you. Every time we've come to Germany, like now, I've only just gone out and gone to get a haircut. And that's what I see. And then I go into a restaurant, have a coffee.
1: Da lassen sie sich erstmal schön die Haare schneiden. Dann geht's ab in ein Café oder Restaurant. Also alles super entspannt bei den Jungs. Aber worüber wir natürlich auch gesprochen haben und der Grund, warum sie eigentlich hier sind, ihre Konzerte. Und dafür haben sie viel Neues im Gepäck, zum Beispiel ihr Album Reflections, laut Anthony ihr Bestes.
3: This is the best album I think we've done.
1: Und das hat auch einen bestimmten Grund. Auf dem Album geht es um ihre Entwicklung und Reife.
3: We've grown and we've matured and as Simon said, we've become dads, we've become
4: family. Wir sind erwachsener geworden, sind jetzt Väter und müssen Rechnungen bezahlen. Früher, da ging es nur ums Spaß haben und Champagner trinken, aber wenn wir das jetzt immer noch machen würden, würden wir einfach total
3: stupid.
1: Deswegen gibt's bei ihren Konzerten auch eine gute Mischung aus eben diesen super neuen, reflektierten Songs und ganz klar ihren alten Mega-Hits aus den 2000ern. Und die kamen richtig gut an.
5: War doch einfach schön, die ganzen alten Lieder nochmal zu hören.
6: Also wer Party machen will, der ist hier genau richtig.
7: Es war super, es war richtig schön, ja. Es hat sehr viel Spaß gemacht.
8: Würden wir immer wieder machen. Jederzeit.
1: Also Fazit, super sympathische Band, ein Konzert, wie man es sich von einer Boyband wünscht und super zufriedene Fans. Also wer das noch nicht selber miterlebt hat, der sollte sich definitiv den 27. August merken, da spielen sie in Bonn, oder etwas später den 8. November, da sind sie dann in Düsseldorf am Start.
0: Ja, wir präsentieren die Konzerte, deshalb holt euch Tickets und hier kommen sie, Blue mit ihrer neuen Single Flowers.

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1: Ich bin Thomas Brock. Die Waffenruhe im Krieg mit dem Iran hängt nach den Worten von US-Präsident Trump nur noch am seidenen Faden. Grund dafür sei, so wörtlich, der dämliche Vorschlag aus Teheran zur Beendigung des Krieges. Das sagte Trump in Washington. Der Iran habe sich zunächst bereit erklärt, dass die USA das angereicherte Uran außer Landes schafften. Nun hätten sie ihre Meinung geändert. In dem aktuellen Papier stehe das nicht.
2: Nachdem ich diesen Müll, den sie uns geschickt haben, gelesen habe, ich habe da gar nicht bis zum Schluss gelesen. Ich will ja nicht meine Zeit verschwenden. Die ganze Waffenruhe hängt an der Beatmungsmaschine. Jeder weiß, das ist nicht gut, wenn der Arzt reinkommt und sagt, der Patient hat eine 1%ige Überlebenschance.
1: US-Präsident Trump. Ein 17-Jähriger soll einen Terroranschlag in Hamburg geplant haben und ist deshalb festgenommen worden. Das teilte die Generalstaatsanwaltschaft Hamburg mit. Demnach sei der Syrer nach bisherigen Erkenntnissen von der Terrormiliz Islamischer Staat inspiriert gewesen. Er soll deshalb geplant haben, Ungläubige zu töten. Mögliche Anschlagsorte seien ein Einkaufszentrum, eine Bar oder eine Polizeiwache gewesen. Nach dem Hunter-Virus-Ausbruch auf dem Kreuzfahrtschiff Hondius hat sich der Kapitän jetzt erstmals öffentlich geäußert. In einer Videobotschaft dankte er der Besatzung und den Passagieren für ihr Verhalten während der Krise. Das Schiff liegt derzeit auf Teneriffa. Heute sollten weitere Menschen von Bord gebracht werden.
3: Der aus Polen stammende Kapitän sprach von extrem anstrengenden Wochen an Bord der Hondius. Gleichzeitig habe er aber erlebt, wie groß Fürsorge, Zusammenhalt und gegenseitiges Vertrauen selbst unter schwierigen Bedingungen sein können. Er wünschte allen Passagieren und Crewmitgliedern eine sichere Heimreise. Das Schiff war gestern an der spanischen Ferieninsel Teneriffa angekommen. Heute werden die restlichen Passagiere und ein Großteil der Besatzung evakuiert. Anschließend soll die Hondius nach Rotterdam fahren. Thomas Bleskin, Nachrichtenredaktion.
1: Die von Russlands Präsident Putin vorgeschlagene Einbindung von Altkanzler Schröder in Ukraine-Friedensverhandlungen stößt in der EU und in der Ukraine auf klare Ablehnung. Wenn wir Russland das Recht geben würden, in unserem Namen einen Verhandlungsführer zu benennen, wäre das nicht sehr klug, sagte die EU-Chefdiplomatin Kallas in Brüssel. Schröder sei hochrangiger Lobbyist für russische Staatsunternehmen gewesen, daher sei klar, warum Putin ihn haben wolle. Und das waren die Nachrichten mit Thomas Brockt.
4: Das Wetter.
5: Ja, das Wetter ist bäh. Es bleibt nämlich jetzt dabei, meistens dicht bewölkt. Auflockerungen so gut wie gar nicht mehr. Und auch morgen weiter Regenschauer, stellenweise auch Gewitter. In der Nacht jetzt fallen sogar in höheren Lagen noch ein paar Schneeflocken. Die Temperatur sinkt auf 5 bis 1 Grad. In den höheren Lagen wird es sogar leicht frostig. Morgen geht es nochmal rauf auf 10 bis 14 Grad maximal.
4: NRW Verkehr.
5: Kurz nach 9, wir haben eine Warnmeldung von der A33 Bielefeld Richtung Osnabrück. Passt bitte auf, zwischen Halle und Borkholzhausen, Gefahr durch Gegenstände auf der linken Spur. Und es staut sich noch auf der A2 Oberhausen Richtung Dortmund, zwischen Kreuz Oberhausen und Königshardt 2 Kilometer, eine Viertelstunde plus. Und auf der A46 Düsseldorf Richtung Wuppertal, zwischen Elberfeld und Wichlinghausen 1 Kilometer, 6 Minuten plus. Gute Fahrt!
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5: Mit Markus Steinacker habt ihr euch schon mal mit einer KI unterhalten? Ich habe es noch nicht selbst gemacht, ich habe nur einem Kumpel dabei zugeguckt und ich fand es mega gruselig, weil es so menschlich wirkt, obwohl es ja nur ein Computer ist, der da spricht. Aber es macht auch einen großen Unterschied, wen du fragst. Junge Menschen nutzen Chatbots deutlich öfter. Und da muss man natürlich eine Person zu fragen, die schon lange nicht mehr junger Mensch genannt wird. Unsere Kollegin Laura Potting. Wir hören gleich, was sie dazu sagt. Aufgezeichnet natürlich, denn sie ist nicht mehr im Haus. Denn wenn sie im Haus wäre und das hier gehört hätte, hätte sie mich wahrscheinlich umgebracht. Liebe geht raus an Laura und an euch von Null auf Potting. Gleich hier.

0: Der Montagabend mit Markus Steinacker. Habt ihr euch schon mal mit einer KI unterhalten? Hier mit ChatGPT oder so? Wenn ihr jünger seid, dann werdet ihr jetzt wahrscheinlich sowas sagen wie sicher Digi oder irgendwas anderes, was ich nicht mehr verstehe. Es ist halt so, rund 40% der jungen erwachsenen KI-Nutzer plaudern lieber mit künstlicher Intelligenz als mit den Verwandten. Das sind Ergebnisse einer repräsentativen Umfrage der Krankenkasse Pronova BKK. Kollegin Laura Potting, die wie ich auch steinalt ist, kann das in Teilen schon irgendwie noch verstehen.
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3: Ich bin's, Laura.
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3: Die Frage ist, liegt es daran, dass die KI so gut ist oder die Verwandten so schlimm? Jetzt komm, nach dem 5. Weihnachten in Folge, wo du neben dem angetüdelten Onkel sitzen musstest, der spätestens nach dem 4. Bier anfängt, so Sachen zu sagen, wie früher hat es sowas bei uns nicht gegeben. Da wünscht man sich schon ab und zu mal so einen neuen Gesprächspartner. Komm, wir haben alle diese eine Person im Familienkreis, die immer so ein klitzekleines bisschen unangenehm ist. Ne, Rainer? Was machst du so in den Sommerferien?
4: Wir haben schön das Campinggelände und das ist ein FKK-Gelände und da sind wir alle nackt.
3: Wow, danke. Mit der Familie zu kommunizieren, das kann sich manchmal schon so anfühlen, als würde man sich mit Glassplittern einreiben. Kein Wunder, dass manche da lieber die KI nehmen. Du, ich habe da eine tolle Abnehmmethode, erzähle ich dir gleich. Du hast da ja so Probleme. Aber ich muss echt sagen, du bist so mutig. Sowas zu tragen hätte ich mich ja nicht getraut. Auf deinem Profilfoto, ne? Da siehst du richtig gut aus. Man erkennt dich kaum wieder. Dann doch lieber alleine im Zimmer sitzen und mit ChatGPT so Fragen diskutieren wie: Wenn ich ein Gespenst kaufe, ist das dann geistiges Eigentum? Übrigens die Antwort von ChatGPT darauf: Nein. Naja, Humor kannst du halt nicht trainieren, ne? Dass also manche lieber mit KI sprechen, liegt also vielleicht gar nicht so sehr an der KI an sich, sondern an den komischen Leuten, mit denen wir so kommunizieren müssen. Und obwohl es diese seltsamen Leute gibt, ja, muss ich sagen, ich reibe mich trotzdem lieber mit Glassplittern ein, als nur noch mit einer KI zu sprechen. Das ist nämlich auf Dauer langweilig und außerdem vereinsamt man da auch. Sich mit echten Menschen zu unterhalten, ist einfach immer noch schöner.
5: Wenn du aussteckst, du musst auch einstecken können, weißt du? Und dann können viele nicht.
6: Ich glaube, wir haben einfach, ne? Das Wort auf die, also wir haben einfach, ne, die Zunge frei, Schnauze raus.
3: Okay, fast immer.
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1: Es ist und es bleibt leider ungemütlich. Es gibt mehr Wolken als alles andere. In der Nacht gibt es auch weiter Regenschauer, in den höheren Lagen stellenweise auch Schneeregen. Und morgen und in den nächsten Tagen bleibt es auch dabei. Sehr dicht bewölkt, grau, kaum eine Auflockerung, nass und kalt. In der Nacht haben wir Werte zwischen 1 und 5 Grad, morgen noch maximal 10 bis 14 Grad.
0: NRW Verkehr.
1: Es stoppt gerade noch auf der A1 Dortmund Richtung Münster. Zwischen Kamener Kreuz und Hamburg um Werne, 3 Minuten plus. Auf der A2 Oberhausen Richtung Dortmund, zwischen Kreuz Oberhausen und Königshardt, 1 Kilometer Stau, 6 Minuten plus. Und noch ein bisschen stockender Verkehr auf der 46 Düsseldorf Richtung Wuppertal, zwischen Elberfeld und Barmen, 1 Minute plus da. Gute Fahrt.
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1: Mit Markus Steinacker, schönen Abend euch. Und Justin Bieber ist auch noch wach, obwohl er so ein bisschen müde auch schon klingt.
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0: Schönen Montagabend, den 11. Mai haben wir. Das heißt, noch 4 Wochen, dann geht's los. Am 11. Juni startet ja die Fußball-Weltmeisterschaft in den USA, Kanada und Mexiko. Der Blick richtet sich dabei vor allem natürlich auf die USA. Mit 78 der 104 Partien steigt da Großteil der Spiele und der Party. Auch viele deutsche Fans werden erwartet, trotz teilweise extrem hoher Ticketpreise und verschärfter Einreisebestimmungen. Kollege Thorsten Ortmann aus dem News-Team, was braucht man denn aktuell für eine Einreise in die USA?
1: Also die gute Nachricht ist, man braucht kein Visum, sondern nur einen gültigen Reisepass und eine elektronische Einreisegenehmigung, kurz ESTA. Die kann man für rund 43 Euro online beantragen und sie wird meist innerhalb weniger Stunden erteilt. Sie muss aber mindestens 72 Stunden vor Abflug vorliegen. Problematisch könnte es für Urlauber werden, die seit 2021 auf Kuba waren oder Bezug zu Ländern wie dem Iran oder Syrien haben. Die brauchen ein Visum. Und Vorsicht, ein Fallstrick sind die Sicherheitsfragen im Antrag. Wenn man nur eine mit Ja beantwortet, dann wird der erste Antrag abgelehnt.
0: Worauf müssen sich die Fans denn bei der Einreise einstellen?
1: Ja, vor allem, dass eine genehmigte ESTA nicht automatisch eine Einreisegenehmigung ist. Denn ob man ins Land gelassen wird, das entscheidet am Ende allein der Grenzbeamte bei der Einreise am Flughafen. Denn die USA haben kürzlich die Einreisebestimmungen verschärft und da kann es passieren, dass man an der Grenzkontrolle abgewiesen wird, trotz Einreisegenehmigung, sagt Rechtsanwältin Sandra Navidi aus New York.
2: Ganz wichtig zu beachten ist, dass man das Telefon auch abgeben muss, also auf Nachfrage, und entsperren muss und die Behörden dann alles nachschauen können, zum Beispiel Fotos, Bankdaten, Bewegungsdaten, Social Media. Also da sollte man ganz vorsichtig sein und auch seine Fotos und die Behörden dann alles nachschauen können, zum Beispiel Fotos,

0: das Gefühl, dass er im nächsten Moment sagt, sorry, aber wir lassen Sie nicht rein. Es wird gefragt, was man in den USA will, wo man sich wie lange aufhalten will, was man beruflich macht, auf welches Datum das Rückflugticket ausgestellt ist, ob man jemanden besuchen will. Also die Beamten wollen vor allem prüfen, ob man wirklich nur als Tourist kommt oder einwandern will, um zu arbeiten. Wenn man dann am Ende alle Fragen zur Zufriedenheit des Grenzbeamten beantwortet hat, dann kommt irgendwann das erlösende Welcome to the United States und man darf einreisen.
1: Okay, die USA haben auch zur WM harte Einreisebestimmungen. Ist die Frage, ob man sich das überhaupt geben will?
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1: Ich bin Jan-Henner Reitzer. Ein 17-jähriger Syrer soll einen Terroranschlag in Hamburg geplant haben. Er ist deshalb festgenommen worden.
2: Der 17-Jährige soll von der Terrormiliz Islamischer Staat inspiriert worden sein, heißt es. Er habe geplant, eine unbestimmte Anzahl Ungläubiger zu töten. Als mögliche Anschlagsorte habe er ein Einkaufszentrum, eine Bar oder eine Polizeiwache im Blick gehabt. Laut Ermittlern wollte der 17-jährige Syrer Sprengstoff, Molotow-Cocktails oder ein Messer verwenden und habe sich bereits Dünger, Grillanzünder, eine Sturmhaube und ein Messer beschafft. Bereits am Donnerstag hätten Spezialkräfte den Jugendlichen vorläufig festgenommen. Ronny Tochau, Nachrichtenredaktion.
1: Auch eine letzte Person aus Deutschland hat das vom Ausbruch des Hunter-Virus betroffene Kreuzfahrtschiff auf Teneriffa verlassen. Das Crewmitglied wird in die Niederlande ausgeflogen. 4 deutsche Passagiere waren schon vorher von dem Schiff evakuiert worden. Sie stammen aus Berlin, Baden-Württemberg, Bayern und Sachsen, sind bisher symptomfrei und müssen erstmal voraussichtlich in häuslicher Quarantäne bleiben. Bei dem auf dem Schiff festgestellten Typ des Hunter-Virus können zwischen Ansteckung und Ausbruch der Krankheit bis zu 45 Tage vergehen. Die Waffenruhe im Krieg mit dem Iran hängt nach den Worten von US-Präsident Donald Trump am seidenen Faden. Rund um diplomatische Bemühungen, wie der Krieg beendet werden könnte, schimpfte Trump über einen neuen Vorschlag der Führung des Irans.
3: Es sei der größte Müll, dieser Vorschlag, sagte Trump. Er habe gar nicht zu Ende gelesen, denn er wolle ja nicht seine Zeit verschwenden. Ursprünglich habe der Iran zugestimmt, angereichertes Uran aus dem Land zu schaffen. Nun ist davon nichts mehr zu lesen. Trump verglich die Waffenruhe mit einem Patienten an der Herz-Lungen-Maschine, mit einer 1%igen Überlebenschance. Das sei nicht gut, meinte Trump. Aber immer noch glaubt er an eine diplomatische Lösung. Wie es aber jetzt weitergeht, ist völlig unklar. Tina Eck, USA.
1: In Namibia ist eine Propellermaschine mit 4 Menschen an Bord abgestürzt. Alle Insassen kamen ums Leben. Der Pilot und 3 Passagiere, alle waren deutsche Staatsangehörige. Die Ursache ist noch unklar. Die Cessna war vom Flughafen der Hauptstadt Windhoek abgeflogen. Ziel waren eigentlich Namibias berühmte rote Sanddünen.
4: Das Wetter ist leider nicht mehr schön. Es bleibt sehr wechselhaft, nass und kalt. In der Nacht gibt's weiter Schauer, stellenweise in höheren Lagen sogar nochmal Schneeregen. Die Werte sinken dazu auf 5 bis 1 Grad, im Bergland auch leicht frostig. Am Tag geht's dann mit vielen dichten Wolken weiter. Auflockerungen sind selten, aber immer wieder ziehen Schauer durch, auch mal ein Gewitter mit dabei. Dazu noch maximal 10 bis 14 Grad.
0: NRW Verkehr.
4: Um kurz nach 10 haben wir jetzt keine Staus mehr drin, aber eine Warnmeldung. Fahrt bitte vorsichtig auf der A544, Autobahnkreuz Aachen in Richtung Aachen-Europaplatz. Und zwar in der Ausfahrt Würselen. Gefahr durch eine Unfallstelle. Kommt gut durch.
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4: Mit Markus Steinacker und mit DNCE, Cake by the Ocean, und gleich mit neuer Musik von Miles Smith und Niall Horan. Macht's euch schön. Schönen Abend.

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Es ist kein Künstler gefragt worden, als das System aufgebaut worden ist. Und wir möchten, dass dieses System jetzt bitte schön mit uns besprochen wird. Zusatz: Dreckssystem. Das hat Herbert Grönemeyer über Streamingdienste gesagt, in dem Interview. Er und viele, viele andere Künstlerinnen und Künstler und Bands fordern, dass die Gesetze geändert werden, um eine faire Entlohnung zu gewährleisten. Mit Plattenverkäufen kann man heute leider kaum noch Geld machen, aber mit Konzerten. Und deshalb geht hin, guckt euch Konzerte an. Ganz aktuell übrigens, guckt euch Herbert Grönemeyer auch live an und auch andere Künstlerinnen und Künstler. Kauft Musik, statt sie zu streamen. Mach ich auch. Und ich spiele euch jetzt auch natürlich super gerne den Herbert hier für euch mit Bochum übrigens noch live zu sehen am 5. Juni in Köln und am 19. Juni in Gelsenkirchen. Ja.

0: Das Wetter.
1: Wir brauchen nochmal die dickeren und wasserfesten Jacken. Es bleibt bei grauen, nassem Schauerwetter. In der Nacht regnet es auch weiter. Weiter oben gibt es sogar ein paar Schneeflocken dazu, beziehungsweise Glatteis. An den meisten Stellen im Land ist es nur kalt, rund 5 Grad. Morgen ist zwischen 10 und 14 Grad schon Schluss und es ist ein sehr ähnliches Bild zu heute. Meistens grau, nur ganz selten mal hell. Immer wieder Regenschauer, hier und da auch mal ein Gewitter.
0: NRW Verkehr.
1: Es staut sich noch auf der A1 Dortmund Richtung Münster. Zwischen Kamener Kreuz und Hamburg um Werne 3 Minuten plus. Und auf der A46 Düsseldorf Richtung Wuppertal. Zwischen Elberfeld und Wichlinghausen dichter Verkehr und 1 Minute plus.
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1: Mit Markus Steinacker und wer Bauernregeln hat, braucht keine Wetterprognose mehr. Und wer keine Bauernregeln hat, der kann immerhin noch unserem Hannes Höfer zuhören. Was der zu den Eisheiligen auf Lager hat, hört ihr gleich von unserem Haus- und Hof-Comedian. Schönen Abend euch!

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0: die Eisheiligen starten. Das sind die Gedenktage von katholischen Heiligen. Und die gelten ja laut Bauernregeln als letzte Tage mit Nachtfrostgefahr im Frühling. Für ambitionierte Gartenfreunde können also nach den Eisheiligen normalerweise auch die frostempfindlichen Pflanzen in die Erde. Unser Hannes bezweifelt allerdings, dass da was dran ist.
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2: Wisst ihr, wer das mit den Eisheiligen erfunden hat? Menschen, die Smalltalk mögen. Ja, kennen wir doch alle. Stehst du im Büro an der Kaffeemaschine, kommt die Annette aus der Buchhaltung, mit der du noch nie gesprochen hast. Das kann an ihren ganzen Pullis mit den Katzenmotiven liegen, vielleicht aber auch einfach so. Und du weißt nicht, was du sagen sollst. Und dann kommt sowas wie Wetter, oder? Ja, soll ja erstmal so bleiben. Das ist Profi-Smalltalk, Freunde. Und wer solche Gespräche schon mag, der kommt jetzt richtig auf seine Kosten. Nachts ist aber kalt, oder? Ja, Eisheiligen, das kommt vor. Mit solchen raffinierten Details wird aus unserem täglich gleichen Gesprächsgulasch ein würziger Smalltalk-Eintopf mit Wursteinlage. Wusstet ihr eigentlich, dass die Eisheiligen alle so feine lateinische Namen haben? Bis auf die letzte. Die heißt Kalte Sophie. Ja, klingt irgendwie nach einer Nachspeise aus der DDR. Und immer dran denken, es gibt schlechtes Wetter und schlechte Kleidung.
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1: Ich bin Jan-Henner Reitzer. Im Ukraine-Krieg läuft in diesen Minuten eine dreitägige Waffenruhe aus, in der es zumindest so gut wie keine Luftangriffe gegeben hatte. Es wird erwartet, dass diese jetzt wieder aufgenommen werden. Gleichzeitig hatte Russlands Präsident Wladimir Putin den früheren Bundeskanzler Gerhard Schröder als Vermittler in dem Konflikt vorgeschlagen. Unter anderem die EU-Außenbeauftragte Kaja Kallas lehnte diesen Vorschlag ab.
2: Schröder sei ein Lobbyist für russische Staatsunternehmen gewesen, sagte Kallas. Es sei doch klar, warum Putin ihn gerne als Vermittler haben wolle, denn dann säße er gewissermaßen auf beiden Seiten des Tisches. Auch der ukrainische Außenminister lehnte Schröder eindeutig ab. Es gäbe viele andere würdige Persönlichkeiten. Von einem Ablenkungsmanöver sprach die schwedische Außenministerin und Estlands Außenminister sagte, Schröder werde ganz sicher nicht Europa vertreten. Der deutsche Staatsminister Kirchbaum wollte da nicht widersprechen. Dieter Ebeling, Brüssel.
1: Er soll in Hamburg einen Terroranschlag geplant haben. Deshalb ist ein 17-Jähriger festgenommen worden. Der Syrer soll sich schon Dünger, Grillanzünder, eine Sturmhaube und ein Messer beschafft haben. Der Verdächtige soll Sympathisant der Terrormiliz Islamischer Staat sein. Ermittelt werden soll unter anderem noch, wie sich der Jugendliche radikalisiert hat. Griechenland will Massentourismus auf Urlaubsinseln und in anderen Ferienregionen stärker begrenzen sowie Natur und Landschaft besser schützen. Die Regierung stellte dazu neue Regeln für Tourismus und Hotelbau vor.
3: Überfüllte Bars, Cafés und Tavernen. Und es ist laut, sehr laut. Rund um die Uhr. Besonders betroffen sind Inseln wie Santorini und Mykonos. Dort sollen neue Hotels stark begrenzt werden auf maximal 100 Betten. Und ganz wichtig, in einem 25-Meter-Streifen entlang der Küsten ist Neubau künftig verboten. Ob das klappt, ist allerdings unklar, sagen viele vor Ort. Denn mit rund 38 Millionen Touristen im Jahr in einem Land mit etwa 11 Millionen Einwohnern ist das keine leichte Aufgabe. Takistafos Athen.
1: Das Kreuzfahrtschiff, auf dem das Hunter-Virus ausgebrochen war, hat Teneriffa verlassen und ist auf dem Weg in die Niederlande. Bis auf eine Restbesatzung waren vorher alle Menschen von dem Schiff geholt worden. Es ist jetzt auf dem Weg nach Rotterdam und soll dort desinfiziert werden.
4: Das Wetter.
5: Ja, das Wetter ist bäh. Es bleibt nämlich jetzt dabei, meistens dicht bewölkt. Auflockerungen so gut wie gar nicht mehr. Und auch morgen weiter Regenschauer, stellenweise auch Gewitter. In der Nacht jetzt fallen sogar in höheren Lagen noch ein paar Schneeflocken. Die Temperatur sinkt auf 5 bis 1 Grad. In den höheren Lagen wird sogar leicht frostig. Morgen geht's nochmal rauf auf 10 bis 14 Grad maximal.
4: NRW Verkehr.
5: Um kurz nach 11 haben wir noch ein bisschen stockenden Verkehr. Einmal auf der A1 Dortmund Richtung Münster zwischen Hamberg-Kamen und Hamburg-Komberne, 2 Minuten plus. Auf der A30 Rheine Richtung Osnabrück zwischen Hörstel und Lagenbeck, 1 Minute extra. Und auf der A46 Düsseldorf Richtung Wuppertal zwischen Hahn-Ost und Wuppertal-Kronenberg, 2 Minuten extra. Kommt gut durch.
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5: Mit Markus Steinacker und wie wär's mit einer extra Portion Geld für den Feierabend? Das geht mit unserer Feierabendchance im Geldregen. Erkläre ich euch gleich nochmal genau, wie es funktioniert. Wünsche euch jetzt erstmal eine angenehme Nacht.

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0: Das Wetter.
1: Es ist und es bleibt leider ungemütlich. Es gibt mehr Wolken als alles andere. In der Nacht gibt es auch weiter Regenschauer. In den höheren Lagen stellenweise auch Schneeregen. Und morgen und in den nächsten Tagen bleibt es auch dabei. Sehr dicht bewölkt, grau, kaum eine Auflockerung, nass und kalt. In der Nacht haben wir Werte zwischen 1 und 5 Grad. Morgen noch maximal 10 bis 14 Grad.
0: NRW Verkehr.
1: Es staut sich noch auf der A2 Oberhausen Richtung Dortmund. Zwischen Kreuz Oberhausen und Bottrop 1 Kilometer. Seid ihr in 4 Minuten durch. Kommt gut durch die Nacht.
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1: Mit Markus Steinacker. Kommt gut in oder durch die Nacht oder ins Bett. Je nachdem. Lore hier mit Red Eyes.

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0: Die Nacht mit Markus Steinacker, Too Sweet. Ich frage mich, was ist denn dem Hoxha da Too Sweet, so süß? Also gibt's doch gar nicht, oder? So ein schöner Mitternachtssnack, bisschen Schokolade oder ein belegtes Brot. Ich liebe das. Ist die Frage, wie ist das im Paralleluniversum? Ich schalte nochmal schnell raus zu Kollege Andreas Grunwald.
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1: Ich bin Jan-Henner Reitze. Im Ukraine-Krieg ist eine dreitägige Waffenruhe ausgelaufen, in der Russland und die Ukraine weitgehend auf gegenseitige Luftangriffe verzichtet hatten. Die Ukraine geht davon aus, dass Russland diese Angriffe wieder aufnimmt.
2: Die Waffenruhe kam vor allem dem Kreml gelegen, weil sie für die gesamten drei Tage um den hier in Russland groß gefeierten 9. Mai galt. Eine dauerhafte Waffenruhe lehnt Kreml-Chef Putin aber weiter ab, bis die Verhandlungen über ein Kriegsende abgeschlossen sind. Dazu setzt er vor allem weiter auf die US-Vermittler, die schon bald hier in Moskau erwartet werden. Putin zeigte sich aber auch bereit, jemanden aus der EU zu beteiligen. Das ist neu. Er sagte, es solle jemand sein, der bisher nicht mit abschätzigen Äußerungen über Russland aufgefallen sei. Aus Moskau, Ulf Mauder.
1: Das Hantavirus ist auch bei einem spanischen Passagier nachgewiesen worden, der isoliert ist und bisher keine Symptome hat. Der positive Test ist in Madrid durchgeführt worden. Vorher war das Virus auch schon bei zwei Passagieren nachgewiesen worden, die nach Frankreich und in die USA ausgeflogen worden waren. Alle waren an Bord eines Kreuzfahrtschiffes, auf dem das Virus ausgebrochen war. Das Schiff ist inzwischen mit einer Restbesatzung auf dem Weg von Teneriffa in die Niederlande, wo es desinfiziert werden soll. Kaffee ist günstiger geworden. Nach einer Umfrage der deutschen Presseagentur haben die großen Lebensmittelhändler in Deutschland die Preise ihrer Eigenmarken gesenkt.
3: Die Produkte kosten seit dieser Woche 10 bis 50 Cent weniger als bisher. Eine Kilopackung Bohnen liegt je nach Sorte zwischen 10,50 Euro und 11,50 Euro. Auch Pads und Kapseln werden billiger. Die Discounter und Supermärkte begründen das mit sinkenden Rohstoffpreisen. Insgesamt gesehen hat sich Kaffee aber in den vergangenen Jahren stark verteuert, sowie auch andere Lebensmittel. Grund dafür waren höhere Rohstoffpreise nach Trockenheit und schwachen Ernten. Thomas Bremser, Redaktion.
1: Beim Absturz eines Kleinflugzeuges in Namibia sind der Pilot und alle drei Passagiere ums Leben gekommen. Bei den Toten handelt es sich um deutsche Staatsangehörige. Darunter sind eine langjährige Mitarbeiterin der Schwarz-Unternehmergruppe, zu der Lidl und Kaufland gehören, ihr Ehemann und der gemeinsame Sohn. Die Absturzursache ist noch unklar.
4: Das Wetter.
5: Tja, wenn ihr nicht raus müsst unbedingt in der Nacht, dann bleibt am besten drin, denn immer wieder gibt es Regen. Es ist auch ein bisschen windiger. Temperaturen so teilweise um die 3 bis 5 Grad, also auch frisch. Nachher wird es dann, muss man sagen, auch nicht so viel besser, denn es wird ein wolkiger Tag bei uns. Immer wieder Regenschauer, 12 bis 15 Grad. Und auch Mittwoch und Donnerstag werden eher grau.
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6: Zurzeit liegen uns keine Meldungen vor. Wir wünschen allen unterwegs gute Fahrt.
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5: Hallo, schönen guten Tag und wir starten in diesen neuen Tag. Man kann auch gerne Dienstag zu ihm sagen. Direkt mit dem Cowboy-Hut. Und einem Pferd, wenn ihr es zur Hand habt. Hier ist Beyoncé und Texas Hold'em. Ich bin Kevin Zimmer, wünsche euch eine schöne Nacht mit uns.

0: Das sind die 80er an diesem frühen Dienstag. Tag zusammen. Bats are burning midnight oil. Wir sind ja derzeit in den Eisheiligen. Ja? Gestern haben die gestartet und diese Woche gibt es die Gedenktage. Es ist so ein bisschen von der katholischen Kirche, die katholischen Heiligen. Jeder Tag ist sozusagen ein katholischer Heiliger und die gelten als Bauernregel als letzte Tage mit Nachtfrostgefahr im Frühling. Für ambitionierte Gartenfreunde können also nach den Eisheiligen normalerweise auch die frostempfindlichen Pflanzen in die Erde. Unser Comedian Hannes Höfer bezweifelt allerdings, dass da was dran ist.
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2: Wisst ihr, wer das mit den Eisheiligen erfunden hat? Menschen, die Smalltalk mögen. Ja, kennen wir doch alle. Stehst du im Büro an der Kaffeemaschine, kommt die Annette aus der Buchhaltung, mit der du noch nie gesprochen hast. Das kann an ihren ganzen Pullis mit den Katzenmotiven liegen, vielleicht aber auch einfach so. Und du weißt nicht, was du sagen sollst. Und dann kommt sowas wie Wetter, oder? Ja, soll ja erstmal so bleiben. Das ist Profi-Smalltalk, Freunde. Und wer solche Gespräche schon mag, der kommt jetzt richtig auf seine Kosten. Nachts ist aber kalt, oder? Ja, Eisheiligen, das kommt vor. Mit solchen raffinierten Details wird aus unserem täglich gleichen Gesprächsgulasch ein würziger Smalltalk-Eintopf mit Wursteinlage. Wusstet ihr eigentlich, dass die Eisheiligen alle so feine lateinische Namen haben? Bis auf die letzte. Die heißt Kalte Sophie. Ja, klingt irgendwie nach einer Nachspeise aus der DDR. Und immer dran denken, es gibt schlechtes Wetter und schlechte Kleidung.
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0: Das Wetter.
1: Die Nacht ist frisch, Temperaturen 3 bis 5 Grad, auch eher wolkig und ihr müsst immer wieder mit Regenschauern rechnen. Hoffentlich seid ihr gerade irgendwo drin oder so. Nachher wird es auch nicht so viel besser. Bleibt ein grauer Dienstag mit immer wieder Regenschauern und Temperaturen so zwischen 12 und 15 Grad. Und ich habe keine besseren Aussichten auch in den nächsten Tagen. Bleibt auch eher grau und wenig Sonne zu sehen am Mittwoch und Donnerstag bei denselben Temperaturen auch immer wieder ein paar Regenschauer.
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2: Zurzeit liegen uns keine Meldungen vor. Wir wünschen allen unterwegs gute Fahrt.
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1: Schöne Nacht, wo sind die Anastasia-Fans? Ja, ihr wisst es wahrscheinlich schon. Wahrscheinlich habt ihr schon Karten für den 28. Juni Anastasia Open Air im Sauerlandpark in Hema. Oder ein bisschen weiter im Herbst dann schon Anastasia nochmal in Düsseldorf in der Mitsubishi Electric Hall, 2. Oktober. Also Anastasia ist wieder auf Tour. Bei uns macht sie jetzt Halt im Programm. Hier ist sie mit Sick and Tired. Schönen Dienstag.

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0: So, es ist Dienstag, das heißt also gerade erst Dienstag. Der Muttertag ist jetzt schon 2 Tage her, sozusagen. Habe ich euch schon gefragt, wie euer Muttertag denn am Sonntag so war? Nö, ne? Ich hatte einen kleinen Konflikt, davon kann ich euch erzählen, mit meinem 7-jährigen Sohn. Ich habe ihm gesagt, ich hatte zuerst die Idee, mit dem Gutschein die Spülmaschine auszuräumen. Ja, kannst du jetzt bitte schnell noch ein Bild malen? Nein, habe ich natürlich nicht gemacht. Da habe ich losgeschickt, Blumen von der Wiese zu pflücken. Oder war es der Vorgarten vom Nachbarn? Ich weiß nicht.
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1: Ich bin Jan-Henner Reitze. Die Bundesregierung steht unter Druck, bei geplanten Reformen wie der Rente oder in Sachen Steuern gemeinsame Lösungen zu finden. Themen, die heute Abend im Koalitionsausschuss besprochen werden sollen. Außerdem wollen Union und SPD einen neuen Ansatz finden, was den gestiegenen Spritpreisen noch entgegengesetzt werden könnte.
2: Für die schwarz-roten Koalitionäre geht es heute hier in der Hauptstadt um zwei Punkte. Zum einen müssen sie mindestens Ansätze finden, wie die Bürger entlastet werden sollen, nachdem die Pläne mit der 1.000-Euro-Prämie ja im Bundesrat gescheitert sind. Und zum anderen müssen sie sich nach der offenbar kontroversen letzten Runde zusammenraufen und auf das Wesentliche fokussieren, wie CSU-Chef Söder betont,

0: Mentale Aufräumarbeiten nennt er das. Wie weit Schwarz-Roter heute kommt, ist allerdings schwer zu sagen. Thomas Thonfeld, Berlin.
1: Im Ukraine-Krieg ist eine dreitägige Waffenruhe ausgelaufen. Hintergrund waren Feierlichkeiten in Russland zum Jahrestag des Sieges im Zweiten Weltkrieg. Es wird erwartet, dass Luftangriffe wieder aufgenommen werden. Der ukrainische Präsident Wolodymyr Selenskyj sagte, Russland habe nicht die Absicht, den Krieg zu beenden. Den Vorschlag von Russlands Präsident Wladimir Putin, den früheren Bundeskanzler Gerhard Schröder als Vermittler einzusetzen, hatten unter anderem Vertreter der EU und der Ukraine abgelehnt. Griechenland will Massentourismus stärker begrenzen. Die Regierung hat dazu neue Regeln vorgestellt, zum Beispiel für den Hotelbau.
2: Überfüllte Bars, Cafés und Tavernen. Und es ist laut, sehr laut, rund um die Uhr. Besonders betroffen sind Inseln wie Santorini und Mykonos. Dort sollen neue Hotels stark begrenzt werden auf maximal 100 Betten. Und ganz wichtig, in einem 25 Meter Streifen entlang der Küsten ist Neubau künftig verboten. Ob das klappt, ist allerdings unklar, sagen viele vor Ort. Denn mit rund 38 Millionen Touristen im Jahr in einem Land mit etwa 11 Millionen Einwohnern ist das keine leichte Aufgabe. Takistafos Athen.
1: In Wassenberg in Nordrhein-Westfalen ist ein Mann auf offener Straße erschossen worden. Der Täter soll aus einem Auto ausgestiegen sein und die tödlichen Schüsse abgefeuert haben. Dann flüchtete der Schütze mit dem Auto, in dem noch ein weiterer Mann gesessen haben soll. Weitere Hintergründe sind bisher noch unklar.
3: Das Wetter.
4: Ja, das Wetter ist eher so, naja, ne, halt Regen immer mal wieder und es ist eher grau, auch jetzt schon in der Nacht. So Temperaturen zwischen 3 und 5 Grad, also relativ kalt. Nachher geht es dann hoch auf 12 bis 15 Grad. Es bleibt aber grau, wolkig und immer wieder Regenschauer sind zu erwarten. Und auch Mittwoch und Donnerstag keine Wetterbesserung.
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6: A30 Osnabrück Bad Oeynhausen. Zwischen Bad Oeynhausen Ost und Kreuz Bad Oeynhausen 2 Kilometer Stau. Wir wünschen allen unterwegs gute Fahrt.
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4: Schöne Nacht mit uns. Freut ihr euch schon auf den 5. Juni? Treffen wir uns da in Düsseldorf? Oder auf den 6. Juni? Vielleicht auch einen Tag später? Und alle jetzt so, hä, was will denn der am 5. Juni und am 6. Juni mit uns in Düsseldorf? Ja, ich habe gedacht, wir treffen uns alle bei Robbie Williams. Merkur Spielarena. 2 Termine direkt hintereinander. Einer der größten Popstars, den wir in Europa so haben, würde ich mal sagen. Robbie Williams live. Wir hören ihn jetzt mit Let Me Entertain You. Schon mal zur Einstimmung.

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0: Wir fiebern hier ja jeden Tag mit Michael Sommerstange mit. Der ist mit dem Fahrrad für unsere Aktion Lichtblicke unterwegs. 2600 Kilometer will er fahren und so Geld für Kinder und Familien in NRW sammeln. Der strampelt sich also ordentlich ab für die gute Sache. Mir tut der Popo schon weh, wenn ich daran denke. 2600 Kilometer, oh Gott. Ich hoffe, er hat irgendeine Popocreme dabei oder sowas. Für ihn geht's seit knapp 2 Monaten von Palermo auf Sizilien nach San Marino. Michael hat jetzt mal eine Woche Pause gemacht und startet heute wieder. Und normalerweise sammelt er ja Spenden pro Kilometer, also wenn er unterwegs ist. Aber trotzdem, in der Pause hat er weiter für Lichtblicke gesammelt.
1: Ja, also auch in der Zeit, wo ich nicht gefahren bin, ist Geld reingekommen für die Kinder in Not. Und das finde ich richtig gut. Aber das motiviert mich natürlich, jetzt auch weiterzumachen und wieder zu strampeln, damit wir noch mehr Geld sammeln können gemeinsam und wir den Kindern wirklich noch mehr Lächeln ins Gesicht zaubern können.
0: So, und aus dieser Fahrradtour-Pause, will ich sie mal nennen, bringt Michael auch gleich etwas mit, wofür es sich noch mehr lohnt zu spenden.
1: Der BVB unterstützt unsere Spendenradreise und hat mir ein von der aktuellen Mannschaft unterschriebenes Trikot zur Verfügung gestellt. Und das ist wirklich sehr emotional für mich, weil ich bin in Dortmund geboren. Ich bin BVB-Fan durch und durch. Ich habe selber auf der Südtribüne gestanden ganz oft und mitgefiebert. Und jetzt kommt dieses Trikot plötzlich und wir können das Trikot umwandeln in Geld für Kinder in Not. Also das zeigt wirklich, dass der Slogan echte Liebe vom BVB gelebt wird. Und besser geht's doch nicht.
0: Ja, echte Liebe, würde ich mal sagen, hat Michael auch für unsere Aktion Lichtblicke. Sonst wird er das ja alles nicht machen, ja, für Kinder und Familien in NRW. Übrigens, heute 12 Uhr startet die Trikotversteigerung und geht dann bis Sonntag 20 Uhr. Ihr könnt die Aktion auch ganz einfach unterstützen oder euch vielleicht auch das Trikot vom BVB sichern. Schaut gerne mal auf unserer Website lichtblicke.de vorbei. Da findet ihr alle Infos auch zur Aktion, die Michael auf die Beine gestellt hat.
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0: Das Wetter.
1: Tja, wenn ihr nicht raus müsst unbedingt in der Nacht, dann bleibt am besten drin, denn immer wieder gibt es Regen. Es ist auch ein bisschen windiger. Temperaturen so teilweise um die 3 bis 5 Grad, also auch frisch. Nachher wird es dann, muss man sagen, auch nicht so viel besser, denn es wird ein wolkiger Tag bei uns. Immer wieder Regenschauer, 12 bis 15 Grad. Und auch Mittwoch und Donnerstag werden eher grau.
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2: A30 Osnabrück Bad Oeynhausen. Zwischen Bad Oeynhausen Ost und Kreuz Bad Oeynhausen 2 Kilometer Stau. Und A44 Dortmund Kassel zwischen Werl Süd und Soest. 1 Kilometer stockender Verkehr, 7 Minuten Verzögerung. Wir wünschen allen unterwegs gute Fahrt.
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1: Hallo, schönen Dienstag. Der Dienstag ist gerade erst ganz kurz und jung. Also von daher, wir haben noch ein bisschen Zeit, diesen Dienstag zu genießen. Auch wenn das Wetter heute, habe ich euch ja gerade schon gesagt, nicht so richtig genial wird. Aber wir freuen uns ja trotzdem, weil es eine kurze Woche ist. Der Donnerstag ist ein Feiertag. Christi Himmelfahrt oder für andere Vatertag. Sucht euch das Passende aus, was ihr feiern werdet. Viel Spaß schon mal jetzt dabei.

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0: Leonie und Don't Worry hier bei uns. Ich wünsche euch eine schöne Nacht. Schön, dass ihr mit uns seid. Wir bringen euch gut durch die Nacht, jetzt zum Beispiel mit neuer Musik. Und da werde ich das Gefühl nicht los, dass dieser Song, also zumindest vom Songtitel her, entstanden ist mit dem Blick auf die Fußball-Weltmeisterschaft, die ja in etwa 4 Wochen beginnen wird. Ja? Tim Bensko. Kopf hoch heißt der Song. Und ich finde, Kopf hoch, man könnte vielleicht sagen, das wird ein neuer Fußballsong. Wer weiß. Ja, entscheiden tun das ja letztendlich dann die Fans. Es gibt immer diese offiziellen Songs ja, von der FIFA, dann den Song vom DFB-Team und so. Und dann gibt es ja noch die, die ja, die Fans so richtig cool finden, die so entstehen bei einer Fußball-Weltmeisterschaft. Auf uns, Andreas Burani beispielsweise damals. Und vielleicht wird ja der Song von Tim Bensko so ein Song wie damals Andreas Burani. Auf uns. Kopf hoch, Tim Bensko, jetzt bei uns.
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1: Ich bin Jan-Henner Reitzer. Das Kreuzfahrtschiff Hondius, auf dem das Hunter-Virus ausgebrochen war, hat Teneriffa verlassen und ist auf dem Weg in die Niederlande. Dort soll es desinfiziert werden. Bis auf eine Restbesatzung waren alle Menschen von Bord gebracht und in ihre Heimatländer ausgeflogen worden. Positiv getestet wurde mittlerweile auch ein spanischer Passagier. Vorher war das Virus auch schon bei nach Frankreich und in die USA ausgeflogenen Passagieren nachgewiesen worden. Ein 17-jähriger Syrer soll einen Terroranschlag in Hamburg geplant haben. Er ist deshalb festgenommen worden.
2: Der 17-Jährige soll von der Terrormiliz Islamischer Staat inspiriert worden sein, heißt es. Er habe geplant, eine unbestimmte Anzahl Ungläubiger zu töten. Als mögliche Anschlagsorte habe er ein Einkaufszentrum, eine Bar oder eine Polizeiwache im Blick gehabt. Laut Ermittlern wollte der 17-jährige Syrer Sprengstoff, Molotow-Cocktails oder ein Messer verwenden und habe sich bereits Dünger, Grillanzünder, eine Sturmhaube und ein Messer beschafft. Bereits am Donnerstag hätten Spezialkräfte den Jugendlichen vorläufig festgenommen. Ronny Tochau, Nachrichtenredaktion.
1: Die Waffenruhe im Krieg mit dem Iran hängt nach den Worten von US-Präsidenten